0: Meistertitel, also Double-Alarm beim Team von Stefan Kennesai.
1: Vor der Saison gesagt, wir wollen einen Titel holen für unseren Verein. Wenn es am Ende des Tages der Cup ist, nehmen wir das gerne. Wenn es nur unter Anführungszeichen die Meisterschaft ist, nehmen wir es genauso. Nehmen würde ich grundsätzlich beides.
0: Mit 2600 verkauften Tickets wird es eine Rekordkulisse in Sachen Cup-Finale bei den Frauen. Schauplatz ist das neue Sportclub-Stadion Wien-Dornbach. Das Finale auch live in ORF 1 zu sehen.
2: Und jetzt weiter zum Wetter mit Georg Brack.
3: Unbeständig geht's durch den heutigen Feiertag. Im Südosten des Landes gibt es zu Beginn noch etwas Sonnenschein. Von Vorarlberg bis Niederösterreich sind von der Früh weg aber Regenschauer unterwegs. Im Lauf des Tages breiten sich die Schauer dann auf den Großteil des Landes aus. Zum Teil kann es richtige Regengüsse und im Süden auch Gewitter geben. Dazu werden es im Burgenland noch einmal bis zu 19 Grad. An der Alpen-Nordseite bleibt's frisch mit höchstens 15 Grad. Auch am verlängerten Wochenende erwartet uns unbeständiges, teils windiges und ausgesprochen kühles Wetter.
4: Ö3 ist hier, wir begleiten euch mit dem schnellsten Verkehrsservice Österreichs durch die Nacht und da kommt sie gerade sehr, sehr gut voran und es sind keine Störungen gemeldet worden. Also liebe Grüße ins Auto und gute Fahrt euch.
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4: Und das ist Gott sei Dank eine Playlist heute, die ordentlich reinfährt und so gut ist. Gleich mit Hubert von Geusern nach einem, Achtung, Ohrwurm. Denise hier. Hi. 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

Nico Santos klatscht ab mit One Republic. Ah, geiler Song. Und Somber. Eure Musik ist das hier auf Ö3. Guter Musikgeschmack übrigens, danke euch. If I Lose Myself und Homewrecker gibt's gleich nach, ja, ganz, ganz viel Gefühl von Labyrinth und Emily Sondé. Schön, dass ihr da seid. Denise ist hier. Hi.

0: Also ehrlicherweise, da braucht es gar keinen Club, um feiern zu gehen. Das schafft One Republic auch echt durchs Radio. So geiler Song. Gut, uns ist, glaube ich, allen vollkommen klar, so ein Snack, so ein Menü in der Nacht, gerade beim Arbeiten, das muss sein. Bei mir war es gerade zum Beispiel eine Schüssel Cornflakes. Martin, was ist es bei dir?
1: Zuerst einmal Kaffee-Channel, ne? Dann eine Wurstsemmel, übliche Menü.
0: Ja, das übliche Menü, na sicher. Bei uns auch fix dabei, saucoole Musik, die vor allem wach hält. Jetzt aus den 80ern zum Beispiel, das ist Toto. Hey, danke euch fürs Mitnehmen.

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4: Ö3 ist hier um 2:30. Wir begleiten euch die ganze Nacht, auch auf den Straßen. Da kommt sie gerade aber störungsfrei voran. Keine Staus oder Verzögerungen. Also gute Fahrt und weiter geht's hier mit sauguter Musik.

Was braucht es um die Uhrzeit, um nicht einzuschlafen? Ich glaube, ich habe da was. Yes! Ich glaube, das ist eine meiner Lieblingsplaylists. Hier auf Ö3, ab 3, eine Stunde nur Rockmusik. Also da ist wirklich alles dabei. Von Linkin Park, Alanis Morissette, Queen, Nickelback. Ich freue mich drauf. Und die passt da auch ganz gut rein. Avril Lavigne.

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1: Im Studio Sebastian Rosenauer, es ist 3 Uhr. Heute rollt ja noch der Reiseverkehr über den Brenner. In 2 Wochen, am 30. Mai, wird er dann komplett stillstehen. Wegen einer Demo ist da die Brenner-Autobahn tagsüber komplett gesperrt. Die Behörden haben jetzt erste Pläne vorgestellt, wie ein Verkehrschaos verhindert werden soll. Aus Tirol, Wolfgang Böhmer.
2: Das Wichtigste, wer am 30. Mai nicht wirklich nach oder durch Tirol muss, sollte das schlicht nicht tun. Die Autobahn Richtung Brenner ist komplett zu und das wirkt sich praktisch aufs ganze Land aus, könnte man sagen. Alle Ausweichmöglichkeiten Richtung Brenner sind ebenfalls komplett gesperrt und das wird sehr streng überwacht. Einzig, wer wirklich zum Beispiel eine Buchungsbestätigung für ein Hotel in der Region hat, der darf durch. Und dazu gibt's für Transit-Lkw, die über den Brenner wollen, in ganz Tirol ein Fahrverbot. Und das wird an allen Grenzen, also auch den kleinen Übergängen, von der Polizei genau kontrolliert. Und wenn es sich in Tirol dann trotzdem groß staut, dann wird an allen Grenzen auch der Pkw-Verkehr nach Tirol herein eingeschränkt. Also, so wie es alle sagen, am 30. Mai Tirol mit dem Auto am besten meiden.
1: 2,5 Jahre nach dem Tod von Friends-Superstar Matthew Perry ist in Kalifornien jetzt Perrys Drogenlieferant zu 2 Jahren Gefängnis verurteilt worden. Der Mann hatte sich zuvor schuldig bekannt, Perry in den Wochen vor seinem Tod mehr als 50 Dosen Ketamin besorgt zu haben. Perry war im Oktober 2023 im Alter von 54 Jahren in seinem Haus in L.A. tot aufgefunden worden. Ein umstrittener Heiler soll bei der Eröffnung der Wiener Festwochen auftreten. Brazzo, der kroatische Esoteriker, kann angeblich allein mit seinem Blick Menschen helfen. Viktoria Waldecker.
3: Esoteriker Brazzo verdient Geld mit seinem Blick. Er fühlt Hallen damit, auf der Bühne zu stehen und schweigend ins Publikum zu starren. Fans preisen die heilenden Kräfte seines Blickes an. Mit diesen Aussagen wirbt Brazzo dann auch gerne. Dafür wird er immer wieder von Wissenschaftlern und Sektenexperten kritisiert. Kommende Woche wird Brazzo seinen Blick bei der Eröffnung der Wiener Festwochen einsetzen. Er ist am Heldenplatz als Special Guest eingeladen und soll 75 Sekunden lang schweigend auf der Bühne stehen und schauen. Ein Chor werde leise dazu summen, heißt es von den Wiener Festwochen. Dort verteidigt man den Auftritt. Das Motto der Festwochen sei Republic of Gods. Dabei setze man sich mit alten und neuen Glaubenssystemen und auch mit Aberglaube auseinander. Eine Gage erhalte Brazzo für den Auftritt nicht. Bei den Fördergebern sieht man den Auftritt entspannt. Man greife nicht in die Programmgestaltung ein, heißt es von der Wiener Kulturstadträtin und aus dem Kulturministerium.
1: Und jetzt zum Wetter mit Georg Brack.
4: Ein Zwischenhoch hat uns gestern viel Sonnenschein und bis zu 20 Grad gebracht. Ab heute gewinnt aber ein Tief über der Nordsee an Einfluss. Der Feiertag beginnt also zum Teil schon mit Schauern. Im Tagesverlauf regnet es dann im Großteil des Landes und das zum Teil kräftig. Auch Gewitter sind dabei. Dementsprechend gibt es kaum Sonne. Am ehesten zeigt sie sich zu Beginn noch im Südosten. Vor dem Regen gehen sich hier noch einmal bis zu 19 Grad aus. Meist liegen die Höchstwerte aber zwischen 8 und 16 Grad. Auch die nächsten Tage geht es dann frisch und immer wieder nass weiter.
5: Ö3 ist hier mit dem Blick auf die Straßen und da läuft's sehr, sehr gut. Also ein guter Moment, um unterwegs zu sein. Kommt's gut an euer Ziel.
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5: Wow, und die wird absolut cool. Pink, Bilderbuch, The Steve Miller Band, Nickelback. Gleich alle mit dabei nach The Doors. Denise ist hier. Willkommen auf Ö3. Schön, dass ihr da seid.

0: Ö3 ist hier um 3:30 mit einem kurzen Blick auf die Straßen für euch und da schaut alles gut aus. Uns sind keine Störungen gemeldet worden. Also gute Fahrt weiterhin.
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0: 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Und die fährt ein um die Uhrzeit. Da sind so coole Songs dabei. Green Day, Alanis Morissette, die Red Hot Chili Peppers, Wanda. Gibt's alle gleich nach der Rockband schlechthin. Das sind die Rolling Stones auf Ö3. Und ich bin die Denise. Hi!

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1: Am Mikrofon Sebastian Rosenauer. Es ist 4 Uhr. Kaputte Akkus und überlastete Mehrfachsteckdosen sorgen immer öfter für Brände im Wohnbereich. Davor warnt jetzt die Brandverhütungsstelle in Oberösterreich. Aus Linz berichtet Jürgen Freimuth.
2: Grundsätzlich sollte man darauf achten, dass nicht zu viele Geräte an einer Steckdosenleiste hängen. Außerdem ist es nicht ratsam, diese Verteiler hinter Möbel oder Vorhängen zu verstecken, sagt Günther Schwabecker von der Brandverhütungsstelle.
3: Es gibt bei den Mehrfachsteckdosen immer eine Leistungsobergrenze, meistens 3500 Watt. Und wenn man starke Elektrogeräte wie Waschmaschinen, Trockner, Bügeleisen oder in der Küche vielleicht Wasserkocher oder einen Toaster damit betreibt, dann kann es sein, dass diese Mehrfachsteckerleiste überlastet werden und auch Brände verursachen.
2: Weitere neue Gefahrenquellen entstehen durch die steigende Zahl von Akkugeräten in den Haushalten. Verformte, aufgeblähte oder mechanisch beschädigte Akkus sollten nicht mehr verwendet, sondern fachgerecht entsorgt werden.
1: In Israel dürfte es schon im Sommer zu vorgezogenen Neuwahlen kommen. Die Regierung rund um Ministerpräsident Benjamin Netanyahu hat einen entsprechenden Gesetzesentwurf eingebracht. Hintergrund sind Unstimmigkeiten innerhalb der Koalition. Die religiösen Hardliner fordern schon lange ein Gesetz, das die ultraorthodoxen Torah-Schüler von der Wehrpflicht befreien soll. Bisher hat die Regierung so ein Gesetz nicht durchbringen können. Kleiner Dämpfer für Österreichs Handballnationalmannschaft der Männer in Sachen WM-Teilnahme kommenden Jänner. Die Österreicher verlieren das Playoff-Hinspiel gegen Polen daheim hauchdünn, aber es gibt ja noch ein Retourmatch, Daniel Kulowitz.
4: Noch ist der Zug für die WM 2027 nicht abgefahren, aber gerade mal um ein Tor verlieren die Österreicher das Hinspiel vor rund 3000 Handballfans in Graz gegen Polen 25-26. Ärger über zu viele vergebene Würfe natürlich auch bei einem unserer besten, Mikola Bilic. Im Rückspiel ist das alles noch gerade zu biegen.
5: Es hat sich absolut gar nichts verändert in meinen Augen. Auch wenn wir hier mit 5 oder 6 Toren gewinnen oder verlieren, das ist vollkommen egal. Jeder, der länger beim Sport dabei ist, weiß ganz genau, wie schnell das geht. Und ein Tor Rückstand, was wir jetzt hier haben, das ist im Handball nichts. Ich glaube daran, dass wir dieser WM-Quali bestehen werden.
4: Das alles entscheidende Retourmatch steigt am Sonntag in Polen. ORF Sport Plus zeigt das Spiel auch ab 15 Uhr dann live am Sonntag. Nur der Gewinner darf zur WM 2027 nach Deutschland.
1: Und jetzt zum Wetter und zu Georg Back.
6: Unbeständig geht's durch den heutigen Feiertag. Im Südosten des Landes gibt es zu Beginn noch etwas Sonnenschein. Von Vorarlberg bis Niederösterreich sind von der Früh weg aber Regenschauer unterwegs. Im Laufe des Tages breiten sich die Schauer dann auf den Großteil des Landes aus. Zum Teil kann es richtige Regengüsse und im Süden auch Gewitter geben. Dazu werden es im Burgenland noch einmal bis zu 19 Grad. An der Alpen-Nordseite bleibt's frisch mit höchstens 15 Grad. Auch am verlängerten Wochenende erwartet uns unbeständiges, teils windiges und ausgesprochen kühles Wetter.
7: Ö3 ist hier mit dem schnellsten Verkehrsservice Österreichs und es läuft auf den Straßen, also gute Fahrt euch weiterhin.
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7: Ja, na gut, dann guten Morgen an alle Frühaufsteher und gutes Durchhalten an die Nachtschichtler unter uns. Rein geht's in den Feiertag, heute mit mir, Denise.

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1: Na, ewig nicht gehört. So cool, die Frau. Beyoncé ist das hier auf Ö3. Hallo am 14. Mai. Ich meine, ich hoffe doch, dass jetzt die meisten, die gerade zuhören, noch wach sind, weil so ein Feiertag, das ist schon fein, dann auch einmal auszuschlafen. Marc, warum bist du munter?
2: Wir sind noch seit gestern wach.
1: Oh, okay, warum das?
2: Ein Freund von mir hat einen 18. Geburtstag gefeiert.
1: Ja, das macht mich happy. Ein bisschen feiern, ein bisschen den freien Tag genießen. Hey, alles Gute an deinen Freund. Und für alle, die jetzt gerade erst wach werden, gibt's ein bisschen was Ruhigeres.
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1: Es ist 14 Minuten nach 4. Schönen Donnerstag euch.

Kein Spaß. Das war vor ein paar Jahren mal mein Weckerton. Aber ehrlicherweise, ich war jedes Mal in der Sekunde wach. Vielleicht ist es diese rauchige, tiefe Stimme von David Draiman. Ö3 ist hier am Donnerstag, Christi Himmelfahrt, Feiertag heute. Und da begleiten wir euch sehr, sehr gerne bei euren To-Dos jetzt um 4.23 Uhr. Ich hoffe, die Liste ist noch nicht lang. Oder wird überhaupt nicht lang heute.

0: Es ist gleich 16:30 Ö3 hier. Wir haben die ganze Nacht die Straßen für euch im Blick und da läuft es gerade sehr, sehr gut und es sind keine Störungen gemeldet worden. Gute Fahrt euch.
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Ja, der passt um die Uhrzeit. Der hat genau diese Wirkung. Wurscht, ob es zum Wachbleiben ist oder gerade zum Reinstarten in den Tag. Der passt. Ö3 ist hier, die Hitnacht am Feiertag. Und die klingt gleich sehr, sehr cool. Wir

0: Mary J. Blige und Granada gibt's gleich nach der ganz, ganz neuen von One Republic. Extremer Ohrwurm, wie ich finde.
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0: Ö3 ist hier am Donnerstag, 14. Mai. Guten Morgen, 9 Minuten vor 5 Uhr. Ich mag den Mai. So viele Feiertage, ich meine, da ist hoffentlich auch für euch genug Zeit zum Relaxen. Oder wie nennst du es, Andrea?
1: Ein Mach-Nichts-Tag. Also.
2: Einfach chillen.
1: Ja, genau.
0: Ja, das wünsche ich euch heute. Einfach mal nichts machen und ein bisschen chillen.

0: Ö3 ist hier am Donnerstag. Rein geht's in den Feiertag mit eurer Musik. Da ist gleich Nico Santos mit dabei, die 90er mit Him oder auch Lady Gaga. Davor bringt uns Sebastian Rosenauer auf den neuesten Stand um ganz genau 5 Uhr.
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2: In der spanischen Hofreitschule in Wien soll in den vergangenen 2 Jahren mehr als 1 Million Euro verschwunden sein. Das berichten der Standard und die Kronenzeitung. Im Verdacht stehen 2 Mitarbeiter, berichtet Ö3-Reporterin Viktoria Waldecker.
3: Mehr als 1 Million Euro soll in den Jahren 2024 und 2025 aus der spanischen Hofreitschule verschwunden sein. 2 Mitarbeiter sollen das Geld in mehreren Tranchen von Konten abgehoben und veruntreut haben, so der Verdacht, über den Krone und Standard zuerst berichtet haben. Darüber hinaus sollen 250.000 Euro aus einem Tresor verschwunden sein, in Summe mehr als 1,1 Millionen Euro. Aufgeflogen sind die fehlenden Gelder im Rahmen einer großen Prüfung. Grund dafür war, dass Ex-Geschäftsführer Alfred Hudler vorgeworfen wurde, dass er die Buchhaltung nicht im Griff habe. Erst gestern wurden die Ermittlungen gegen Hudler eingestellt. Jetzt droht ihm wohl eine neue Anzeige. Hudlers Anwalt erklärte gegenüber dem ORF, er höre zum ersten Mal von diesen Vorwürfen. Das Landwirtschaftsministerium, das für die spanische Hofreitschule zuständig ist, bestätigt, dass Schadenersatzansprüche geprüft werden.
2: Die 2 mächtigsten Männer der Welt sind in Peking zusammengetroffen. Chinas Staatspräsident Xi Jinping hat vor kurzem US-Präsident Donald Trump und die US-Delegation empfangen. Trump spricht von einer großen Ehre und sagt, dass die Beziehungen zu China so gut sein werden wie noch nie zuvor.
4: And the relationship between China and the USA is going to be better than ever before.
2: Bei den anstehenden Gesprächen wird es unter anderem um den Iran-Krieg gehen, aber auch um mögliche Wirtschaftsdeals. Erste Details gibt es jetzt zur geplanten Demo auf der Brenner Autobahn. Die Autobahn wird in 2 Wochen am 30. Mai zwischen 11 und 19 Uhr komplett gesperrt. Die Behörden arbeiten daran, ein Verkehrschaos zu verhindern. Ö3-Reporter Wolfgang Böhmer.
5: Das Wichtigste, wer am 30. Mai nicht wirklich nach oder durch Tirol muss, sollte das schlicht nicht tun. Die Autobahn Richtung Brenner ist komplett zu und das wirkt sich praktisch aufs ganze Land aus, könnte man sagen. Alle Ausweichmöglichkeiten Richtung Brenner sind ebenfalls komplett gesperrt und das wird sehr streng überwacht. Einzig, wer wirklich zum Beispiel eine Buchungsbestätigung für ein Hotel in der Region hat, der darf durch. Und dazu gibt's für Transit-Lkw, die über den Brenner wollen, in ganz Tirol ein Fahrverbot. Und das wird an allen Grenzen, also auch den kleinen Übergängen von der Polizei genau kontrolliert. Und wenn es sich in Tirol dann trotzdem groß staut, dann wird an allen Grenzen auch der BKW-Verkehr nach Tirol herein eingeschränkt. Also, so wie es alle sagen, am 30. Mai Tirol mit dem Auto am besten meiden.
2: Am Abend steigt das 2. Halbfinale des Eurovision Song Contest in der Wiener Stadthalle. Ö3-Reporter Clemens Stadelbauer, was erwartet uns da heute?
6: Ja, die Highlights liefern diesmal der Däne Søren Toppegaard-Lund, der neben Finnland und Griechenland heuer der 3. Topfavorit ist, und Delta Guttram ab. Die australische Popgröße zieht alle Register und liefert eine unglaubliche Performance ab, die das Publikum zu Standing Ovations hinreißt. Bulgarien, Rumänien, Zypern und die Ukraine haben auch gute Chancen, sich fürs Finale zu qualifizieren. Der Rest ist ziemlich offen. Das 2. Semifinale ist alles in allem nicht so hochkarätig besetzt wie das 1. Dafür gibt es ganz viel Nebel in der Stadthalle und aus österreichischer Sicht auch 2 Highlights. Cosmo performt seinen Song Tanzschein außer Konkurrenz und Vorjahressieger JJ seinen neuen Song Unknown als Interval Act.
2: Und jetzt zu Georg Brack.
7: Das Ö3-Wetter. Ein Zwischenhoch hat uns gestern viel Sonnenschein und bis zu 20 Grad gebracht. Ab heute gewinnt aber ein Tief über der Nordsee Einfluss. Der Feiertag beginnt also zum Teil schon mit Schauern. Im Tagesverlauf regnet es dann im Großteil des Landes und das zum Teil kräftig. Auch Gewitter sind dabei. Dementsprechend gibt's kaum Sonne. Am ehesten zeigt sie sich zu Beginn noch im Südosten. Vor dem Regen gehen sich hier noch einmal bis zu 19 Grad aus. Meist liegen die Höchstwerte aber zwischen 8 und 16 Grad. Auch die nächsten Tage geht's dann frisch und immer wieder nass weiter.
0: Ö3 ist hier mit dem schnellsten Verkehrsservice Österreichs für Straße, Bus und Bahn. Das betrifft jetzt den Personennahverkehr in Wien. Die ÖBB-Flughafen-Schnellbahn ist da zwischen der Geiselbergstraße und dem Flughafen Wien unterbrochen. Grund ist da die Verlängerung der Bauarbeiten. Es wird ein Schienenersatzverkehr eingerichtet. Wenn ihr also in der nächsten Stunde öffentlich zum Flughafen müsst, dann plant ein bisschen mehr Zeit ein. Das Ganze dauert voraussichtlich bis 6 Uhr. Ansonsten läuft's. Gute Fahrt euch.
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0: Ja, und diesen Morgen gehen wir ganz entspannt an mit Joe. Denise ist hier. Guten Morgen.

0: Guten Morgen am Donnerstag, 14. Mai. Wer ist denn schon mit mir wach um die Uhrzeit?
1: Guten Morgen, liebe Ö2-Gemeinde. Ich bin seit 3.30 Uhr auf, bin am Weg zur Arbeit und heute wird ein ganz besonderer Tag, weil meine Töchter heute den 13. Geburtstag feiern.
0: Oh, Lisa, hey, danke für deine Sprachnachricht und vor allem danke fürs frühe Arbeiten und das Werkel ein bisschen am Laufen halten, während der Großteil frei hat. Und alles, alles Gute an deine Mädels. Ich hoffe, die können sich auch schlafen. Es ist 5.14 Uhr. Guten Morgen.

Guten Morgen am Donnerstag, Christi Himmelfahrt heute. Und ich meine, ihr wisst eh, jeder Feiertag ist auf Ö3 ein Musikfeiertag. Und ich glaube, der wird euch heute sehr taugen.

Von 9 bis 18 Uhr gibt es heute nur Songs aus den 90ern. Ein kleines Zuckerl, einen kleinen Vorgeschmack gibt es jetzt schon. Eure Musik ist das auf L3. In 6 Minuten ist es 5:30. Guten Morgen.

0: Es ist 17:30 Uhr, Ö3 ist hier der schnellste Verkehrsservice Österreichs für Straße, Bus und Bahn. In Wien ist die Flughafenschnellbahn, die S7, weiterhin zwischen der Geiselbergstraße und dem Flughafen Wien unterbrochen. Grund ist hier die Verlängerung der Bauarbeiten. Ein Schienenersatzverkehr wird gerade eingerichtet. Die Züge des Personenfernverkehrs sind nicht betroffen und fahren zwischen dem Wien Hauptbahnhof und dem Flughafen Wien weiter. Also wenn ihr jetzt innerhalb der nächsten Stunde dringend zum Flughafen müsst, dann könnt ihr über den Hauptbahnhof fahren. Gilt natürlich auch umgekehrt, wer vom Flughafen rein nach Wien will, nimmt am besten den Fernverkehrszug zum Hauptbahnhof. Ansonsten läuft's. Gute Fahrt euch.
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Ö3 hier am Donnerstag in einer sehr, sehr speziellen Woche. Guten Morgen, 5.38 Uhr. Man kommt nicht dran vorbei, ja? Alles dreht sich um den größten Musikwettbewerb der Welt, dem Eurovision Song Contest. Bei uns in Österreich, in Wien, heute Abend steigt das zweite Semifinale mit unserem Cosmo, dem Beitrag für Österreich. Das wird fix super. Und ja, so eine besondere Woche erfordert auch besondere Anpassungen. Und deshalb sind auch heute am Feiertag die Anna und der Philipp am Rathausplatz und senden dort live vom gläsernen Studio den Ö3-Wecker. Ab 6 geht's los.

0: heute am Weg in die Arbeit sind. Hier ist jetzt die beste Musik für den Start für euren Tag. Robbie Williams und Bon Jovi gleich mit dabei.
1: Jetzt Gabi Tüchler. Es ist 6 Uhr.
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3: Bildungsminister Christoph Wiederkehr von den NEOS will die Volksschule von 4 auf 6 Jahre verlängern. Bildungsexperten stimmen dem zu. Besonders in der ÖVP und in den Gemeinden gibt es aber Widerstand. Die Gemeinden warnen vor Platzmangel. Für den Ausbau von Volksschulen fehle das Geld. Zusammenlegungen sieht Gemeindebundpräsident Johannes Pressl von der ÖVP kritisch, wie er in der ZIP2 sagt.
4: Ich glaube, man muss immer Strukturen hinterfragen, ob sie noch zeitgemäß sind. Aber letztlich muss man schon auch sehen, ich bin kein Bildungspolitiker, aber Volksschule funktioniert ja im Moment, speziell auch im ländlichen Raum, sehr gut. Volksschule ist natürlich eine Bildungseinrichtung, aber letztlich ist das auch ein Teil des Ortslebens. Das ist ein Teil der Identität. Und wir sagen schon, Volksschule gehört auch in den Ort.
3: Das US-Verteidigungsministerium hat die Entsendung von mehr als 4000 Soldaten einer Kampfbrigade nach Europa gestoppt. Das berichtet das Wall Street Journal. Eigentlich war erwartet worden, dass die Soldaten für einen auf 9 Monate angelegten Einsatz in Polen stationiert werden. In Klagenfurt findet an diesem verlängerten Wochenende das Tuning-Autotreffen statt. Und auch wenn das GTI-Treffen in Reifnitz vor 3 Jahren offiziell beendet worden ist, kommen jetzt doch wieder viele VW-GTI-Fans nach Kärnten. Was auch wieder verstärkte Polizeikontrollen mit sich bringt. Ö3-Reporter Gerhard Petscher in Kärnten.
5: Hergezeigt werden vor allem in der Messehalle in Klagenfurt PS-starke Autos und natürlich auch GTIs. Erwartet werden vom neuen Veranstalter rund 20.000 Besucher aus 36 Ländern samt ihren Autos. Und das heißt natürlich, dass es auch wieder vermehrt Verkehr rund um den Wörthersee geben wird, auf den die Verantwortlichen aber vorbereitet sein werden, sagt der Bezirkshauptmann vom Villachland Bernd Riepern.
6: Wir gehen davon aus, dass wir ohne gröbere Sperren hier auskommen werden. Wir sind aber auch insoweit vorbereitet, als dass wir Bedarfssperren einrichten können, sollte der Verkehr zum Liegen oder zum Stocken kommen.
5: Auch die Polizei hat natürlich die Szene im Blick, so wird das Personal aufgestockt, erklärt Hans-Peter Mailänder, der Klagenfurter Stadtpolizeikommandant, und es wird natürlich verstärkt kontrolliert.
7: Wir werden schauen, wo eben die Szene unterwegs ist, wo entsprechender Kontrolldruck notwendig ist, und dort werden die technischen Kontrollen dann durchgeführt werden.
5: Bei massiven Übertretungen kann es dann auch zur Abnahme der Autokennzeichen kommen.
3: Im österreichischen Frauenfußball kommt es heute zur ersten Titelentscheidung dieser Saison. Ö3-Reporter Daniel Kulowitz, im ÖFB-Cup-Finale treffen die Austria-Wien-Frauen auf das Überraschungsteam Salzburg.
8: Seit letzten Sommer hat Red Bull beim Salzburger Frauenteam die Finger im Spiel und gleich im ersten Jahr gibt es die Chance auf einen großen Titel, freut sich Kapitänin Lucia Orkic.
9: Wir haben auf jeden Fall eine sehr coole Saison gehabt heuer und uns auch mit diesem absoluten Highlight belohnt, dem Cup-Finale. Uns ist bewusst, dass wir gegen das Top-Team der Liga antreten müssen.
8: Denn die Austria-Frauen tanzen auf 2 Hochzeiten, Cup-Finale und die Chance auf den Meistertitel, also Double-Alarm beim Team von Stefan Kennesay.
10: Vor der Saison gesagt, wir wollen einen Titel holen für unseren Verein, wenn es am Ende des Tages der Cup ist, nehmen wir das gerne. Wenn es nur unter Anführungszeichen die Meisterschaft ist, nehmen wir es genauso. Nehmen würde ich grundsätzlich beides.
8: Mit 2600 verkauften Tickets wird es eine Rekordkulisse in Sachen Cup-Finale bei den Frauen. Schauplatz ist das neue Sportclub-Stadion Wien-Dornbach. Das Finale auch live in ORF1 zu sehen.
3: Und jetzt zu Simon Köldorfer.
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11: Das wird ein kühler und trüber Feiertag. Von Vorarlberg bis Wien ziehen auch schon ein paar Regenschauer durch. Und wo das herkommt, gibt's noch mehr. Früher oder später ist heute überall ein Regenguss dabei. Am freundlichsten wird's vom Klagenfurter Becken über die südliche Steiermark bis zum Burgenland. Hier ist es zumindest bis Mittag trocken und am Vormittag gibt's ja auch noch ein paar Sonnenfenster. Aktuell scheint schon in Güssing und in Bad Radkersburg die Sonne. Die Temperaturen heute ausbaufähig. Meist werden es nur 8 bis 16 Grad, nur in Wien und im Burgenland bis zu 18 Grad.
1: Simon, da waren jetzt sehr viele Gründe dabei, um heute vielleicht doch ein bisschen länger liegen zu bleiben.
11: Möglicherweise.
1: Wenn ihr aber jetzt schon raus müsst, das ist 4 nach 6, dann begleiten wir euch sehr, sehr gerne mit dem schnellsten Verkehrsservice Österreichs auf Ö3 und Anna Kratki.
0: Auf den Straßen geht's gut voran, eine Störung gibt's aber bei den Öffis und die ist wichtig für alle, die zum Wiener Flughafen müssen. Die Schnellbahnlinie S7 ist zwischen Kaiser Ebersdorf und Zentralfriendhof voraussichtlich noch bis 7 Uhr unterbrochen wegen Nachtarbeiten, die länger als geplant dauern. Auch der CAT kann derzeit nicht zwischen Wien und dem Flughafen fahren. Ein Schienenersatzverkehr mit Bussen wird gerade eingerichtet. Umsteigen ist aber auch möglich auf die Fernzüge, die zwischen dem Hauptbahnhof und dem Flughafen Wien normal unterwegs sind.
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0: Ihr kommt gut in den Feiertag und Richtung verlängertes Wochenende. Good morning, Europe.
1: Good morning, Europe. Guten Morgen. Jupp, du hast vollkommen recht, Feiertag in doppelter Hinsicht, weil erstens heute Christi Himmelfahrt und zweitens, zweites Semifinale ESC.

0: eure Musik, euer Hitradio zum Aufstehen am Feiertag. Guten Morgen. Jetzt war ich kurz unsicher, immer so zwischendurch wegen des Wochentags, aber es ist
1: Donnerstag.
2: Ja.
1: Ja, Simon, sagst du auch, es ist Donnerstag.
0: Simon, bestätigen Sie. Gut, passt.
1: Und die Uhrzeit, sind wir uns auch einig, 10 Minuten nach 6.
2: Sechs, ja.
0: Alles eingeloggt, dann hat man das Wichtigste geklärt. Bravo und guten Morgen.

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2: Wir kommen dem großen Finale immer näher. Dem ESC-Finale, aber jetzt mal alles mit der Ruhe. Heute zweites Halbfinale und auch unser Mr. Song Contest. Andi sucht den Song Contest die ganze Woche schon. Er war schon in Tirol, Vorarlberg und in Salzburg.
3: Und heute ist er in einem Bundesland, wo man schon bei der Punktevergabe, also bei diesen 12 Punkten, ganz genau hört, wo es ihn hinverschlagen hat, so Richtung Kernöl.
4: 12 Points.
5: 12 Points.
4: 12 Punkte aus der Steiermark.
6: Guten Morgen vom Hauptbahnhof in Graz. Anna und Marcel sind am Weg, und zwar die ganze Woche. Ihr macht ordentlich Meter in dieser Song-Contest-Woche. Was habt ihr alles gesehen, was werdet ihr noch sehen und warum das Ganze?
5: Ja, also wir werden jede Show sehen, beziehungsweise haben schon eine gesehen davon. Am Montag waren wir schon in Wien, Semi 1. Heute geht's zur Semi 2 live und da sind wir schon ganz aufgeregt natürlich. Ja.
6: Und morgen habt ihr Karten für die Probe, für das große Finale. Und ihr bleibt aber in Wien, sondern ihr fahrt immer wieder heim, weil ihr so heim wie nach Graz habt, oder wie?
4: Ja, sicher, Graz ist natürlich das Schönste, aber Wien ist halt auch sauteuer. Und da waren wir ein bisschen zu spät dran für die Hotelzimmer.
6: Macht ja nichts. Was ist das Tolle am Eurovision Song Contest? Warum tut ihr euch das an?
5: Also wir sind jetzt schon das dritte Mal live. Die Leute, das ganze Bunte, die Stimmung, das ist unbeschreiblich, wenn man das live mal gesehen hat. Ganz was anderes als im Fernsehen.
6: 2015, wie das letzte Mal der Song Contest in Österreich war, da wart ihr wie alt?
4: 12 Jahre alt.
6: Erinnerungen an damals, war das irgendwie was Besonderes, dass Song Contest in Österreich ist, oder ist das so, wie wenn er in Malmö ist?
4: Nein, also das war schon was ganz Besonderes. Die Conchita überall in die Zeitungen drinnen. Eine Frau mit Bord hat gewonnen und das war Wahnsinn damals.
6: Jetzt haben wir den Cosmo im Rennen, auch gut.
5: Ich finde ihn super, also es sticht einfach raus aus der Menge.
6: Heute mal Semifinale, ich wünsche euch ganz viel Spaß, viel Kondition beim Hin- und Herfahren.
4: Danke, das werden wir brauchen.
6: Wir verabschieden uns vom Hauptbahnhof in Graz mit der wichtigsten Melodie des Song Contests.
3: Bravo, Viertel nach sechs, einen schönen guten Morgen und an dieser Stelle Anna.
2: Ja.
3: Sollten wir vielleicht noch erwähnen, was wir morgen Ö3 Wecker noch zu vergeben hätten?
2: Naja, Finaltickets. Für das große Finale.

0: eure Musik, euer Hitradio zum Aufstehen am Feiertag. Schönen guten Morgen gleich mit Matthäa und zweimal. Den Song Contest in Österreich erleben, ja, am besten gerne zweimal. Hey, das war gerade ein sehr schöner Gedanke von Mr. Song Contest Andres Knoll. Könnt ihr euch noch erinnern, wo ihr wart, als Conchita das Ding geholt hat?
1: Zu Hause bei meinen Eltern auf der Couch.
0: Wirklich?
1: Ja, und wir haben ihn alle gefeiert, vor allem mein Papa, also hat den Andy Knoll gefeiert.
0: Weil also nicht, nicht die Conchita,
1: doch,
0: sondern...
1: die Conchita auch, aber jetzt hat uns die den Schaß wirklich gewonnen. Na, das war ja super für meinen Papa, das hat er gefallen.
0: Stark, Simon.
2: Ich war auch daheim damals.

die Nachricht dann kam, Conchita, Zitat, wie du sagst, hat den Schatz tatsächlich gewonnen, war dann schon, ja, es ist eskaliert. War cool, ich habe sogar kurz die Mama angerufen, hey, bist du noch auf? Wir haben gewonnen. Unglaublich. Schön. Cosmo, no pressure, aber gerne wieder.

0: 6.23 Uhr. Einen schönen guten Morgen, der Wecker in der Feiertags-Edition. Shoutout an alle Fleißigen in Dienst. Wir begleiten euch jetzt mit einem Zahlen-Update vom Lotto.
1: Die Zahlen 5, 15, 20, 21, 29, 40 und die Zusatzzahl 1. Es hat keinen Sechser gegeben. Morgen geht's in die nächste Runde. 2,3 Millionen.
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0: im Ö3-Wecker am Feiertag. Einen schönen guten Morgen. Es ist kurz nach 6:30. Wir begleiten euch mit dem schnellsten Verkehrsservice Österreichs für Straße, Bus und Bahn mit Anna Katki.
1: Alle, die heute auf Urlaub fliegen, die können jetzt mal durchatmen. Es läuft wieder bei den Öffis im Raum Wien. Die Bauarbeiten auf der Schnellbahnlinie S7 zwischen Kaiser Ebersdorf und Zentralfriedhof sind jetzt abgeschlossen. Alle Züge zwischen Wien und dem Flughafen können ab sofort wieder fahren. Eine Meldung für euch auf der Straße in Vorarlberg. A14 Rheintal-Autobahn Richtung Innsbruck im Pfändertunnel ist bei Bregenz der rechte Fahrstreifen gesperrt wegen eines defekten Fahrzeugs. Es geht links vorbei. Gute und sichere Fahrt.
0: Gabi Tüchler.
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3: Neue Erkenntnisse gibt es von der Weltgesundheitsorganisation zum Hunter-Virus-Ausbruch auf dem Kreuzfahrtschiff. So ist in 8 Fällen eine Infektion mit dem von Mensch zu Mensch übertragbaren Andesstamm des Virus nachgewiesen worden. Bisher seien 11 Fälle, darunter 3 Todesfälle, gemeldet worden. In Tirol sorgt der Fall eines verwahrlosten 7-jährigen Mädchens für Aufregung. Die Eltern hatten das Kind vor 2 Wochen in lebensbedrohlichem Zustand ins Krankenhaus gebracht. Jetzt wird gegen sie wegen des Verdachts des Quälens und der Vernachlässigung Unmündiger ermittelt. Und lange hat Fettleibigkeit als Wohlstandsproblem gegolten, doch die Dynamik verschiebt sich. Während der Anstieg an Adipositas in reicheren Ländern abflacht, nimmt er in vielen ärmeren Ländern erst richtig Fahrt auf. Das zeigt eine neue internationale Analyse. Und jetzt zum Wetter und zu Simon Köldorfer.
4: Es schüttet aktuell bei euch in St. Michael im Lungau. Kräftiger Regen aktuell auch in Ehrwald. Nasse Schneeflocken fallen in Lech am Arlberg vom Himmel. Die Schneefallgrenze liegt heute um 1500 Meter. Die nächsten Stunden bringen weitere Schauer von Vorarlberg bis Niederösterreich. Am Nachmittag und Abend regnet es heute verbreitet. Die Sonne seht ihr in erster Linie von Unterkärnten bis ins Burgenland. Und die Temperaturen momentan 3 bis 12 Grad. Viel wärmer wird es auch nicht mehr. Es werden heute maximal 18 Grad im Burgenland.
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0: 6:40, 10 nach halb sieben. Einen schönen guten Morgen, der Ö3-Wecker am Feiertag live aus dem Eurovision Village in Wien mit Blick auf den Ring und aufs Burgtheater. Aber jetzt auch noch schauen wir mal nach Hollywood.
1: Hugh Jackman und Emma Thompson sind in Hollywood zwar große Namen, in der neuen Krimikomödie sind sie aber nur Nebendarsteller. Die Stars, die sind nämlich Schafe.
0: Okay, ja. Glenn Kill, ein Schafskrimi. P.A., so heißt der Film. Einen schönen guten Morgen, P.A. Straubinger. Hey, wie funktioniert das genau?
2: Guten Morgen. In Glenn Kill spielen die Schafe die Detektive. In der Tradition von Ein Schweinchen namens Babe sind hier eben die Tiere, die Protagonisten und die Menschen quasi nur die Stichwortgeber. Und das funktioniert erstaunlich gut.
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2: Schäfer Hugh Jackman liebt seine Schafherde über alles. Er hat allerdings keine Ahnung, dass die Tiere hochintelligent sind und miteinander sprechen können. Trotzdem liest er ihnen jeden Abend Krimi-Geschichten vor, bis er eines Tages selbst tot auf der Wiese liegt. Und weil der Dorfpolizist von Kriminalarbeit keine Ahnung hat, müssen die Schafe selbst ermitteln.
4: Was machen wir jetzt?
5: George hat uns geliebt. Er hat uns hunderte Krimis vorgelesen. Wir werden das Verbrechen aufklären.
2: Beim Kriminalfall nimmt sich Glenn Kill im Vergleich zur Bestsellervorlage erstaunlich viele Freiheiten, aber der Fall ist hier ohnehin nur Nebensache. Die Hauptspeise bilden die charmanten, tierischen und menschlichen Figuren und der herzerwärmend skurrile Humor. Ring 7 tierisch charmante Movie-Minute Empfehlungspunkte. Auch wenn Glenn Kill ein Schafskrimi mit der Pointentrefferquote von Vorbildern wie Paddington oder Ein Schweinchen namens Babe nicht ganz mithalten kann, bietet er nichtsdestotrotz charmante Familienunterhaltung mit Herz. In diesem Sinn viel Spaß im Kino.
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0: Schönen guten Morgen, hier spricht der größte Frühstückstisch des Landes, 6.51 Uhr und wir befinden uns ja gerade in unserem gläsernen Ö3-Studio am Rathausplatz. Da gibt es ja ganz, ganz viel zu entdecken für alle ESC-Fans im Eurovillage. Karaoke kann man singen, Konzerte, Quiz, Partys, Public Viewing natürlich.
1: Vergiss die ganzen Essensstandl nicht. Das ist
0: ja,
1: ehrlich, also jetzt
0: ja,
1: leider noch nicht offen zum Brunchen.
0: Ja, genau. Und natürlich kann man uns auch reinwinken ins Glasstudio, aber auch für ESC und Religionsinteressierte ist was dabei.
1: Einen schönen guten Morgen, Ö3-Religionsexpertin Lena Göbel, hi.
2: Guten Morgen. Ja, es gibt tatsächlich einen interreligiösen Pavillon, der ein offener Treffpunkt für Menschen verschiedener Herkunft, Kulturen und Religionen sein soll. Organisiert wird das Ganze von der Erzdiözese Wien, gemeinsam mit Vertreterinnen und Vertretern verschiedener Religionsgemeinschaften, etwa dem Buddhismus, dem Judentum, Bahai, Sikhismus und dem Islam.
1: Lena, was steht da im Pavillon alles am Plan?
2: Es gibt Achtsamkeitsworkshops, eine Wall of Hope, wo man Botschaften hinterlassen kann und für alle mutigen ESC-Fans interreligiöses Speed-Dating.
0: Der Pavillon, der hat noch bis Samstag von 10 bis 19 Uhr hier im ESC-Village für euch offen.
1: Morgen!

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8: Hier ist der Ö3-Wecker. Schönen guten Morgen am Feiertag für alle, die schon mit wach sind, weil vielleicht die Kids früh aufsteher sind. Alle Farben und Harry Styles sind gleich mit dabei.
9: Jetzt Gabriele Tüchler, es ist 7 Uhr.
8: Guten Morgen.
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11: Heute Abend geht in der Wiener Stadthalle das 2. Halbfinale des Eurovision Song Contest über die Bühne. Clemens Stadelbauer aus der Ö3 Musikredaktion. Was ist da heute zu erwarten?
12: Ja, die Highlights liefern diesmal der Däne Søren Toppegaard-Lund, der neben Finnland und Griechenland heuer der 3. Topfavorit ist, und Delta Goodrem ab. Die australische Popgröße zieht alle Register und liefert eine unglaubliche Performance ab, die das Publikum zu Standing Ovations hinreißt. Bulgarien, Rumänien, Zypern und die Ukraine haben auch gute Chancen, sich fürs Finale zu qualifizieren. Der Rest ist ziemlich offen. Das 2. Semifinale ist alles in allem nicht so hochkarätig besetzt wie das 1. Dafür gibt es ganz viel Nebel in der Stadthalle und aus österreichischer Sicht auch 2 Highlights. Cosmo performt seinen Song Tanzschein außer Konkurrenz und Vorjahressieger JJ seinen neuen Song Unknown als Interval Act.
11: ORF 1 überträgt das 2. Halbfinale des Song Contest live ab 21 Uhr. In Peking haben die Gespräche zwischen Chinas Staatschef Xi Jinping und US-Präsident Donald Trump begonnen. Die USA und China hätten eine fantastische gemeinsame Zukunft, sagt Trump am Beginn der Unterredungen. Vorrangig geht es um Handelsdeals, die Spannungen in der Straße von Hormuz, aber auch die Taiwan-Frage. In Israel dürfte es im Sommer zu vorgezogenen Neuwahlen kommen. Die Regierungskoalition rund um die rechte Likud-Partei von Ministerpräsident Benjamin Netanyahu hat einen entsprechenden Gesetzesentwurf eingebracht. Eigentlich hätte in Israel im Oktober gewählt werden sollen. Ö3-Reporter Sebastian Rosenauer, warum also jetzt dieser Schritt?
13: Die religiösen Hardliner in der Koalition machen schon lange Druck auf Netanyahu. Sie fordern ein Gesetz, das ultraorthodoxe Torah-Schüler von der Wehrpflicht befreien soll. Das hat Netanyahu bisher nicht liefern können. Ein weiterer Grund könnte das Datum selbst sein. Die Wahl hätte am 27. Oktober stattfinden sollen, also knapp 3 Wochen nach dem Jahrestag des Massakers vom 7. Oktober. Der Überfall der islamistischen Hamas auf Israel hat Netanyahu damals viel Popularität gekostet. Die Neuwahlen könnten laut Gesetz frühestens Ende August stattfinden. Für die Opposition verkürzt sich damit der Zeitplan für den Wahlkampf. Oppositionsführer Lapid gibt sich dennoch kämpferisch. Er und sein Verbündeter, der frühere Regierungschef Naftali Bennett, seien bereit. Ihre neue Allianz hat sich erst Ende April gebildet, um Ministerpräsident Netanyahu bei der nächsten Wahl zu schlagen.
11: Kleiner Dämpfer für Österreichs Handball-Nationalmannschaft der Männer in Sachen WM-Teilnahme kommenden Jänner. Die Österreicher verlieren das Playoff-Hinspiel gegen Polen daheim hauchdünn. Noch gibt's aber ein Retourmatch, Ötra-Reporter Daniel Kulowitz.
14: Noch ist der Zug für die WM 2027 nicht abgefahren, aber gerade mal um ein Tor verlieren die Österreicher das Hinspiel vor rund 3000 Handballfans in Graz gegen Polen 25-26. Ärger über zu viele vergebene Würfe natürlich auch bei einem unserer besten, Mikola Bilic. Im Rückspiel ist das alles noch gerade zu biegen.
15: Es hat sich absolut gar nichts verändert in meinen Augen. Auch wenn wir hier mit 5 oder 6 Toren gewinnen oder verlieren, das ist vollkommen egal. Jeder, der länger beim Sport dabei ist, weiß ganz genau, wie schnell das geht. Und ein Tor Rückstand, was wir jetzt hier haben, das ist im Handball nichts. Ich glaube daran, dass wir dieser WM-Quali bestehen werden.
14: Das alles entscheidende Retourmatch steigt am Sonntag in Polen. ORF Sport Plus zeigt das Spiel auch ab 15 Uhr dann live am Sonntag. Nur der Gewinner darf zur WM 2027 nach Deutschland.
11: Und jetzt zu Simon Köldorfer.
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17: Grau in Grau geht's durch den Feiertag und es regnet immer häufiger. Gut für die Natur, nicht so gut für alle, die was draußen geplant haben. Am freundlichsten ist es heute vom Klagenfurter Becken bis zum Burgenland. Hier macht bis Mittag auch die Sonne mit. Am Nachmittag und am Abend müsst ihr dann aber auch im Südosten mit Regen rechnen. Hotspot Österreichs ist die Wiener Innenstadt und da rede ich jetzt nicht vom Song Contest, sondern von den Temperaturen. 13 Grad hat es aktuell nur in Wien. Der Nachmittag bringt uns ausbaufähige 8 bis 18 Grad.
9: 5:07, einen schönen guten Morgen. Der schnellste Verkehrsservice Österreichs auf Ö3 für Straße, Bus und Bahn mit Anna Kantke.
18: Ihr kommt überall gut voran, auch in Vorarlberg ist alles wieder frei. Und zwar die A14 Rheintalautobahn Richtung Innsbruck bei Bregenz. Der Pfändertunnel ist wieder frei, das defekte Fahrzeug ist entfernt. Und das ist noch wichtig für Wien, vor allem für den Abend. Nach Angaben der Polizei wird der Ring, wie ursprünglich geplant, heute voraussichtlich nicht gesperrt. Der Verkehr kann also auch während der zweiten Song Contest Halbfinalshow über den Ring fahren. Wer zum Public Viewing am Abend zum Rathausplatz will, kommt aber trotzdem am besten mit den Öffis, zum Beispiel mit der U2.
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9: Der Ö3-Wecker am Feiertag aus dem Eurovision Village am Wiener Rathausplatz. Verkehr, hat die Anna schon gesagt, relativ entspannt. Yes. Aber es ist ein sehr, sehr schönes Bild, das sich uns hier bietet, weil hier am Ring treffen sich die Frühsportlerinnen, mit denen die erst am Nachhauseweg sind.
18: Ja, das stimmt. Ja, ich muss sagen, gestern waren ein bisschen mehr Läufer und Läuferinnen unterwegs.
9: Ja, aber die Harten, die heute noch unterwegs sind, sind auch noch am Start.
21: Wir sind jetzt gerade zum Furtgeheim gekommen, haben gerade drei Auftritt und machen sie jetzt eine gute Eierspeise.
9: Das Frühstück der Champions und dazu gleich Coldplay und alle Farben.

0: Was für ein episches Stück Musik. Coldplay und Clocks im Ö3-Wecker am Feiertag. Die Uhren gehen an solchen Tagen hoffentlich ein bisschen langsamer, aber es ist immerhin schon 7:12. Guten Morgen.
1: Ja, und für viele von euch geht es ja in ein verlängertes Wochenende rein. Richtig schön. Einige nutzen das und fahren auf Kurzurlaub. Viele fiebern auch schon auf das große ESC-Finale hin.
0: Ja.
1: Aber heute ist auch so ein Tag, wo man nicht genau weiß, wer ist nervöser. Sind es die Kids oder die Eltern?
0: In dem Fall tippe ich jetzt mal auf dich, Dominik aus Pottendorf. Morgen.
2: Guten Morgen, liebes Weckerteam. Wir sind heute schon sehr aufgeregt, weil die Erstkommunion von unserem Sohn ansteht bei uns in Pottendorf. Jetzt würden wir gerne wissen, wie am Vormittag das Wetter werden wird.
0: Simon, sag was Gutes zu diesem besonderen Tag.
3: Was Gutes, okay, lieber Dominik, heiß wird euch nicht, auch nicht im schwarzen Anzug.
0: Ah, grau, Simon, zu schön.
3: Ja, aber das Thema Regen beschäftigt uns heute überall, auch in Teilen Niederösterreichs regnet es jetzt schon. Also ich würde dann den Regenschirm einpacken, es kann im Laufe des Vormittags dann auch bei euch in Pottendorf einmal leicht regnen.
0: Auf dass es so oder so ein ganz besonderer und schöner Tag für euch wird. Ich habe übrigens zu meiner Erstkommunion mein erstes Radio bekommen von meiner Taufkohle.
1: Und ich habe ein weißes Kleid anziehen müssen, was ich irgendwie gar nicht so cool gefunden habe.
0: Und passt ja auch heute noch.
1: Natürlich, genau.
0: Guten Morgen.

0: 20 Minuten nach 7 und das ist jetzt der großartige Harry Styles bei uns auf Ö3. American Girls auf seinem neuen Album. Und das ist doch, das klingt doch richtig nach Feiertag.
1: Es wäre ein magischer Sonnenaufgangssong, auch wenn sie sich heute brachial schwer tut. Aber den Groove und den Beat nehmen wir mit, oder? Guten Morgen.

0: Harry Styles zum Aufstehen, ja, es ist eh ganz gut, aber heute, liebe Leute, wird's noch richtig laut und wunderbar hier auf Ö3. Unser Musikfeiertag ist dieses Mal nämlich voll bepackt mit Lieblings-90s.
1: Martin Edelmann, guten Morgen, schon komplett am Eskalieren.
2: Guten Morgen. Ja, ich freue mich wirklich, weil die 90er, ich meine, also erstens war ich live dabei, Abschlussjahrgang 97, boah, kannst du dir eh vorstellen. 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
1: Boah,
2: alles in nur einem Jahrzehnt. Und da fehlt ja noch der Techno und der Rap und der R&B und der Crossover und die Girl Power und der ganze New Soul und. Also ich meine, wir haben echt viel vor. Heute ab 9 im Ö3 Musikfeiertag 90er.
1: Danke dir, Marlin. Da gibt es wirklich einiges zu besprechen. Was hat er da jetzt alles dabei gehabt? Nirvana, Backstreet Boys.
0: Die Spice Girls waren gar nicht mit dabei.
1: Oh, ja, aber ich verlasse mich drauf, dass die dabei sein sollten, oder?
0: Ja, die müssen dabei sein.
1: Heute Ö3 Musikfeiertag ab 9 und jetzt schon mal zum 90s einstimmen. Texas und Summer Sun auf Ö3. Guten Morgen.

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7: Ö3 ist hier mit dem schnellsten Verkehrsservice Österreichs für Straße, Bus und Bahn. Und wir sind bei euch in Salzburg. A10 Tauernautobahn Richtung Villach bei Hüttau. Der Reittunnel ist hier gesperrt. Im Tunnel steht ein defekter Kleintransporter. Die Dauer ist noch unklar. Ausweichen ist möglich über die B99. Und eine Grenzwartezeit. Vor dem Autobahngrenzübergang Spielfeld braucht ihr 15 Minuten länger Richtung Slowenien. Und somit weiter zu Gabriele Tüchler.
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9: In der spanischen Hofreitschule soll in den vergangenen 2 Jahren mehr als 1 Million Euro verschwunden sein. Das berichten der Standard und die Kronenzeitung. Mitarbeiter sollen von Konten Geld abgehoben haben, aber auch aus einem Tresor soll Geld verschwunden sein. Und Kuba hat kein Heizöl und keinen Diesel mehr, das sagt der kubanische Energieminister. Das nationale Stromnetz befinde sich in einem kritischen Zustand. Die Hauptstadt Havanna erlebe die schwersten Stromausfälle seit Jahrzehnten. Viele Stadtteile seien täglich 20 bis 22 Stunden ohne Strom. Und ab 2027 sollen die Pikalyd-Intervalle verlängert werden. Die erste Überprüfung kann künftig nach 4 statt bisher nach 3 Jahren stattfinden. Danach braucht man alle 2 Jahre ein neues Pikal, ab dem 10. Jahr dann jährlich. Und jetzt zum Wetter und zu Simon Köldorfer.
10: Mit strahlend blauem Himmel startet ihr im Grazer Becken in den Tag. Im Großteil Österreichs sieht es aber ähnlich aus wie in Innsbruck oder Linz. Dunkle Wolken hängen über der Landschaft und die bringen am Vormittag ein paar Regenschauer von Vorarlberg bis Niederösterreich und jetzt auch in Osttirol und Oberkärnten. Am Nachmittag und Abend regnet es dann flächendeckend und die Temperaturen heute maximal 8 bis 18 Grad. Auch der Freitag und der Samstag werden trüb und nass, zumindest vorübergehend. Der Sonntag, der wird der freundlichste und wärmste Tag vom langen Wochenende.
7: Na wenigstens was.
10: Ja.
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0: Schönen guten Morgen am Feiertag auf Ö3.
1: Heute wird's wieder ernst beim ESC. Als Gastgeber sind wir fix qualifiziert fürs Finale, aber heute gibt's zum ersten Mal live seinen Tanzschritt auf der Bühne. Ich habe mir gestern die Probe angeschaut.
2: Ah ja, cool, wie war's?
1: Und es war so cool. Also da kann gar nichts schief gehen. Schönen guten Morgen, Cosmo.
2: Schönen guten Morgen. Danke, dass ich da sein darf.
1: Heute ist das große Halbfinale, dein erster Live-Auftritt quasi. Wie startest du rein in diesen Tag?
2: Ich mal mir den Stern schon mal auf und dann geht's eigentlich ziemlich früh in die Stadthalle.
0: Ist das so ein Ritual für dich jetzt geworden, in Verbindung mit dem ESC, dieses vielleicht sich in Ruhe Zeit lassen, den blauen Stern zu schminken und sich dadurch auch irgendwie mental einzustellen auf alles, was da auf dich zukommt?
2: Oh ja, definitiv. Also ich finde, wenn ich mir das aufmale, dann ist es so ein bisschen so eine Metamorphose, die ich durchgehe und ich werde zu Cosmo, weil Leute fragen mich dann immer, okay, ist der Cosmo dann ganz anders wie der Ben? Ich finde einfach, der Cosmo ist extrovertierter, kann ein bisschen mehr die Sau rauslassen. Der Ben ist da ein bisschen schüchterner und das Coole an einem blauen Stern ist, man wird halt ein bisschen für verrückt gehalten und das ist so eine gute Basis, auf der man aufbauen kann.
0: Cool, ja, das finde ich mega, diese Metamorphose, die Verwandlung, wie wir alle als Kinder uns in unsere persönlichen Superhelden verwandelt haben. Bei mir war das zum Beispiel der scharlachrote Rächer von der Gummibärenbande.
2: Oh, das war
1: geil.
2: Mein Hero.
1: Wow. Ja, der ist super geil.
0: Hattet ihr auch solche Heroes, wo ihr dann irgendwie euch verwandelt habt?
1: Wir waren immer bei meiner Oma, und also ich und meine Cousinen und mein Bruder, und ich habe dann immer das Hochzeitskleid von meiner Oma anziehen dürfen und dann haben wir immer heiraten gespielt.
2: Okay.
1: Ja, das war auch cool. Was machst denn du da kurz vorm Auftritt, dass eben diese Verwandlung stattfindet? Oder wie schaffst du das dann, dass du sagst, okay, jetzt, tschack, bin ich der Cosmo und let's go.
2: Was wir immer gerne mit der Band machen, ich weiß nicht, wie sich das etabliert hat, aber wir machen immer den hier. Immer wieder, hey, hey, hey, für mich das Ohr an, hey, hey, hey, nach keinem Großen. Ich will noch Flüsten füllt. Und dann gehen wir auf die Bühne.
0: Geil!
1: Wie geil ist das?
0: Geil. Die Anna und ich sind jetzt extra ein paar Meter weg vom Mikro, damit es nicht so falsch klingt, aber es war cool.
2: Boah.
1: Mindestens genauso einen schönen Moment wünschen wir dir heute Abend beim großen Halbfinale. Du wirst das rocken und wir freuen uns schon extrem und wir werden auf jeden Fall alle mittanzen.
2: Oh yeah. Vielen lieben Dank.
0: Toi, toi, toi. Und zur Einstimmung, ich meine, da bleibt uns jetzt nichts anderes übrig, oder? Für den Halbturner aus dem Burgenland.
1: Fürstenfeld von SDS.

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0: 10 vor 8. Schönen guten Morgen, Ö3 zu Christi Himmelfahrt. Willkommen am Feiertag.
1: Ja, und heute auch ein sehr, sehr aufregender und schöner Tag für ganz viele von euch, nämlich die Erstkommunion, eines der 7 Sakramente der katholischen Kirche.
0: Oh wow, bravo Anna. Ja, warst du Ministrantin?
1: Mein Bruder war.
0: Okay.
1: Ich nicht. Bei mir hat es nicht gereicht.
0: Aber hau raus, wie viele Sakramente hast du schon durchgespielt?
1: Die Taufe, die Erstkommunion, Firmung.
0: Bravo. Und?
1: Die Ehe. Stark. Die Ehe ist auch mit dabei.
0: Stark. Bist du mir voraus. Na, Sakrament. Tom Walek, der Ö3 Mikromann.
2: Wie oft bekommt ein gläubiger Katholik die Erstkommunion in seinem Leben?
3: Das ist, glaube ich, eine freiwillige Geschichte. Bitte? Man kann es, glaube ich, täglich haben, je nachdem, wie man will.
2: Je nachdem, wie man will.
3: Wie man will. Ich glaube, das kann man jeden Tag einmal machen.
4: Ein gläubiger Katholik, die Erstkommunion. Naja, wenn er gläubig ist, muss er nicht zur Erstkommunion.
2: Sondern?
4: Ja, da hat er es schon.
2: Ah, da hat er sie schon. Wie oft bekommt man als gläubiger Katholik die Erstkommunion?
4: Mama!
1: Mit 7.
2: Mit 7. Ja, mit 7 Jahren bekommt man es, oder?
4: Ja.
2: Wir wollen aber wissen, wie oft bekommt man als gläubiger Katholik die Erstkommunion?
4: So nach dem 7. Lebensjahr, wenn man in die Kirche geht.
2: Genau. Ja, alles richtig. Ich möchte aber wissen, wie oft bekommt man die Erstkommunion als gläubiger Katholik?
4: Na oh ja, so oft in die Kirche gehe, kriege ich die Erstkommunion.
0: Für die Erstkommunion gibt es keine zweite Chance, gell?
1: Das hast du jetzt sehr schön gesagt.
0: Dankeschön, guten Morgen.
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11: Ö3 ist hier an Christi Himmelfahrt. Schönen guten Morgen und schön ist es, ohne Wecker aufzustehen. Und natürlich mit der besten Musik, Taylor Swift und Simple Minds gleich mit dabei.
12: Schon unterwegs, davor jetzt Gabli Tüchler, 8 Uhr.
11: Guten Morgen.
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14: Neue Vorwürfe gibt es rund um die spanische Hofreitschule. Dort soll in den vergangenen beiden Jahren mehr als 1 Million Euro verschwunden sein, berichten der Standard und die Kronenzeitung. Mitarbeiter sollen große Summen an Bargeld von den Konten der Hofreitschule abgehoben haben. Auch aus einem Tresor soll Geld verschwunden sein. Viktoria Waldecker berichtet.
15: Mehr als 1 Million Euro soll in den Jahren 2024 und 2025 aus der spanischen Hofreitschule verschwunden sein. Zwei Mitarbeiter sollen das Geld in mehreren Tranchen von Konten abgehoben und veruntreut haben, so der Verdacht, über den Krone und Standard zuerst berichtet haben. Darüber hinaus sollen 250.000 Euro aus einem Tresor verschwunden sein, in Summe mehr als 1,1 Millionen Euro. Aufgeflogen sind die fehlenden Gelder im Rahmen einer großen Prüfung. Grund dafür war, dass Ex-Geschäftsführer Alfred Hudler vorgeworfen wurde, dass er die Buchhaltung nicht im Griff habe. Erst gestern wurden die Ermittlungen gegen Hudler eingestellt. Jetzt droht ihm wohl eine neue Anzeige. Hudlers Anwalt erklärte gegenüber dem ORF, er höre zum ersten Mal von diesen Vorwürfen. Das Landwirtschaftsministerium, das für die spanische Hofreitschule zuständig ist, bestätigt, dass Schadenersatzansprüche geprüft werden.
14: In Peking sind vor kurzem US-Präsident Donald Trump und der chinesische Staats- und Parteichef Xi Jinping zu einem ersten Vier-Augen-Gespräch zusammengetroffen. Es ist der erste Staatsbesuch eines US-Präsidenten in China seit 9 Jahren. Zu besprechen gibt es einiges, neben den schwierigen Handelsbeziehungen auch den Krieg im Iran und die Lage Taiwans. Aus China berichtet für Ö3 Alexandra Siebenhofer.
16: Rote Teppiche, Blasmusik, jubelnde Kinder vor der großen Halle des Volkes, Donald Trump und Xi Jinping gemeinsam milde lächelnd. Es sind Bilder nach dem Geschmack der beiden Staatschefs. Und so betont man vor dem Vier-Augen-Gespräch auf beiden Seiten, wie gut man sich doch eigentlich verstehe. Es sei eine Ehre, sein Freund zu sein, sagt Donald Trump zu Xi Jinping. Die Beziehung zwischen den USA und China werde besser sein als jemals zuvor. Chinas Staatschef Xi Jinping erwidert, man solle Partner sein, nicht Rivale. Stabile Beziehungen zwischen China und den USA kämen der ganzen Welt zugute. Fast 2 Stunden sprechen die beiden Staatschefs miteinander, bevor sie zum Besuch des Himmelstempels in Peking aufbrechen. Nach einem Staatsbankett heute Abend werden die Gespräche morgen fortgesetzt.
14: Bei einem Unfall, an dem ein Reisebus und ein Wohnmobil beteiligt gewesen sind, sind gestern in Oberösterreich 14 Menschen verletzt worden. Für die Rettungskräfte war es ein Großeinsatz. Der Auffahrunfall hat sich auf der Westautobahn auf Höhe Raststation Ansfelden ereignet, berichtet Daniela Dahlke.
17: Ein plötzliches Bremsmanöver setzt auf der Westautobahn bei Traun die Unfallkette in Gang. Nach der Notbremsung eines Lastwagens kracht ein Wohnmobil ins Heck des plötzlich stehenbleibenden Lkw. Kurz darauf fährt auch noch ein Reisebus auf den schon schwer beschädigten Camper auf. Das Ehepaar aus Kitzbühel wird schwer verletzt im Wohnmobil eingeklemmt. Der 59-jährige Lenker muss vom Notarzthubschrauber geholt werden. Im Reisebus aus der Steiermark werden 11 Menschen verletzt. Auch sie kommen ins Spital. Die Totalsperre der Autobahn führt im starken Reiseverkehr vor dem langen Wochenende noch bis zum Abend zu massiven Staus auf der A1 und der A25.
14: Heute Abend geht das 2. Semifinale des Eurovision Song Contest in der Wiener Stadthalle über die Bühne. Unter den Musikerinnen und Musikern aus 15 Ländern ist auch einer, der als Favorit gehandelt wird, der Däne Søren Torbegard Lund. ORF1 überträgt ab 21 Uhr live. Und jetzt zu Simon Kühldorfer.
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18: Viele dichte Wolken erwarten uns heute. Nur selten blinzelt mal die Sonne durch. Auch das große Sonnenfenster in der südlichen Steiermark und im Südburgenland schließt sich am Vormittag. Stattdessen wird es im Tagesverlauf immer häufiger regnen, so wie jetzt zum Beispiel in Salzburg und Stockerau. Im Süden kann es am Nachmittag auch vereinzelt blitzen und donnern. Die Höchstwerte heute 8 Grad im Bregenzer Wald bis 18 oder 19 Grad am Neusiedlersee.
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11: Bitte aufpassen im Burgenland, da sind mehrere Rehe auf der Fahrbahn unterwegs und zwar auf der A4 der Ostautobahn am Zubringer Golsweiden. Und Salzburg, A10 Tauernautobahn Richtung Villach bei Hützau, der Reittunnel ist wieder frei. Der defekte Kleintransporter ist aus dem Tunnel entfernt. Der 3 Kilometer lange Stau, der löst sich nach und nach auf. Gute und schöne Fahrt.
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12: Schönen guten Morgen am Feiertag. Gründe zu feiern gibt's heute mehr als genug. Christi Himmelfahrt, 2. Halbfinale beim ESC oder eben Erstkommunion.
21: Schmeckt nach gar nichts. Ich kenne so was Ähnliches wie eine Hostie. Die schmeckt fast so ähnlich als eine Oplade. Die habe ich schon mal probiert.
12: Ja, geschmacklich hast du recht. Absolut kein Feuerwerk. Deswegen hoffentlich schon reserviert beim Wirt.
11: Das ist ganz wichtig. Wir sind Philipp Bergsmann und Anna Kratki. Und jetzt mal Frühstück mit Taylor Swift.

0: Einen schönen guten Morgen an Christi Himmelfahrt. Der Tag des zweiten Semifinals beim ESC. Wer gegen wen? Diese Woche ja immer mit Eurovision-Fans aus der ganzen Welt. Einen schönen guten Morgen und herzlich willkommen, Luka Dakovic.
1: Guten Morgen.
0: Hey, Luca, gute Nachrichten, weil du bist aus Köln, die Deutschen, also einer der Big Five sowieso dabei und hast Familie in Kroatien. Auch die haben sich qualifiziert, deshalb mal entspannt, oder?
1: Voll, voll, alles gut, ja.
2: Bist du da aber jetzt innerlich so ein bisschen zerrissen? Wem haltest du da mehr die Daumen?
1: Gute Frage, ich habe da auf jeden Fall zwei Herzen, die in meiner Brust schlagen und deswegen entscheide ich je nach Song.
0: Okay.
1: Und ja, ich bin voll für Kroatien, das ist ein unfassbar dramatischer Song und sowas haben wir noch nie geschickt und deswegen hoffentlich Top 10 für Kroatien.
0: Alright, eine Woche Wien für dich, Luca.
1: Richtig.
0: Und zwischendurch jetzt eine Runde. Wer gegen wen mit uns im Ö3-Wecker? Gegen wen möchtest du antreten?
1: Anna.
2: Das war jetzt sehr schnell. Aber ich freue mich. Hey.
1: Ja, ich habe ein bisschen die Augen angeguckt von euch, wer mehr Angst hat. Und ich habe es bei dir so ein bisschen...
2: Ja, verdammt. Es stimmt auch.
0: Das ist keine Angst, das ist pure Entschlossenheit bei Anna.
2: Nein, ich freue mich. Luca, wir spielen jetzt gleich eine Runde. Wer gegen wen? Du kannst 100 Euro gewinnen. Philipp, du bekommst die Fragen und dann geht's auch schon los.

0: aus dem Eurovision Village am Wiener Rathausplatz.
1: Anna, Luca, bereit?
2: Aber sowas von.
1: Let's go. Anna Kratky gegen Luca Dakovic bei Wer gegen wen in der ESC Edition. Und hier kommt schon Frage Nummer 1 aus der Kategorie Sport. Noch nicht ganz einen Monat hält der Tennisspieler Novak Djokovic einen neuen Rekord. Er gehört so lange wie niemand anderer zu den 5 besten Spielern der Welt. Aus welchem ESC-Land?
3: Serbien.
1: Die Frage wäre noch weitergegangen. Aus welchem ESC-Land kommt der Joker, Bulgarien oder Serbien? Und Serbien ist richtig.
2: Das war stark.
3: Ja,
2: das war sehr, sehr 1-0. Stark. Ja, Luca, den hast du dir verdient.
3: Ja, ich spiele Tennis tatsächlich. Deswegen habt ihr jetzt den Falschen erwischt, die Frage.
1: Okay. Okay, und Fan von Nadal, Joker?
3: Fan von
1: Federer.
3: Alcaraz.
1: Oh, Spanier, alles klar. Also unglaublich, der Joker gehört seit 860 Wochen zu den besten 5 Spielern der Welt. Das entspricht ungefähr 16,5 Jahren. Also das ist der blanke Wahnsinn, absolut. Lieber Luca, du hast eine Vorgeschichte mit dir drei.
3: Richtig, ja, ist eine kleine süße Geschichte. Als Teenie war ich mal im Wohnzimmer meiner Eltern, habe durchgesäppt durch die Kanäle und irgendwann war da mal Ö3. Und das war so ein Wunschabend. Ne? Man kann sich irgendwie einen Song wünschen. Und da habe ich mir I Do von Colby Calais gewünscht.
1: Wie cool.
3: Ja, weil ich den einfach mochte damals, den Song. Und habe jetzt aber nicht erwartet, dass der genommen wird. Und dann kann ich mich irgendwie noch genau erinnern, wie dann hieß. Und jetzt, Luca hat sich gewünscht, I Do von Colby Calais kommt sofort.
1: Cool.
3: Und dann, ja, und deswegen...
1: ist ja in Erinnerung geblieben.
3: Voll süßer Moment.
2: Richtig cool.
3: Ja.
1: Und der Kreis schließt sich irgendwie heute, indem du da bist.
3: Richtig.
1: Gegen wen. Aber die Anna wird dir trotzdem nichts schenken bei der nächsten Frage aus der Kategorie Essen und Trinken. Viele Länder haben ja ihre eigenen Teigtaschen. Deutschland hat Maultaschen, Italien hat Ravioli und Pierogi sind typische Teigtaschen aus...
3: Luca, Polen.
2: Das war stark. Also Essen und Trinken ist normalerweise meine Kategorie,
1: normalerweise
2: aber ich hätte jetzt keine Ahnung gehabt. Ich hätte jetzt einfach geraten. Aber du bist dir so selbstsicher?
3: Ja, gucken wir mal.
1: Die Antwortmöglichkeiten wären gewesen Griechenland
2: oder ist nicht. Polen.
1: Polen.
2: Jawohl.
1: Bravo, Luca. Gratuliere. Aber, 2-0.
2: Hey, weißt du, ich meine, als Kind schon Ö3 gehört, soll ich den jetzt wirklich verlieren lassen?
1: Wie unsympathisch wäre das gewesen,
2: oder?
1: Ja.
2: Nein.
3: Schlechte Verliererin.
1: Luca, gratuliere 100 Euro für dich zum Verprassen in der Eurovision Week.
3: Genau.
1: Viel Spaß damit.
3: Vielen Dank.

0: 8.22 Uhr, schönen guten Morgen zu Christi Himmelfahrt. Und ja, das Wetter, das hätten wir uns eventuell für so ein verlängertes Wochenende anders vorgestellt. Aber hey, was macht man denn gern, wenn das Wetter jetzt nicht so schön ist?
1: Tipp vom Meteorologen: Kino.
2: Ja.
1: Top.
2: Guter Plan.
1: Ja, machen wir. Okay. Der Moment, wenn in Hollywood Hugh Jackman und Emma Thompson zu absoluten Nebendarstellern werden. Heute gehört bei uns in der Movie Minute auf Ö3 mit PA Straubinger. Denen wird nämlich PA in Glenkill komplett die Show gestohlen von Schafen.
3: Genau, in Glenkill sind die Schafe die Protagonisten. Die müssen nämlich den Mord an ihrem Schäfer aufklären, obwohl der Kriminalfall ist eher Nebensache. Die Hauptspeise sind die süßen, witzigen Figuren und der skurrile Humor. Kommt jetzt nicht ganz an die Pointendichte von Vorbildern wie ein Schweinchen namens Babe oder Paddington heran, aber ist in jedem Fall charmante Familienunterhaltung. Mit Herz drum, 7 Punkte von mir.
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17: Jetzt ist es 8:30. Die Karin schreibt uns gerade, sie ist übers verlängerte Wochenende unterwegs nach Rovin, nach Kroatien und grüßt ihre Freunde von der Grenzlandbühne Leopoldschlag, die heute am Feiertag proben. Und wir begleiten euch, egal in welche Richtung, mit dem schnellsten Verkehrsservice Österreichs und Anna Katki.
16: Wir sind bei euch in Vorarlberg. A14 Rheintal-Autobahn Richtung Innsbruck zwischen Altach und Götzis ist wegen eines defekten Pkw nur der linke Fahrstreifen frei. Und eine Grenzwartezeit vor dem Autobahngrenzübergang Spielfeld plus 15 Minuten Richtung Slowenien. Sonst läuft's eigentlich sehr, sehr gut. Auch in Wien, wo der Ring auch heute am zweiten Song Contest Halbfinaltag nicht gesperrt wird. Wer also zum Public Viewing am Abend zum Rathausplatz will, kommt aber trotzdem am besten mit den Öffis, zum Beispiel mit der U2. Gabi Züchler.
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18: Für die Matura ab 2027 gibt es einige Neuerungen. Nicht nur, dass es an der AHS dann zum Dauerrecht wird, dass eine Abschlussarbeit nicht mehr Pflicht ist, sondern man auch eine zusätzliche Prüfung wählen kann. Ab 2027 soll man künftig auch mit 2 Fünfern im Zeugnis noch Chancen auf einen Antritt zur Matura haben. Und bei der mündlichen Matura kommt eine Mindestquote. In Thalgau in Salzburg ist die Feuerwehr heute gegen 4 Uhr früh ausgerückt. Die Garage eines Bauernhofs im Ortsteil Oberdorf ist in Flammen gestanden. Der Brand konnte rasch unter Kontrolle gebracht werden. Verletzt worden ist niemand. Und ÖFB-Teamspieler Marko Arnautović gewinnt mit Roter Stern Belgrad das Double. Nach dem Gewinn der Meisterschaft setzten sich Arnautović und Co. gestern Abend im serbischen Cup-Finale im Elfmeterschießen gegen Vojvodina durch. Der 37-Jährige erzielt dabei ein Tor. Und jetzt zum Wetter und zu Simon Kühldorfer.
19: Heute früh vertragen wir eine Jacke. Die Temperaturen liegen momentan um die 8, 9 Grad. Und besonders warm empfehlen kann ich die Regenjacke. Die brauchen wir heute so ziemlich überall. Auch im noch strahlend sonnigen Grazer Becken ist dann ab dem Nachmittag mit einem Regenguss zu rechnen. Vielleicht kann es ja auch blitzen und donnern. Die Sonne sehen wir heute selten bis gar nicht. Und deswegen bleiben die Temperaturen ausbaufähig. Der Nachmittag bringt meist nur 8 bis 16 Grad. Nur vom Burgenland bis Wien heute bis zu 18 Grad.
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0: 8.45 Uhr ist es gleich. Schönen guten Morgen am Feiertag. Der Ö3-Wecker live aus dem Eurovision Village am Wiener Rathausplatz. Wobei aktuell klingt es bei uns ein bisschen mehr nach Frühschoppen als nach EST. Es probt gerade auf der Bühne die Militär- und Polizeimusik. Am Freitag, da gehört das auch dazu.
1: Ja, ja, am Abend dann aber natürlich das ESC-Halbfinale. Und ich war ja gestern schon bei der Probe, also bei der Generalprobe vom zweiten Halbfinale mit dabei. Und weißt du, Philipp, was mir abgegangen ist? Dazwischen, zwischen den Nummern.
0: Wer da Wasser quält?
1: Ja, zwischen den Nummern werden ja immer die dann so schön porträtiert.
0: Ja, okay.
1: Und da hat einfach die wunderschöne Stimme
0: von Mr. Song Contest.
1: Genau, Andi Knoll gefehlt. Schönen guten Morgen.
2: Guten Morgen, da ist sie, die wunderschöne Stimme.
3: Guten Morgen, danke, ja, das ist ein bisschen seltsam. Ich weiß, wenn man da in der Halle ist, da ist einfach, es ist auf der Bühne sehr viel los, weil in 40 Sekunden werden Hamsterräder, unglaubliche Dekorationen abgeschoben, die anderen auf. Aber im Prinzip läuft einfach sehr dezent dieses Musikbett von den Postcards, wo ich ja dann oben in der Kabine und die vielen anderen Kommentatorinnen und Kommentatoren eben drüber reden und sagen, jetzt kommt der nächste Act, Luxemburg, Eva Maria, die singt ein sehr schönes Lied, Mother Nature, und die schon seit 14 singt sie, und sie singt im Kirchenchor und so. Und das hört man in der Halle natürlich nicht.
1: Ja, ja, schade, es ist mal abgegangen. Genau das wollte ich hören, war aber nicht da.
0: Heute Abend aber sowieso wieder fix dabei. Hey, ihr zwei, jetzt könnt ihr ein bisschen fachsimpeln. Was wird denn da heute Abend auf uns zukommen? Was ist besonders?
1: Andi, ich habe ein bisschen...
3: Also muss ich,
1: Entschuldigung, ja? ich habe ein bisschen den Eindruck, gell, dass Australien, die wollen es wissen.
3: Ja, das ist tatsächlich, finde ich, so ein bisschen der Dark Horse in der Competition, wie man so sagt. Alle fokussieren sich sehr auf Finnland oder Griechenland, aber es könnte dann Australien am Ende vorbeiziehen. Und dann ist die große Frage, wo ist der Song Contest nächstes Jahr? Da kümmern wir uns dann am Samstag drum. Die hat eine unglaubliche Show. Also es wird, glaube ich, so viel Pyro und Nebelgranaten werden da geschossen wie bei sonst keinem Act. Und zum Schluss steigt sie dann auch noch. Das wollen wir nicht verraten. Also es ist ein großartiger Bühnenact und könnte gewinnen. Und ansonsten musikalisch würde ich sagen, das stärkere Semifinale, irrsinnig wummernde Dancebeats von Bulgarien geht's dann los.
1: Das war
3: und,
1: mega, die Eröffnung. Wahnsinn, richtig cool, ja.
3: Outfit-mäßig gibt es, finde ich, noch mehr Fransen und noch mehr weiße Outfits. Das ist so der Trend heuer, oder? Hätte ich gesagt.
1: Mhm,
3: ganz viele Menschen mit Fransen.
1: Ja, und Post-its.
3: Post-its?
1: Ja, einer hat einen ganzen Anzug mit Post-its. Ist auch lustig.
3: Es ist wieder wie immer diese herrlich kuriose, wunderbare, schräge Wahnsinns-Show.
0: Ja, und ich sag noch kurz.
3: Cosmo natürlich auf der Bühne diesmal.
0: Sowieso. Bei all dem, was jetzt passiert zwischen Halbfinale, großes Finale, davor, danach oder wenn es dann vorbei ist, was ist denn dein persönliches Highlight an diesem ganzen Wahnsinn?
3: Die Song Contest Fans. Also ich glaube, es gibt sonst keine andere Sendung, keine andere Sportart, auch sonst keine Gruppe von Menschen, die so gut dabei ist und sich wirklich so freut und sich kostümiert und alle Texte kann und in der Halle mitsingt. Und also das ist wirklich, die Song Contest Fans sind einfach ein Wahnsinn. Und viele sind ja, wir sind ja die Gruppe, die am meisten Tickets für die Shows gekauft hat, Österreicher und Österreicher sind voll dabei. Das ist schön zu sehen.
0: Stichwort Song Contest Fans, da ist jetzt noch eine Gruppe an Zaungästen zu uns ins Eurovision Village gekommen. Von denen sollen wir dir noch ausrichten. Und viel Spaß heute Abend.
3: Grüß euch. Seid dabei.
0: Hey Andi, vielen Dank. Gutes Gelingen, viel Freude.
3: Let the Eurovision Song Contest weitergehen.
0: Jawohl, so schaut's aus.

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6: 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Willkommen zum Ö3 Musikfeiertag. Mein Name ist Thomas Kamener und ich präsentiere euch heute die schönsten Erinnerungen an die 90er. Und zuerst die drei Nachrichten mit Gabriele Tüchler. Es ist 9 Uhr.
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8: Heute Abend geht in der Wiener Stadthalle das zweite Semifinale des Eurovision Song Contest über die Bühne. Clemens Stadlbauer aus der Ö3 Musikredaktion. Der nächste Favorit auf den Sieg ist da am Start.
9: Ja, der Däne Søren Torpegaard Lund gilt neben Finnland und Griechenland als dritter heißer Anwärter auf den heurigen Sieg. Mit seiner eingängigen Indie-Pop-Nummer mischt er ganz vorne mit. Das absolute Show-Highlight liefert aber der australische Popstar Delta Goodrem ab. Sie zeigt auf, wie man eine ESC-Inszenierung bis zum Maximum ausreizt, wenn man etwa über einem goldenen Flügel schwebt. Bulgarien, Rumänien, Zypern und die Ukraine haben auch gute Chancen, sich fürs Finale zu qualifizieren. Der Rest ist ziemlich offen, würde ich sagen. Das zweite Semifinale ist alles in allem nicht so hochkarätig besetzt wie das erste.
8: Aus österreichischer Sicht gibt es aber heute auch zwei Highlights.
9: Ja, Cosmo performt seinen Song Tanzschein außer Konkurrenz, weil Österreich ja als Gastgeberland automatisch fürs Finale qualifiziert ist. Und Vorjahressieger JJ, dem wir den ganzen Trubel hier in Wien zu verdanken haben, feiert die Live-Premiere seines neuen Songs Unknown.
8: ORF 1 überträgt das zweite Halbfinale des Song Contest live ab 21 Uhr. Momentan läuft der Verkehr über den Brenner ganz normal. In zwei Wochen wird er aber vollkommen stillstehen. Denn wegen einer Demo am Samstag, den 30. Mai, wird die Brennerautobahn von 11 bis 19 Uhr komplett gesperrt. Jetzt gibt's erste konkrete Pläne der Behörden, wie man ein Chaos am starken Reisetag verhindern will, Wolfgang Böhmer.
10: Das Wichtigste, wer am 30. Mai nicht wirklich nach oder durch Tirol muss, sollte das schlicht nicht tun. Die Autobahn Richtung Brenner ist komplett zu und das wirkt sich praktisch aufs ganze Land aus, könnte man sagen. Alle Ausweichmöglichkeiten Richtung Brenner sind ebenfalls komplett gesperrt und das wird sehr streng überwacht. Einzig, wer wirklich zum Beispiel eine Buchungsbestätigung für ein Hotel in der Region hat, der darf durch. Und dazu gibt's für Transit-Lkw, die über den Brenner wollen, in ganz Tirol ein Fahrverbot. Und das wird an allen Grenzen, also auch den kleinen Übergängen von der Polizei genau kontrolliert. Und wenn es sich in Tirol dann trotzdem groß staut, dann wird an allen Grenzen auch der PKW-Verkehr nach Tirol herein eingeschränkt. Also, so wie es alle sagen, am 30. Mai Tirol mit dem Auto am besten meiden.
8: Neue Erkenntnisse gibt es von der Weltgesundheitsorganisation zum Hunter-Virus-Ausbruch auf dem Kreuzfahrtschiff. So ist in 8 Fällen eine Infektion mit dem von Mensch zu Mensch übertragbaren Andes-Stamm des Virus nachgewiesen worden. Dieser Hunter-Virus-Stamm ist der einzige, der nachweislich von Mensch zu Mensch übertragbar ist. Spannung heute in Österreichs zweiter Fußballliga der Männer, wo sich am heutigen letzten Spieltag entscheidet, wer in die Bundesliga aufsteigen darf. Und der Reporter Daniel Kulowitz, es ist ein spannender Zweikampf.
11: Ja, nur noch Tabellenführer Austria Lustenau und der SK in St. Pölten sind übrig im Aufstiegsrennen. Lustenau kann mit einem Heimsieg über Amstetten die Bundesliga-Rückkehr klar machen. Dann wäre Chefcoach Markus Mader der erste Trainer in Österreich, der mit demselben Verein zum zweiten Mal in die Bundesliga aufsteigt.
12: Wir haben ja schon im Winter von 12 Endspielen gesprochen. Es ist jetzt dieses
1: 12. Endspiel, das wir vor der Brust haben. Jetzt geht es nur darum, dass wir dieses Spiel gewinnen und in die Bundesliga aufsteigen.
11: Zuversichtlich auch Lustenau-Torhüter Dominik Schierl.
12: Das ist einer der wichtigsten Spiele in der Vereinsgeschichte. Und da werden wir rocken, das Ganze.
11: St. Pölten möchte auf den letzten Metern noch zum Partycrasher werden. Allerdings müssen sie ihr Heimspiel gegen Wels gewinnen und auf einen Ausrutscher der Lustenauer hoffen. Also auf niederösterreichische Schützenhilfe von Amstetten. Die Match ist zeitgleich ab 17 Uhr auch in einer Live-Konferenz auf ORF Sport Plus zu sehen.
8: Und jetzt zu Simon Kühldorfer.
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13: Vom Montafon in Vorarlberg bis zum Hausruckviertel in Oberösterreich regnet es aktuell. Und dort, wo es noch trocken ist, wird es spätestens am Nachmittag oder am Abend nass. Vereinzelt kann es später auch blitzen und donnern. Die Sonne sehen wir heute eher nur selten. So richtig sonnig sind nur noch die nächsten 2 Stunden in der Südoststeiermark und im Südburgenland. Damit bleiben die Temperaturen unterdurchschnittlich für Mai. Meist werden es heute nur 8 bis 16 Grad. Nur im Osten sind es um 18 Grad.
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14: Und da geht es sehr entspannt zu auf den Straßen am heutigen Feiertag. Eine Grenzwartezeit nur vor dem Autobahngrenzübergang Spielfeld in der Steiermark. 10 Minuten bei der Ausreise nach Slowenien.
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6: 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Wir haben heute alle was miteinander gemeinsam. Wir wollen alle einen schönen Tag haben. Und ich möchte uns heute allen beweisen, dass der Tag auch in Sachen Wetter nicht perfekt sein muss, um wirklich schön zu sein. Wir haben für euch was vorbereitet.

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2: Und manche kennen sie nur vom Hörensagen, aber viele von euch waren auch dabei und haben sie erlebt. Willkommen in den 90ern.
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Es ist irgendwie ein bisschen absurd, aber es gibt ganz wenige Künstler, welche die Erwachsenen kennen und lieben und die Kids ganz genauso. Von den Babyboomern bis hin zur voll digitalen und KI-verwöhnten Generation Alpha. Die Musik von Michael Jackson, die dockt einfach bei allen an. Und plötzlich versuchen Menschen im Wohnzimmer am heutigen 3-Musikfeiertag denselben Moonwalk, obwohl zwischen ihnen 40 Jahre Altersunterschied liegen.

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5: Hier ist Ö3. 9.32 Uhr, der schnellste Verkehrsservice Österreichs mit Bernhard Walter. Wir sind bei euch in der Steiermark.
6: Wo einige Richtung Slowenien unterwegs sind und das bedeutet vor dem Autobahngrenzübergang Spielfeld aktuell 10 Minuten Wartezeit bei der Ausreise.
5: Christi Himmelfahrt und dann dieser Song. Genesis. Jesus, he knows me.
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5: Und mit diesem 90er-Vibe versorgen wir euch den ganzen Tag heute lang. Ich bin Thomas Kamener, wir wünschen euch einen wunderschönen Tag und willkommen auf Ö3.

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Ach, so schlecht, dass es einfach nur großartig ist, oder? Spürt ihr schon die 90er hier auf Ö3? Und eigentlich ist es ja völlig wurscht, wann ein Song erschienen ist, wie viel Preise er gewonnen hat oder wie lang er, keine Ahnung, irgendwie in den Charts war. Entweder der Song löst was in uns aus oder eben nicht. Und wir haben uns hier bei Ö3 in den letzten Tagen zusammengesetzt und haben versucht, wirklich eine richtig gute 90er-Playlist zusammenzustellen. Und ich glaube, es ist uns ganz gut gelungen. Und zu den Rockbotschaftern von damals, der 90er, gehören definitiv die Guns N' Roses. Blaues Album, falls sich wer daran erinnert und es vielleicht sogar noch zu Hause hat. Der Song ist natürlich nicht von Ihnen, sondern von Bob Dylan, aber keiner singt diese Nummer so wie Mr. Axl Rose.

London Beat. Und lauter coole Songs aus den 90ern heute am Ö3 Musikfeiertag. Nothing Else Matters, übersetzt auf Deutsch, heißt übrigens nichts anderes zählt. Auf Österreichisch passt schon.

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9: Hier ist Ö3 am Donnerstagvormittag, der 14.05.2026. Willkommen zum Ö3 Musikfeiertag mit dem Besten aus den 90ern. Wir starten gleich jetzt mit den Ö3 Nachrichten und Gabriele Tüchler. 10 Uhr.
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11: Kaputte Elektrogeräte, überlastete Mehrfachsteckdosen und beschädigte Akkus sind immer öfter Ursache von Bränden im Wohnbereich. Darauf macht die Brandverhütungsstelle in Oberösterreich aufmerksam und gibt Tipps zur Vermeidung. In Linz ist Ö3-Reporter Jürgen Freimuth.
12: Grundsätzlich sollte man darauf achten, dass nicht zu viele Geräte an einer Steckdosenleiste hängen. Außerdem ist es nicht ratsam, diese Verteiler hinter Möbel oder Vorhängen zu verstecken, sagt Günther Schwabecker von der Brandverhütungsstelle.
13: Es gibt bei den Mehrfachsteckdosen immer eine Leistungsobergrenze, meistens 3500 Watt. Und wenn man starke Elektrogeräte wie Waschmaschinen, Trockner, Bügeleisen oder in der Küche vielleicht Wasserkocher oder einen Toaster damit betreibt, dann kann es sein, dass diese Mehrfachsteckerleiste überlastet werden und auch Brände verursachen.
12: Weitere neue Gefahrenquellen entstehen durch die steigende Zahl von Akkugeräten in den Haushalten. Verformte, aufgeblähte oder mechanisch beschädigte Akkus sollten nicht mehr verwendet, sondern fachgerecht entsorgt werden.
11: Die Ukraine kommt nicht zur Ruhe. Vor kurzem hat das oberste Antikorruptionsgericht Untersuchungshaft gegen den früheren ukrainischen Präsidialamtschef Andriy Yermak angeordnet. Er war die rechte Hand von Präsident Zelensky und muss sich wegen Geldwäschevorwürfen verantworten. Und auch die russischen Angriffe gehen weiter. Aus der Hauptstadt Kiew werden Explosionen, viele Verletzte sowie mindestens ein Todesopfer gemeldet. Rafaela Steinbach berichtet.
14: In den Trümmern eines Wohngebäudes in Kiew suchen Einsatzkräfte nach Überlebenden. Sie konnten bisher 10 Menschen retten. Die Waffenruhe hat nur kurz gehalten. Es ist die wohl längste russische Angriffswelle seit Kriegsbeginn. Im Visier insgesamt mehr als 20 Regionen der Ukraine. Schon den ganzen Mittwoch über hatte die russische Armee Drohnenangriffe geflogen. Getroffen wurden Ziele bis in den äußersten Westen der Ukraine. Solche Attacken über Tag sind ungewöhnlich. Hunderte Drohnen sollen eingesetzt worden sein. Präsident Zelensky bezeichnet die Attacken als Terror. Mit den jüngsten massiven Angriffen will Moskau den Druck auf die Ukraine erhöhen, sich auf Friedensverhandlungen einzulassen, zu russischen Bedingungen.
11: Bei der Eröffnung der Wiener Festwochen nächste Woche wird der umstrittene Esoteriker Brazzo auftreten. Tausende Menschen kommen zu seinen Auftritten, um Brazzos angeblich heilenden Blick aufzunehmen. Auch bei der Eröffnung der Wiener Festwochen wird er sich auf die Bühne stellen und schauen. Viktoria Waldecker berichtet.
10: Esoteriker Brazzo verdient Geld mit seinem Blick. Er fühlt Hallen damit, auf der Bühne zu stehen und schweigend ins Publikum zu starren. Fans preisen die heilenden Kräfte seines Blickes an. Mit diesen Aussagen wirbt Brazzo dann auch gerne. Dafür wird er immer wieder von Wissenschaftlern und Sektenexperten kritisiert. Kommende Woche wird Brazzo seinen Blick bei der Eröffnung der Wiener Festwochen einsetzen. Er ist am Heldenplatz als Special Guest eingeladen und soll 75 Sekunden lang schweigend auf der Bühne stehen und schauen. Ein Chor werde leise dazu summen, heißt es von den Wiener Festwochen. Dort verteidigt man den Auftritt. Das Motto der Festwochen sei Republic of Gods. Dabei setze man sich mit alten und neuen Glaubenssystemen und auch mit Aberglaube auseinander. Eine Gage erhalte Brazzo für den Auftritt nicht. Bei den Fördergebern sieht man den Auftritt entspannt. Man greife nicht in die Programmgestaltung ein, heißt es von der Wiener Kulturstadträtin und aus dem Kulturministerium.
11: Beim Finale der Fußball-Weltmeisterschaft am 19. Juli wird es nach der ersten Halbzeit ein Star-Aufgebot zur Unterhaltung geben. Die Pop-Ikonen Shakira und Madonna sowie die südkoreanische Band BTS werden bei der ersten Halbzeitshow in einem WM-Finale auftreten. Und jetzt zu Simon Kühldorfer.
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16: Das wochenlange Warten auf ergiebigen Regen ist vorbei. Heute, morgen und übermorgen regnet es immer wieder. Die nächsten Stunden bringen vom Bregenzer Wald bis zum Wiener Wald Regenschauer. Am Nachmittag und Abend wird es auch von Kärnten bis zum Burgenland verbreitet nass. Die Sonne zeigt sich heute nur selten und die Temperaturen erreichen 8 Grad im Bregenzer Wald bis 18 Grad am Neusiedlersee. Ähnlich kühl auch morgen. Der Samstag wird dann sogar noch ein paar Grad kälter, aber am Sonntag wird es dann freundlicher und wärmer.
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17: Und es ist weiterhin recht entspannter Vormittag auf den Straßen. 10 Minuten länger dauert es aktuell in Tirol auf der A13 der Brenner-Autobahn Richtung Bozen zwischen Matrei und Nösslach vor der Baustelle bei der Luigbrücke und in der Steiermark vor dem Autobahngrenzübergang Spielfeld eine Viertelstunde Wartezeit bei der Ausreise nach Slowenien.
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9: 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Und Feiertage erkennt man übrigens daran, dass viele von uns um 10 immer noch Jogginghose tragen. Oder tragen können. Man hat die Wahl. Und dass auf Ö3 ganz besondere Musik läuft.
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9: Nirvana. Nevermind. 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
1: Als Inspiration auf zum nächsten Eissalon. Vanilla Ice mit Ice Ice Baby hier am Ö3 Musikfeiertag. Und jetzt Robbie Williams mit Angels. Was soll man zu diesem Song eigentlich noch im Radio sagen? Außer vielleicht, schön, dass es die Nummer gibt. Und ich hoffe, ihr denkt bei dem Song an was Schönes.

Wie viele Menschen haben in den 90ern zu diesem Song von Lauryn Hill und den Fugees irgendwann um 3 Uhr in der Früh noch getanzt? Killing Me Softly am Ö3 Musikfeiertag. Herzlich willkommen. Hier ist Thomas Kabener, heute mal untertags. Ich freue mich sehr, dass ihr mit dabei seid. Und es kann schon gut sein, dass euch das Wetter einen kleinen Strich durch die Rechnung macht heute. Aber wisst ihr, was man in den 90ern an so einem Tag wie heute gemacht hat? Man hat sich gelangweilt und Musik gehört. Keine Screens, kein Streaming, kein Switch, höchstens sehr, sehr langsames Internet, extrem langsames Internet, was auf der anderen Seite aber sehr entspannend war. Ich wünsche euch also den schönsten, langweiligen Tag, den man sich eigentlich nur wünschen kann. Und dazu diese Musik. Yeah, man.

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2: Hier ist Ö3. 10.30 Uhr, Donnerstagvormittag. Und viele sind jetzt in Richtung Süd unterwegs, Bernhard Walter.
3: Ja, wobei das Wetter im Süden auch nicht wahnsinnig viel besser ist als bei uns. Aber es waren eben doch einige, zum Beispiel Richtung Italien in Tirol auf der A13 der Brennerautobahn Richtung Bozen zwischen Matrei und Nöstlach. Da dauert es eine Viertelstunde länger vor der Baustelle bei der Lurgbrücke. Und in der Steiermark vor dem Autobahngrenzübergang Spielfeld eine Viertelstunde Wartezeit Richtung Slowenien.
2: Aber der Espresso ist besser. Also, ja. Ich versteh's.
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Im Sommer 1997 stirbt Prinzessin Diana beim Autounfall in Paris. Millionen Menschen verfolgen diese Bilder damals im Fernsehen. Könnt ihr euch noch erinnern? Diese gigantischen Blumenmeere in ganz England. Überall gab es Trauerzüge, völlig geschockte Öffentlichkeit damals. Und dann, viele können sich auch daran erinnern, die Beerdigung in Westminster Abbey in London. Die ganze Welt hat es damals im Fernsehen gesehen. Und zwar live. Und Elton John setzt sich ans Klavier in der Kirche und beginnt zu spielen.

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Witzig, welche Erinnerungszentren manche Songs da kitzeln. The Cranberries mit Dreams im Ö3 Musikfeiertag. Heute die 90er. So, schauen wir mal, ist ein Wort, das heute viele von uns verwenden werden. Schauen wir mal, wie lange es noch regnet oder schauen wir mal, wann die nächste Raststation kommt oder schauen wir mal, was wir heute kochen. So, jetzt schauen wir mal, wie viele Namen ihr euch aus diesen Songs aus den 90ern gemerkt habt.

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2: Hier ist Ö3 am Ö3 Musikfeiertag. Mein Name ist Thomas Kabener. Ich darf heute den Vormittag und den Mittag mit euch verbringen. Freue mich sehr. Und ich lade jetzt ein, Gabriele Tüchler mit den Ö3 Nachrichten. Es ist 11 Uhr.
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4: Wie vor kurzem bekannt geworden ist, hat die Polizei in Tirol eine Drogenbande aus dem Verkehr gezogen, die in großem Stil die Einfuhr und den Verkauf von zumindest 12 Kilogramm Kokain und 680 Kilogramm Cannabis organisiert haben soll. Wie die Austria Presseagentur meldet, sind der Kopf der Bande sowie 4 weitere mutmaßliche Mitglieder in Haft. Britta Bauer berichtet.
5: Die Bande soll mindestens 12 Kilogramm Kokain und 680 Kilogramm Cannabis verkauft haben. Mit dem Kokain wurden die Bundeshauptstadt, der Raum Innsbruck und vor allem Kufstein versorgt. Seit Jahren der Ort mit dem höchsten Pro-Kopf-Kokainverbrauch in ganz Österreich. Der mutmaßliche Kopf der Bande wurde am frühen Morgen des 28. April von Sonderkräften der Wega in seiner Wiener Wohnung auf Anordnung der Staatsanwaltschaft Innsbruck festgenommen. Zeitgleich erfolgten die Festnahmen von 3 weiteren Männern in Wien und eines mutmaßlichen Mittäters in Kundl. Bei Hausdurchsuchungen wurden ein halbes Kilogramm Cannabis, 85 Gramm Kokain und 80.000 Euro in bar sichergestellt. Alle Verdächtigen wurden inzwischen in die Justizanstalt Innsbruck überstellt.
4: Chinas Staatschef Xi Jinping und US-Präsident Donald Trump haben ihre Gespräche in Peking begonnen. Zu Beginn hat Trump noch einmal betont, dass die Beziehungen zu China so gut sein werden wie nie zuvor.
6: The relationship between China and the USA is going to be better than ever before.
4: Peking hat vor einem Konflikt um Taiwan gewarnt. Sollte die Taiwan-Frage schlecht gehandhabt werden, käme es zu Spannungen oder sogar Konflikten zwischen beiden Ländern, so der chinesische Staatschef. Weniger Flüge aufgrund der Lage im Nahen Osten und ein reduziertes Angebot bei Billig-Airlines haben dem Flughafen Wien einen schwachen April beschert. Das Passagieraufkommen ist im April um 8,2% zurückgegangen. In Klagenfurt findet an diesem verlängerten Wochenende das Tuning-Auto-Treffen statt. Und auch wenn das GTI-Treffen in Reifnitz vor 3 Jahren offiziell beendet worden ist, kommen jetzt doch wieder viele VW-GTI-Fans nach Kärnten. Was auch wieder verstärkte Polizeikontrollen mit sich bringt, Ö3-Reporter Gerhard Petscher.
7: Hergezeigt werden vor allem in der Messehalle in Klagenfurt PS-starke Autos und natürlich auch GTIs. Erwartet werden vom neuen Veranstalter rund 20.000 Besucher aus 36 Ländern samt ihren Autos. Und das heißt natürlich, dass es auch wieder vermehrt Verkehr rund um den Wörthersee geben wird, auf den die Verantwortlichen aber vorbereitet sein werden, sagt der Bezirkshauptmann vom Villachland Bernd Riepern.
8: Wir gehen davon aus, dass wir ohne gröbere Sperren hier auskommen werden. Wir sind aber auch insoweit vorbereitet, als dass wir Bedarfssperren einrichten können, sollte der Verkehr zum Liegen oder zum Stoppen kommen.
7: Auch die Polizei hat natürlich die Szene im Blick. So wird das Personal aufgestockt, erklärt Hans-Peter Mailänder, der Klagenfurter Stadtpolizeikommandant. Und es wird natürlich verstärkt kontrolliert.
9: Wir werden schauen, wo eben die Szene unterwegs ist, wo entsprechender Kontrolldruck notwendig ist. Und dort werden die technischen Kontrollen dann durchgeführt werden.
7: Bei massiven Übertretungen kann es dann auch zur Abnahme der Autokennzeichen kommen.
4: Und jetzt zu Georg Brack.
10: Das Ö3-Wetter. Einige Regenschauer sind schon unterwegs, von Vorarlberg bis nach Niederösterreich. Sonnig haben wir es jetzt noch in der südlichen Steiermark und teilweise im Burgenland. Aber auch hier ziehen in den nächsten Stunden immer mehr Wolken und Regenschauer auf. Speziell am Nachmittag kann es dann teilweise auch richtig schütten und stellenweise sogar blitzen und donnern. Die Temperaturen heute sind für Mitte Mai unterdurchschnittlich. Meist werden es nur 8 bis 16 Grad. Bis zu 18 Grad gehen sich ganz im Südosten aus. Ähnlich unbeständig und frisch geht es bis inklusive Samstag weiter. Ein bisschen stabiler und wärmer mit mehr Sonnenfenster wird dann der Sonntag.
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11: Auf der A2 der Südautobahn Richtung Wien zwischen Bad Waltersdorf und Hartberg derzeit nur der Pannenstreifen frei. Der Verkehr ist aber nicht stark, daher kommt es nur zu kurzen Verzögerungen momentan. In Kärnten in der Ortsdurchfahrt von Felden am Wörthersee, da messen die Verkehrssensoren derzeit Stau und bis zu 20 Minuten mehr Fahrzeit wegen einer Marktveranstaltung. Und noch eine Grenzwartezeit, Spielfeld Autobahn, eine Viertelstunde bei der Ausreise nach Slowenien.
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2: So viel, so gute Musik, die damals in den 90ern super funktioniert hat und es heute noch genauso tut. Den ganzen Tag hier auf Ö3. Hab ich überhaupt erwähnt, dass ich in einer halben Stunde die Tickets verlos für die Eurovision Song Contest Shows? Das habe ich gesagt, oder?
3: Nein, also ich glaube, da hast du was verschwitzt.
2: Verdammt.
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Enrique Bailamos am Ö3 Musikfeiertag. Und in den Songs der 90er, da steckten so viele gute Ratschläge drin. Keep the faith zum Beispiel, behalte deinen Glauben. Jump around oder be my lover. Oder was haben wir noch? Boom, boom, boom, boom von den Banger Boys. Ja, das ist auch tiefenphilosophisch. Aber der beste Ratschlag, den ein Song aus den 90ern zu bieten hat, stammt witzigerweise von einer Band, die sich jahrelang eigentlich nur gestritten hat. Don't look back in anger. Schau nicht zornig auf das, was passiert ist, auf die Vergangenheit, sondern immer nach vorne gehen. Macht auch nach 30 Jahren noch Sinn, oder?

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0: In der Luft liegen die 90er. Und mir hat gerade die Anna Britte hier geschrieben, sie schreibt, wie sehr ich das heute liebe. Hör ein Lied, denk mir, ma, wie geil, das ist das Beste, aber dann toppt das nächste wieder und wieder und wieder. Und so stelle ich mir die Unterstützung von jemandem vor beim Panieren von 35 Schnitzel für die Family. Bist du wahnsinnig? Anna Britta, jetzt warte, jetzt eskaliert's.
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6: Hier ist Ö3. 11.29 Uhr, der schnellste Verkehrsservice Österreichs mit Bernhard Walter. Wir schauen in die Steiermark.
7: Wo immer noch an einer Unfallstelle gearbeitet wird, auf der A2 der Südautobahn Richtung Wien, zwischen Bad Waltersdorf und Hartberg, da geht es langsam rechts vorbei. Es kommt aber zu keinen längeren Verzögerungen. In Kärnten in der Ortsdurchfahrt von Felden, da messen die Verkehrssensoren bis zu 20 Minuten mehr Fahrzeit wegen des Autotuning-Treffens. Die B83 und vor allem die Südautobahn sind aber frei. Und vor dem Autobahngrenzübergang Spielfeld, 10 Minuten Wartezeit Richtung Slowenien.
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6: Also dieses Wien fühlt sich gerade ein bisschen anders an. Man hört irgendwie mehr Sprachen, mehr Musik, es glitzert alles viel mehr. Diese Woche ist einfach Ausnahmezustand. Es ist die größte Fernsehshow der Welt und genau dafür habe ich jetzt noch 2 Tickets für die Grand Final Afternoon Preview am Samstag um 12. 2 Tickets. 0821 600 600. Nicht die beste oder der schönste gewinnt, sondern der oder die schnellste. Start

0: Tickets also für die Grand Final Afternoon Preview am Samstag. Zwei Tickets. Die Telefone blinken bei uns. Ich hebe einfach ab, oder? Ich probiere es einfach mal hier. Hitradio 3, hallo, wer ist dran? Hitradio. Ja, hallo, wer ist dran?
1: Ja, Andrea spricht.
0: Andrea, darf ich fragen, woher du anrufst?
1: Aus Wien, aus dem 23. Bezirk.
0: Oh, das ist aber angenehm. Das würde theoretisch heißen, dass du es nicht wirklich weit bis zur Stadthalle hast, oder?
1: Nein, nicht wirklich.
0: Ja. Wärst du mir sehr böse, wenn ich deine Wochenendpläne ein bisschen durcheinander bringe?
1: Na, überhaupt nicht.
0: So, dann würde ich vorschlagen, du schnappst dir irgendwen, den du wirklich gerne hast. Alles klar?
1: Meine Tochter.
0: Und dann schaust du dort einfach hin.
1: Wir wollten unbedingt gehen und konnten keine Karten mehr.
0: Ah, ist das cool.
1: Ergattern.
0: Ist das cool. Das heißt, du freust dich. Ich freue mich auch.
1: Ja, ich freue mich total. Super.
0: Wir freuen uns alle. Und falls ihr euch auch freuen wollt, dann könnt ihr das machen, weil morgen im Ö3-Wecker nämlich noch Tickets fürs Finale verlost werden. Also das ist ganz große Zeug und das ist richtig gute Zeug. Übrigens auch musikalisch. Das ist richtig gute Zeug hier auf Ö3.

0: Mama.
1: Ich weiß nicht, was sich darauf reimt, aber wird schon irgendwas Cooles sein. 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
1: Und wir sind im Hollywood der 90er Jahre mit Michelle Pfeiffer und Kevin Costner. Das sind zwei absolute Megastars. Damals natürlich noch viel, viel größer als heute. Es war die Creme de la Creme aus Hollywood. Der eine hat sich damals in den 90ern in Sherwood Forest herumgetummelt und hat sich von Bryan Adams bezirzen und besingen lassen. Das machen wir auch gleich. Michelle Pfeiffer auf der anderen Seite hat den knallharten Cop im Gangsterparadies gespielt. Beides also Top-Filme und beides großartige Songs, die zu unserem Musikfreitag heute perfekt passen.

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4: 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Mahlzeit. Heute ist der 14.05.2026, schönen Feiertag. Und willkommen im Ö3 Musikfeiertag. Jetzt die Nachrichten mit Julia D'Agostino. Es ist 12 Uhr.
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6: In der spanischen Hofreitschule fehlen 1,25 Millionen Euro. Laut Medienberichten soll ein Mitarbeiter das Geld abgehoben haben. Sämtliche Kontrollinstanzen könnten versagt haben, berichtet für Ö3 Florian Katzinger.
7: Für Außenstehende ist es kaum nachvollziehbar. 1 Million Euro wird von Konten der Hofreitschule abgebucht und verschwindet. Genauso wie 250.000 aus dem Tresor der Hofreitschule. Niemand merkt etwas. Die Beträge sollen laut Standard in Tranchen zwischen 30.000 und 70.000 Euro abgehoben worden sein. Das Ganze in den Jahren 2024 und 2025. Jedenfalls ein weiterer Mitarbeiter soll involviert sein. Beide sind nicht mehr im Unternehmen. Wer wann was gewusst hat, ist derzeit völlig unklar. Erst vor wenigen Tagen hat die Staatsanwaltschaft sämtliche Ermittlungen gegen den mittlerweile ebenfalls entlassenen Geschäftsführer Alfred Hudler endgültig eingestellt. Er hat die Untersuchungen eigentlich ins Rollen gebracht. Dennoch wird er laut Zeitungsberichten erneut von der aktuellen Geschäftsführung beschuldigt. Er habe nicht genug aufgepasst. Sein Anwalt weist das erneut zurück.
6: Nachdem in Tirol ein 7-jähriges Mädchen komplett abgemagert und stark verwahrlost in die Klinik Innsbruck eingeliefert wurde, versuchen die Behörden weiter herauszufinden, wie es zu dieser Tragödie überhaupt kommen konnte. Die Eltern sitzen mittlerweile in U-Haft. Unklar ist aber noch, wieso das Leid des Kindes so lange unbemerkt geblieben ist. In Peking sind heute US-Präsident Donald Trump und Chinas Staatschef Xi Jinping zusammengetroffen. Es ist der erste Besuch eines US-Präsidenten in China seit über 9 Jahren. Themen gibt's genug. Neben den schwierigen Handelsbeziehungen auch den Krieg im Iran und die Lage Taiwans. Ö3-Korrespondentin Alexandra Siebenhofer in Peking. Weiß man denn, was konkret besprochen wurde?
8: Also derzeit sind nur wenige Details bekannt, vermutlich auch deswegen, weil es morgen nochmal ein Vier-Augen-Gespräch geben soll. Im Vorfeld haben beide Seiten jedenfalls betont, wie gut sie sich doch eigentlich verstehen. Der chinesische Staats- und Parteichef hat aber auch davor gewarnt, Chinas Aufstieg zu behindern. Die Vergangenheit habe gezeigt, dass so etwas oft in Krieg endet. Und eine sehr gefährliche Lage drohe laut Xi Jinping auch, wenn ein Konflikt um den Status der Insel Taiwan eskaliere.
6: Vieles neu bei der Matura kommendes Jahr in Österreich. Bisherige Übergangsregelungen bei der Abschlussarbeit wurden vom Ministerrat jetzt fixiert. Ö3-Reporterin Tanja Malle.
9: Eine zusätzliche Prüfung ablegen, mündlich oder schriftlich, statt eine Abschlussarbeit zu verfassen. Diese Möglichkeit hatten zuletzt Maturantinnen und Maturanten der AHS. Das Angebot hat heuer rund die Hälfte von ihnen angenommen. Diese Option werde daher nun auf Dauer rechtlich verankert, heißt es aus dem Bildungsministerium. Und ab 2027 hat man auch mit 2 Fünfern im Zeugnis noch eine Chance, beim Haupttermin anzutreten. Bei der mündlichen Matura muss eine Mindestquote von 30% erreicht werden. Gänzlich unvorbereitet anzutreten und dennoch durchzukommen, soll damit der Vergangenheit angehören. Vereinfacht wird die Abwicklung der Matura. Konkret bekommen Gymnasien mehr Spielraum bei Terminen und Abläufen in den nicht standardisierten Fächern und bei der Zusammensetzung der Prüfungskommission. Die Protokolle müssen nur noch 3 statt 60 Jahre archiviert werden.
6: Und wir schauen jetzt noch zu Georg Brack.
5: Das Ö3-Wetter.
1: unbeständig, der heutige Feiertag, und die Temperaturen ausbaufähig. Am wärmsten mit 18 Grad ist es jetzt bei Sonnenschein noch im Seewinkel, um 10 Grad sind es am Bodensee, 8 Grad bei Regen in Innsbruck. Und auch in den Regionen, wo es jetzt noch trocken ist, müssen wir am Nachmittag und am Abend mit Regen rechnen. Vereinzelt kann es später auch blitzen und donnern, besonders im Süden. Sonnenfenster sind dann nur mehr die Ausnahme. Auch morgen und am Samstag geht es trüb und nass weiter, freundlicher und wärmer schaut dann das Sonntag aus, die 20 Grad erreichen wir aber frühestens wieder am Montag.
4: 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Gestern war es zach, aber heute alles relativ ruhig bei Rad.
10: Sehr entspannt vor dem Autobahngrenzübergang Spielfeld, nur aktuell 10 Minuten Wartezeit Richtung Slowenien. Und in Wien am zweiten Song Contest Halbfinaltag bleibt der Ring vor dem Rathausplatz anders als ursprünglich geplant. Auch heute befahrbar, trotzdem raten wir allen, die am Abend zum Public Viewing kommen, mit den Öffis anzureisen, zum Beispiel mit der U2. Und wer von weiter her anreist mit dem Auto, parken in Wien geht heute ohne Kurzparkschein am Feiertag. Aber es gelten auch eben am Feiertag und am Wochenende die Anrainer-Parkplatzregeln. Also hier auf die Schilder Anwohner parken achten.
4: So, und während das ganze ausgetrocknete Land endlich den lang ersehnten Regen abbekommt, spielen wir euch richtig cool.

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2: Aus eurer Jugend oder Kindheit. Oder aber ihr wart in den 90ern noch gar nicht auf der Welt. Was übrigens auch nicht schlimm ist, diese Musik macht trotzdem Spaß. Hier ist der eine, einzig wahre Chesney Hawks.

0: Dinge, die nur 90er-Kids verstehen, wenn der Bleistift deine Musik rettet. Und zwar sprichwörtlich. Wenn der Walkman deine Kassette gefressen hat, wurde plötzlich aus einem ganz normalen Bleistift ein chirurgisches Präzisionswerkzeug. MacGyver wer, bitte? Ich habe zum Beispiel meine Bon Jovi-Mixtapes gehört, bis der Walkman sie gefressen hat. Aber Thomas Kamener, 16 Jahre jung, die Idee, der Bleistift.
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3: Hier ist Ö3 und der Ö3-Verkehrsservice. Es sind uns keine Störungen gemeldet worden. Alles fließt auf Ö3-Straßen.
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3: Ja, das macht halt Spaß mit euch. Vielen, vielen Dank fürs Einschalten. Und danke auch für das viele Feedback, das reinkommt, entweder per Mail oder über die Ö3-App. Die Melanie schreibt zum Beispiel, vielen Dank für die tolle Musik. Das war meine Teenagerzeit mit so vielen schönen Momenten. Jedes Lied erinnert mich daran, schreibt sie. Melanie, weißt du, einmal Teenager, immer Teenager. Lass dir ja nichts anderes einreden. Und schon gar nicht von dem Spiegel. Der lügt sowieso dauernd.
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Warum erinnern wir uns eigentlich so gerne an die Musik aus den 90ern? Obwohl damals ja alles so langsam war. Oder vielleicht gerade genau deswegen. Obwohl man eigentlich fast nie erreichbar war, weil wer hat damals schon ein Handy gehabt? Nur die wenigsten. Oder vielleicht, weil man ja eigentlich nie erreichbar sein musste. Ich habe heute irgendwie so den ganzen Vormittag darüber nachgedacht und vielleicht erinnert uns die Musik ja daran, dass es in dieser Lebensphase, in der wir damals waren, egal ob das die 80er oder die 90er sind, plötzlich wichtigere Sachen gegeben hat, wichtigere Dinge als den Wahnsinn da draußen außerhalb der Schule. Also die wirklich wichtigen Dinge. Zum Beispiel, ob er oder sie morgen früh sich wieder im Bus neben dich setzt. Also so anders waren die 90er wahrscheinlich gar nicht. Und gute Musik hat damals schon auf Ö3 funktioniert. Und sie tut es heute immer noch mindestens genauso. Eine der besten Bands der Welt. Queen. The show must go on.

Ah, die Musik aus den 90ern war schon sehr, sehr, sehr gut. Ich habe hier einen Lieblingsknopf im Ö3-Studio und unter diesem Knopf steht ganz groß Trash-Alarm drauf. Das ist ganz witzig, was passiert, wenn ich drauf drücke.

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3: Hier ist das Hitradio Ö3. Heute ist der 14. Mai 2026. Willkommen zum Ö3 Musikfeiertag mit Thomas Kamener. Freue mich, dass ihr da seid. Jetzt hört ihr Julia D'Agostino mit den Ö3 Nachrichten um 1.
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5: Nach dem Hantavirus-Ausbruch auf dem Kreuzfahrtschiff Hondius gibt es laut der EU-Gesundheitsbehörde keinen Hinweis für eine Mutation des Virus. In 8 Fällen sei der von Mensch zu Mensch übertragbare Andes-Stamm nachgewiesen worden, heißt es von der WHO. Der Flughafen Wien-Schwechat spürt den Krieg im Nahen Osten. Auch weniger Flüge von Billig-Airlines belasten das Geschäft. Allein im April hat es bei Passagieraufkommen ein Minus von 8% gegeben. Ö3-Reporter Stefan Schwarzwald-Seiler.
6: Gut 2,5 Millionen Menschen sind im April am Flughafen Schwechat weggeflogen oder angekommen. Vor allem der Rückgang bei Reisenden in den Nahen und Mittleren Osten ist massiv gewesen. Mit minus 83% teilt der Flughafen heute mit. Aber auch die Zahl der Flüge ist im April deutlich gesunken. Die weitere Entwicklung für heuer sei schwer abzuschätzen, teilt der Flughafen weiter mit und sei vor allem davon abhängig, wie schnell sich die Lage in der Golfregion wieder beruhigt.
5: Der ehemalige EZB-Chef Mario Draghi hat den renommierten Karlspreis bekommen, und zwar für seine historische Rolle als Retter des Euro. Mitten in der Euro-Krise 2012 hat Draghi gesagt, whatever it takes, er werde alles tun, um den Euro zu retten. Das hat die Finanzmärkte wieder beruhigt und Draghi den Spitznamen Super Mario eingebracht. Einen schlafenden Einbrecher hat heute früh eine Supermarktmitarbeiterin in Wien entdeckt. Der 22-jährige Mann ist in das Geschäft eingebrochen, hat Alkohol getrunken und ist eingeschlafen. Die Polizei nimmt den Mann fest. Er soll wenige Tage davor schon einmal in dieselbe Filiale eingebrochen sein. Und jetzt zu Georg Brack.
7: Das Ö3-Wetter. Regenschauer gibt es jetzt vom Arlberg bis ins Weinviertel und in Kärnten. Sonnenschein in der südlichen Steiermark und im Burgenland, aber auch hier kommen langsam immer mehr Wolken dazu. Und bis heute Abend wird es in den meisten Regionen nass, besonders im Süden sind dann auch einzelne Gewitter dabei. Das Ganze bei höchstens 8 bis 16 Grad, bis zu 19 bei mehr Sonnenschein im Osten. Ähnlich geht es dann auch morgen weiter. Der Samstag wird dann sogar noch ein paar Grad kälter, ein bisschen stabiler und sonniger wird dann der Sonntag.
3: So gut, dass es endlich regnet. Hier ist Ö3 mit dem schnellsten Verkehrsservice Österreichs und Sabine Tassold.
8: Da läuft sehr gut. Die in den Süden wollten, sind schon dort. Sonst ist es ruhig. Gute Fahrt.
3: Ja, dort regnet es leider auch. Ist ja auch blöd. Ja. So, aber hier. Einer der besten Popsongs aus den 90ern. Ich meine ernst.
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Meine Frau hat mir gestern gesagt, Mariah Carey war in den 90ern der Grund, warum alle Mädels damals locken wollten. Also solche Mariah-Locken. Und ich habe sie mit offenem Mund angeschaut und gesagt, witzig, an die Locken könnte ich bei Mariah Carey bei bestem Willen nicht erinnern. Aber jeder erinnert sich halt an was anderes bei der Musik. Sie an die Locken, ich an ihre Musik. Natürlich. Mariah Carey, Dream Lover, jetzt auf für drei. Das waren die 90er.

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3: 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Es ist kurz vor 13:30. Bringe ich jetzt auf den neuesten Stand im schnellsten Verkehrsservice Österreichs mit Sabine Tassold.
4: Da ist in Kärnten sehr viel los heute auf der B83 Kärntner Straße. Durchfelden in beiden Richtungen Stau und bis zu einer oder mindestens eine halbe Stunde Zeitverlust. Grund sind da die zahlreichen Autotuning-Fans, die sich jedes Jahr am Wörthersee treffen. Das GTI-Treffen gibt es eigentlich nicht mehr, aber sie kommen trotzdem. Außerdem staut sich rund um Selbritsch und auf der Wörthersee-Süduferstraße rund um Reifnitz. Also am besten großräumig ausweichen, etwa über die A2.
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Wir haben ja heute im Ö3 Musikfeiertag wirklich alles drin gehabt, was die 90er irgendwie musikalisch ausmacht. Und es kommt noch so viel auf euch zu. Eurodance, Pop, diese ganzen Pop-Sternchen, die viele damals im Kinderzimmer an der Wand hängen gehabt haben. Und jetzt darf ich euch über einen von meinen persönlichen wirklich coolen Lieblingssongs auflegen. Weil ich habe ja damals auch diese Phase gehabt, diese schulterlangen Haare in der Schule, in der Oberstufe, Metal-Shirts und hinten sitzt in der ersten Reihe, in der letzten Reihe meine ich. Und dort hinten in der letzten Reihe haben wir Mixtapes von Nirvana, Pearl Jam oder Soundgarden gehört. Zum Beispiel diesen Song hier. Zu cool für die erste Reihe.

0: Ich weiß ganz genau, wer vor der Türe steht, und zwar ist es der Martin Edelmann.
1: Ja, hallo, ich habe angeklopft und angeläutet, du hast überhaupt nicht reagiert, aber jetzt bin ich da.
0: Dann stürmt er rein, nur dass ihr euch auskennt, stürmt rein und sagt, was spielst du mir Roachford weg mit This Generation?
1: Ja, ich find's einfach ein Witz.
0: Ich hab gesagt, magst du ihn haben? Und dann haben wir gesagt, na dann moderierst du ihn jetzt einfach an.
1: Ja, na, wir teilen ihn uns jetzt.
0: Wir teilen uns jetzt. Okay. Also, nur dass ihr wisst, Martin übernimmt gleich und fängt gleich legendär an mit einem Song, der mindestens genauso legendär ist wie Coco Jumbo, habe ich spielen dürfen.
1: Oh, okay, ja.
0: Das
1: ja.
0: Stück schon, oder?
1: Nein, ich habe gleich Schrummel, Schrummel und Zirnzer. Ich habe alles.
0: Lasst euch überraschen. Der Musikfeiertag mit den besten Songs aus den 90ern. Thomas Kabener übergibt an Martin Edelmann. Hier ist ein geiler Song. Hier ist Roachford.
1: This Generation. Das sind wir. This Generation.

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3: Hallo beim Musikfeiertag auf Ö3. Grüß euch. Den ganzen Tag nur 90er-Songs und da kommt noch viel, viel Gutes. Das wird klasse. Bevor wir loslegen, euer Update mit Julia D'Agostino. Es ist 14 Uhr.
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5: Beim historischen Treffen von Donald Trump und Xi Jinping wurden heute Nettigkeiten ausgetauscht. Trump hat Xi für September ins Weiße Haus eingeladen. Ö3-Korrespondentin Alexandra Siebenhofer in Peking. Es gab aber durchaus auch schwere Themen heute.
6: Laut dem chinesischen Außenministerium haben die beiden Staatschefs auch über den Krieg im Iran gesprochen, über den Ukraine-Krieg und die Lage auf der koreanischen Halbinsel. Und der chinesische Staats- und Parteichef Xi Jinping hat angekündigt, es werde mehr Möglichkeiten für US-Unternehmen geben, in China Geschäfte zu machen. Morgen treffen beide Staatschefs noch einmal für Gespräche aufeinander. Möglicherweise wissen wir danach mehr.
5: In Israel könnte es im Sommer zu vorgezogenen Neuwahlen kommen. Die Regierungskoalition hat einen Antrag auf Auflösung des Parlaments eingebracht. Hintergrund sind Spannungen mit ultraorthodoxen Koalitionspartnern über die Befreiung streng religiöser Männer vom Wehrdienst. Die Polizei Wien hat eine Parfümdiebesgruppe zerschlagen. 13 Verdächtige sollen insgesamt 42 Mal zugeschlagen haben. Der Schaden liegt bei 40.000 Euro. Hauptsächlich betroffen waren Drogeriemärkte in Wien und im Burgenland. Kultfußballtrainer und TV-Experte Alfred Tata ist im Alter von 62 Jahren gestorben. Er war an der unheilbaren Nervenkrankheit ALS erkrankt. Tata hat unter anderem die Vienna, Admira und Mattersburg gecoacht. In der Fußballszene hatte er wegen humorvoller Analysen den Spitznamen Trainerphilosoph.
7: Wir wollen eine ganz moderne Variante des Brechstangenfußballs ausarbeiten und sind sozusagen die Antithese von Barcelona.
5: Sagt Tata 2012 im Gespräch mit Ö3-Reporter Martin Lang. Und jetzt zu Georg Brack.
8: Das Ö3-Wetter. Viele Wolken, immer wieder Regen und für Mitte Mai recht frisch. So lässt sich das verlängerte Wochenende gut zusammenfassen. Heute sehen wir die Sonne nur mehr selten. Dazu gibt es jetzt am Nachmittag und am Abend im Großteil Österreichs zum Teil kräftige Schauer und gegen Abend im Süden auch einzelne Gewitter. Das Ganze bei Temperaturen heute zwischen 6 Grad, etwa in Mariazell gerade, und 19 Grad im jetzt noch trockenen Podersdorf. Morgen und am Samstag geht es dann ähnlich weiter. Am Sonntag werden die Schauer weniger und von Westen her lockert es immer weiter auf mit etwas Sonne. Die 20 Grad schaffen wir diese Woche aber nicht mehr.
3: Aber dafür regnet's. Sabine Tassold aus der schnellsten Verkehrsredaktion Österreichs. Eine Meldung gibt's für Kärnten.
9: Ja, da ist viel los in Kärnten. Da sind viele Autotuning-Fans unterwegs, wie jedes Jahr am Wörthersee sitzt die. Auf der B83, die Kärntner Straße, durchfällt in beiden Richtungen Stau und mindestens eine halbe Stunde Zeitverlust. Außerdem staut es rund um Selbridge und auf der Wörthersee-Süduferstraße rund um Reifnitz. Also am besten großräumig ausweichen.
3: So. Hallo, ich bin der Martin Edelmann. Warte, lass mich kurz da das Kabel rein. So. Ja.
9: Alles okay?
3: Sind wir drin, oder? Ich glaube, wir sind drin. Wir sind drin in den 90ern.

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2: Es ist so schön, wenn zwei Leute einem gegenüberstehen, was ich gedacht, die Sabine weiß genau, was das für ein Geräusch war. Beim Georg bin ich mir nicht ganz sicher. Doch.
3: Kennst du auch, ja.
2: Kennst du auch. Jawohl, das Kabelmodem glüht. Willkommen beim Musikfeiertag zu Christi Himmelfahrt. Eine ganze Stunde lang nur 90er. Also, füttert euer Tamagotchi, schnappt euch euer BMX-Radl. Wir haben viel los.

0: Nein, nein, den spiele ich schon ganz aus. Guns N' Roses, Don't Cry. Habt ihr es gehört? Es singen zwei Leute das ganze Lied lang. Der eine singt hoch, der andere singt tief. Die Frage ist nur, ist es zweimal der Axl Rose? Ha? Die Tiefe ist der Axl Rose, aber wer ist die Hohe? Ist es der Axl? Er ist es nicht. Es ist der da. Ein Typ namens Shannon Hoon war guter Freund von Axl Rose und war der Frontman von Blind Melon.
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0: No Rain, der ist schön.

Das war schon ein großes Comeback von Cher Ende der 90er mit Believe, weil sie auch diesen ganz komischen Effekt auf der Stimme gehabt hat. Autotune. Eigentlich zum Korrigieren, wenn man ein bisschen falsch singt, im Fall von der Cher, war es dann ein bisschen sehr heftig. Aber deswegen ist sie so legendär.

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4: Es ist genau 14.30 Uhr. Sabine aus der schnellsten Verkehrsredaktion Österreichs in Oberösterreich hat ein Fahrzeug Treibstoff verloren.
5: Ja, Diesel auf der A9 in beiden Richtungen und zwar im Bereich der Auffahrt Spital am Pörn. Da gibt es eine Sperre. Am besten ausweichen über Kleinkerau oder Windischgarsten. Und in Kärnten sind viele Autotuning-Fans rund um den Wörthersee unterwegs. Stau gibt es auf der Kärntner Straße B83 durch Felden in beiden Richtungen. Rund um Selbridge und auf der Wörthersee-Süduferstraße rund um Reifnitz. Am besten mindestens eine halbe Stunde mehr einplanen oder gleich großräumig ausweichen, etwa über die A2. Mhm.
4: So, wir schauen zum Fußball. Woche der Entscheidung. Wer wird Meister? Wer steigt auf? Wer steigt ab? Auch im Frauenfußball geht es jetzt um den ersten Titel der Saison. ÖFB-Cup-Finale in Wien. Austria-Wien gegen Red Bull Salzburg. Martin Lang.
6: 0:0, Martin, nach 2 Minuten. Und die Austrianerinnen sind Tabellenführer in der Liga, die Salzburgerinnen Vierte. Am neuen Sportclubplatz in Wien-Dornbach wird gespielt und es sind über 4.000 Fans da. Auch bei einem Frauenpokalspiel in Österreich ein neuer Publikumsrekord. Für Wien wäre es der erste Fußballmeisterinnentitel bei den Frauen seit 2002. Also für die Salzburgerinnen überhaupt der allererste. 0:0, zweite Minute.
4: Der erste Titel seit 2002. Wir spulen noch ein bisschen weiter nach hinten. Zurück in die 90er.
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0: du auf einmal den Planeten retten willst, dann kann es nur Aerosmith sein. I don't want to miss a thing. Das ist der 90er Musikfeiertag auf Ö3. Danke für eure vielen, vielen, vielen Vorschläge. Ich sehe schon, Kinder der 90er und 90er-Fans, wir sind viele. Wir sind so viele und wir lieben Musik. Aber Musik herbekommen in den 90ern, gar nicht so leicht, oder? Wer kann sich noch erinnern? Hm? Ich meine, Streaming braucht man nicht reden, Download braucht man nicht reden. Im Geschäft eine CD kaufen oder eine Kassette? Ja eh, aber mit dem bisschen Taschengeld oder dem bisschen Kohle von der Lehre weniger. Weniger. Also, ich hab's gemacht. Vor dem Radio sitzen, dann den Kassettinger so auf Record und Pause und warten, warten, warten, bis das Lied kommt. Gell, Sandra?
1: Ja, wenn ein neues Lied rauskam und Ö3 hat das immer damals ziemlich angekündigt, dann habe ich das immer aufgenommen.
0: Ja?
1: Auf einer Kassette.
0: Ich auch.
1: So ganz oldschool noch. Das war immer geil.
0: Und ich habe mich so wahnsinnig drüber geärgert, wenn dann der Moderator da drüber geredet hat, über den Anfang vom Lied.
1: Mhm.
0: Ja, no. Dann hast du es immer auf deiner Kassette gehabt.
1: Ja.
0: Was habe ich mich drüber geärgert? Und weißt du, was das Erste war, was ich gemacht habe, als ich begonnen habe, beim Radio zu moderieren?
1: Nicht drüber reden. Oder drüber
0: geredet. Doch, ich habe genauso drüber geredet, weil es geil ist. Aber weißt du was, das machen wir jetzt einfach nicht. Ja?
1: Nein, wir wünschen einfach einen schönen Feiertag und reden nicht drüber.
0: Genau.
1: Sagst du, das ist dein Job, nicht meiner.
0: Gut, dann kommt jetzt von der Sandra der Vorschlag für den 90er Musikfeiertag, die New Radicals, You Get What You Give.
1: Ich wünsche allen in Österreich einen wunderschönen Feiertag.

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3: Willkommen und Servus beim Ö3 Musikfeiertag. Heute nur 90er-Hits bei uns. Und immer zur vollen Stunde die volle Info. Julia D'Agostino ist für euch im Newsstudio. Es ist 15 Uhr.
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5: Heute Abend läuft in der Wiener Stadthalle das zweite Semifinale des Eurovision Song Contest. 15 Länder kämpfen um eines von 10 Tickets für das große Finale am Samstag. Mit dabei sind auch Favoriten wie Dänemark und Australien. Außer Konkurrenz tritt außerdem Österreichs Teilnehmer Cosmo auf. Das Gastgeberland ist ja immer schon fix für das Finale qualifiziert. Die Regierungskrise in Großbritannien geht in die nächste Runde. Der britische Gesundheitsminister Wes Streeting ist aus Protest gegen Premierminister Keir Starmer zurückgetreten. Damit steigt der Druck. Erwartet wird nämlich, dass der 43-jährige Ex-Minister jetzt Starmer um den Labour-Vorsitz herausfordert. In Kärnten ist ein Motorradpolizist bei einer Verkehrskontrolle in Grumpendorf gestern gestürzt und schwer verletzt worden. Ein Autofahrer hat den Polizisten bei einem Anhalteversuch von hinten gerammt. Der Autofahrer ist dann zu Fuß geflüchtet. Im Auto findet die Polizei Drogen und gefälschte Ausweise. Eine halbe Stunde ist gespielt beim ÖFB-Cup-Finale der Frauen zwischen Austria Wien und Red Bull Salzburg. Ö3-Reporter Martin Lang, die Austrianerinnen sind dem ersten Tor näher.
6: Drei Riesenmöglichkeiten schon, da musste Salzburg-Torfrau Michael Fischer oft wirklich in letzter Not retten. Einmal den Ball von einer Verteidigerin auf der Linie geklärt. Also im Moment war das Spiel sehr einseitig, steht trotzdem 0:0. Achtung, erste Torschuss für die Salzburgerinnen, aber die Flanke geht ins Tor und am Sportclubplatz in Wien-Dornbach. Noch kein Treffer im Frauen-Cup-Finale.
5: Und jetzt zu Georg Brack.
7: Das Ö3-Wetter. Dichte Wolken hängen über Österreich und die bringen uns jetzt am Nachmittag und am kommenden Abend fast im ganzen Land Regen. Die Schneefallgrenze liegt in 1300 bis 1600 Meter Höhe. Es kann auch richtig schütten und speziell im Süden auch blitzen und donnern. Die kühlste Landeshauptstadt gerade ist Innsbruck mit 8 Grad, am oberen Ende liegt Eisenstadt, hier gehen wir jetzt bei 17 Grad raus. Ähnlich unbeständig, frisch und zunehmend windig geht's bis inklusive Samstag weiter. Ein bisschen mehr Sonne bringt dann der Sonntag.
3: Recht so. Sabine Tassold ist in der Ö3 Verkehrsredaktion. Wir schauen nach Oberösterreich auf die Pürnautobahn.
8: Da ist auf der A9 in beiden Richtungen die Auffahrt Spital am Pürn noch gesperrt. Ein Fahrzeug hat Diesel verloren, der muss gebunden werden. Am besten ausweichen, etwa über Kleinkerau und Windischgassen.
3: Das war's schon. Das war mir zu schnell.
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3: Jo, den ganzen Tag noch bis 19 Uhr hier nur Hits aus den 90ern. Und du kannst nicht 90er sagen ohne Girl Power.
11: Ja!

0: Das ist der Musikfeiertag zu Christi Himmelfahrt auf Ö3. Nur 90er-Songs heute. Folgt's mir. Kommt's mit. Wir schauen irgendwo nach Mitte der 90er. Irgendwo im Traunviertel in Oberösterreich. Ein Jugendzentrum. Es ist früher Abend, es riecht nach Erdbeerlipgloss und irgend so ein bickerten Mischgetränk. Ein kleines Partylicht dreht sich und im Raum dreht sich auch die Petra. Und bei der Petra ist ein namenloser Jüngling, der dreht sich mit und sie drehen sich und es knistert. Sie kommen sich immer näher und es knistert noch mehr. Und auf einmal drehen sie sich nimmer und der erste Kuss steht kurz bevor. Aber bitte, Petra, bei welchem Lied habt ihr das gemacht?
1: Bei die Cranberry ist das Zombie. Das
0: ist aber heftig für ihr erstes Kennenlernen.
1: Ja, da hat es das Gefühl gehabt, ja.
0: Romantisch.
1: Oder wäre nicht lang gefallen von dem her. Also da hat das Lied schon passt.
0: Naja, schau, es ist der erste Freund. Ich glaube, mit meiner ersten Freundin war ich eine Woche zusammen oder so. Also zusammen ist ein großer Begriff. Aber,
1: ja, ja, 3 Wochen hat das gedauert.
0: Hallo? Als Start ist das ja eh schon episch.
1: Nee.
0: Aber ich muss sagen, bei dir, also am Musikgeschmack kann es nicht gelegen haben, weil The Cranberries, Zombie, ist nach wie vor eins der geilsten 90er-Lieder, die es gibt, finde ich.
1: Das stimmt, das höre ich noch alle an.
0: Dann sollten wir doch eine Runde Cranberries ausgeben am 90er-Musikfeiertag, was meinst du?
1: Mhm, da hätte ich ja Freude, ja.
0: Na, ich glaube, wir alle.

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0: Harte Kurve jetzt, aber geile Band. The Offspring mit Dexter Holland am Mikrofon. Und der Typ, ich sag's euch, der ist ein Wunder. Der singt mit 60 jetzt noch immer genauso wie mit 20. Eigentlich sogar besser. Ihr glaubt's mir nicht? Ja, kann sein, aber ist so. Dann schauen wir gemeinsam im Juni aufs Nova Rock, da sind es nämlich Headliner. Und die Offspring live, das zahlt sich aus, glaubt's mir. Gleich noch Eurodance von Unique 2 und Mike and the Mechanics und Metallica und.

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4: 15.30 Uhr ist es. Sabine ist bei mir aus dem schnellsten Verkehrsservice Österreichs. Wir schauen nach Kärnten, gleich zwei Meldungen, gell?
5: Ja, da passieren jetzt laufend Unfälle auf der regennassen Fahrbahn. Bitte Vorsicht, langsam fahren. Auf der A2 Richtung Wien zwischen Wolfsberg Nord und Bad St. Leonhard hat sich ein Pkw überschlagen. Da ist der rechte Fahrstreifen gesperrt. Stau gibt's hier keinen. Auf der A2 Richtung Italien zwischen Villach-Farkasse und Villach-Warmbad bei Kilometer 362. Da ist nach einem Unfall nur der Pannenstreifen frei. Da steht ein Pkw quer, der Abschleppdienst ist aber gerade eingetroffen. Und in Oberösterreich weiterhin gesperrt auf der A9, die Auffahrt Spital in beiden Richtungen. Da muss Diesel gebunden werden, ein Fahrzeug hat den verloren, am besten ausweichen, entweder über Kleinkerau oder Windschischgasten.

0: Pause im ÖFB-Cup-Finale der Frauen. Austria-Wien gegen Salzburg. Ö3-Reporter Martin Lang vor Ort. Auf Tore müssen die Fans aber noch warten, gell?
1: Ja, das haben sie, die Austrianerinnen, Martin, aufkommen, wenn sie auf die sogenannte Friedhofstribüne, die in Violett erscheint, spielen. Sie hatten Riesenchancen. Salzburg-Torfrau Michaela Fischer, meistbeschäftigte Person, mit Glanzparaden, auch mit Spielglück daher. Noch 0:0 und in Kürze beginnt Hälfte 2 in Wien-Dornbach im Frauenkampffinale.
0: Ja, warten. Warten kann auch was Schönes.
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0: Okay, das ist jetzt was Besonderes. Echt, da freue ich mich schon den ganzen Tag drauf. Achtung, gleich kommt's. Du kannst keinen 90er Musikfeiertag machen ohne das schwarze Album von Metallica. Ich meine jetzt ernsthaft, das hatte man zu haben in den 90ern, oder? Das hast du gebraucht. Ganz schwarz, in der Ecke so eine kleine graue Schlange, die hat man auch kaum gesehen, weil es auch so finster war. Das schwarze Album, das war schon was. Hier sind Metallica, The Unforgiven.

0: können wir kurz innehalten und uns gemeinsam wundern über die 90er? Ich meine, ganz ehrlich, wir hatten gerade das da. Und dann hopps, das hat tralala das. Ich meine jetzt ernsthaft. Das hat rein musikalisch nichts miteinander zu tun, überhaupt nichts, außer dass beides aus den 90ern ist. Und das macht den Ö3 Musikfeiertag 90er so geil. Und stellt euch vor, in den 90ern, du hörst Radiopop, du hörst Metal, du hörst Grunge, du hörst Eurodance und auf einmal kommen diese Typen da daher.
1: Guten Tag, Thomas D.
2: und Andy Y.
1: von den Fantastischen Vier.
0: Ja, und was machen die? Sie rappen. Aber nicht irgendwie. Sie machen was, was in den 90ern noch keiner gemacht hat im Mainstream. Sie rappen auf Deutsch. Und am Anfang kennen sie keiner aus, aber dann explodiert die ganze Sache wie eine Bombe. Und der Pop war nie wieder dasselbe. Das ist die da im Ö3 Musikfeiertag. Freitags ist sie nie da.

0: gestern.
1: Bitte, wie groß ist das? Eros Ramazzotti und Tina Turner. Cose della Vita. Willkommen. Das ist der 90er-Jahre-Musikfeiertag hier bei uns auf Ö3. Die 90er waren das Zeit der pixeligen Computerspiele und der Konsolen. Vielleicht hat eure Mutter auch geschimpft und gesagt, jetzt geh mal raus, sitz nicht immer vor dem Blechtrottel umeinander. Naja, die 90er waren allerdings auch das Jahrzehnt des Dance. Da hat sich so dermaßen viel getan im Underground. Techno, Rave, Ambient, natürlich Eurodance. Das war alles am Anfang so unter der Oberfläche. Und dann sind Riesensongs entstanden, so wie dieser hier, Infinity. Und plötzlich war das alles im Mainstream und im Pop. Und es hat die Popmusik für immer komplett umgekrempelt.
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1: Ah, da kommt noch ganz, ganz, ganz, ganz viel.

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5: Das ist der Ö3 Musikfeiertag am 14. Mai. Heute nur 90er bei uns und zur vollen Stunde ganz aktuell und kompakt. Euer Update aus der Newsroom-Aktion. Hier ist Julia D'Agostino. Es ist 16 Uhr.
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7: In Innsbruck wird die Mordanklage gegen einen 42-jährigen Mann geprüft, der mit dem Tod einer Studentin im Jahr 2005 in Verbindung steht. Der Anwalt des Beschuldigten legt Einspruch aus formalen Gründen ein. Die Anklage basiert auf DNA-Spuren, die auf einer Zigarette am Tatort gefunden wurden. Der Mann, ein ehemaliger Mitstudent der Toten, war bereits 2013 verdächtig, doch die Ermittlungen wurden damals eingestellt. Drohnenvorfälle haben in Lettland eine Regierungskrise ausgelöst. Ministerpräsidentin Siliņa hat ihren Rücktritt angekündigt. Auslöser der Krise sind politische Streitigkeiten über Drohnenvorfälle an der Grenze zu Russland. Gute Nachrichten für alle Italien-Fans. Die Strände in Italien haben eine immer bessere Wasserqualität. Italien hat die Zahl der Strände mit blauer Flagge auf 525 erhöht. 14 neue Orte wurden ausgezeichnet. Die saubersten Strände gibt es in Ligurien. Die Region führt mit 35 Orten, gefolgt von Apulien und Kalabrien. Im ÖFB-Cup-Finale der Frauen in Wien beginnt jetzt die Schlussphase beim Duell Red Bull Salzburg gegen Austria Wien. Und Ö3-Reporter Martin Lang, den Austrianerinnen ist mittlerweile das Führungstor geglückt.
8: Und zwar durch ein Kopftor der Tirolerin Kathi Schichtler in der 52. Minute. Die Austrianerinnen eigentlich an Chancen, das bessere Team, die bessere Mannschaft. Aber die Salzburgerinnen im Konter durchaus gefährlich. 72 Minuten gespielt, immer noch nur knappe 1:0 Führung im Frauen-Cup-Finale in Wien-Dornbach.
7: Und jetzt zu Georg Brack.
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9: Regnerisch, frisch und mit dichten Wolken geht es im Großteil Österreichs durch den Nachmittag. Kräftiger Regen jetzt zum Beispiel in St. Veit im Pongau bei nur 5 Grad oder in Millstatt bei 7. Trocken ist es jetzt noch teilweise im Burgenland, aber in den nächsten Stunden wird es auch hier immer öfter nass. Schneeflocken fallen oberhalb von 1200 bis 1600 Meter Höhe. Und diese unbeständige Wetterphase geht bis inklusive Samstag weiter. Da kühlt sogar noch einmal um ein paar Grad ab. Ein bisschen wärmer schaut dann der Sonntag aus. Da lockert es von Westen her auch immer öfter auf mit etwas Sonne.
5: Ich bin ja mehr frühlingshafter Typ. Wie die Sabine aus der schnellsten Verkehrsredaktion Österreichs. Wir schauen nach Vorarlberg.
10: Ja, auf die S16 Richtung Innsbruck, da ist der Adelbergtunnel nach einem Unfall mit einem Motorrad gesperrt. Am besten aber die Sperre abwarten, es sollte nicht so lange dauern und am Adelbergpass schneit es derzeit, also ein bisschen ungünstig die Situation. In Kärnten passieren laufend Unfälle auf der regennassen Fahrbahn. Auf der A2 Richtung Wien zwischen Wolfsberg Nord und Bad St. Leonhard, da hat sich ein PKW überschlagen, es ist nur der Pannen Streifen frei. Auf der A2 Richtung Italien zwischen Villach-Farkassee und Villach-Warmbad, da ist wegen der Arbeiten nach einem Unfall noch nur der Pannenstreifen frei ebenfalls, aber da wird die Unfallstelle in Kürze geräumt.

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0: Und welche Kultsongs das alle sind. Es ist einfach so irre, was es in den 90ern alles gegeben hat. Unter anderem noch Musikvideos, die man sich gemeinsam vor dem Fernseher angeschaut hat. Und das Musikvideo für den nächsten Song, wenn ich jetzt sage, völlig überbelichtet, total knallbunt, drei Leute mit völlig kaputten Instrumenten in ein Altersheim, dann wisst ihr vielleicht, was ich meine. Es war der Beginn von Green Day.

0: Das ist der 90er Musikfeiertag. Im Hitradio 3. Ich finde es super, dass wir gemeinsam so viel gute Musik hören können. Und hey, ich finde es noch superer, dass wir gemeinsam die Playlist gestalten. Danke für den vielen Input, Leute. Vielen Dank und für die vielen Ideen. Der Michael hat sich zum Beispiel gemeldet und der sagt, da fehlt einer. Einer fehlt. Und es ist der, und ich zitiere, der legendäre DJ Bobo.
1: Ja, der ist legendär.
0: Ich stelle es nicht in Frage. Um Gottes Willen.
1: Unsere Tochter mit 12 Jahren sogar, die ist DJ Bobo-Fan. Also, ja.
0: Ihr seid eine ganze DJ Bobo-Familie.
1: Ja, wir sind sogar bei seiner Jubiläumstour in Stuttgart gewesen.
0: Nein.
1: Meine Frau, meine Tochter und ich.
0: Also, und ihr seid als ganze Familie nach Stuttgart?
1: Genau, und da haben wir uns das Eröffnungskonzert angeschaut von der Jubiläumstour.
0: Ja.
1: Durch das, dass der DJ Bobo eigentlich auch mit seiner ganzen Tanzerei, sage ich, noch dazu kommt, ist das eigentlich bei uns so drin.
0: Ja, weil ich meine, jetzt habe ich das ein bisschen belächelt, gell? Aber man muss schon sagen, was der live so abzieht, auch mit der Tänzer- und
1: Mega.
0: Tänzerinnen-Truppe.
1: Mega.
0: Genau.
1: Die Bühnenshows, die Tänzer, die Tänzerinnen einfach nur ja, zum Staunen. Einfach zum Staunen.

0: Alle Decks sicher, ja? Die Schröders.
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0: Da ist das ja fast harmlos dagegen. Katja Nice, Summer Dreaming. Man, unterm Strich rennt sich sehr aufs selbe raus, gell? Ein Song, der hält sich genauso lang wie eine Kokosnuss.

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15: Kurz nach 4:30 ist es Sabine Tassold aus der schnellsten Verkehrsredaktion Österreichs. Wir schauen gleich in zwei Bundesländer, Vorarlberg und Tirol.
16: Ja, betroffen davon, dass auf der 16 die Sperre des Adelberg-Tunnels jetzt aufgehoben ist. Die Unfallstelle ist geräumt. Es geht wieder gut voran. Und auch in Kärnten auf der A2 Richtung Wien zwischen Wolfsberg Nord und Bad St. Leon hat die Unfallstelle geräumt. Alle Fahrstreifen wieder frei.
15: Passt gut auf euch. So, fix ist es. Die Austria-Wien-Frauen sind ÖFB-Cup-Siegerinnen 2.

0: 2026, Ö3-Reporter Martin Lang, Rekordkulisse. Die violetten Fußballerinnen besiegen Red Bull Salzburg im neuen Sportclub-Stadion vor fast 5000 Fans mit 1:0.
1: Ja, knapp nach der Pause köpfelt Kathi Schichtl das 1:0-Siegestor für die Austrianerinnen vor 4600 Fans. Es gibt noch in der Nachspielzeit rote Karte für Salzburg-Torfrau Michaela Fischer, aber die Salzburgerinnen haben sich tapfer in diesem Cup-Finale gehalten, aber der Cup-Titel geht an die Liga-Tabellenführerinnen, an die Wiener Austria. Für Wien ist es im Frauenfußball der erste Titel seit 2002.
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0: Es schmeckt irgendwie so, es schmeckt so, so nach warmem Dosenbier irgendwie. Nach billigem warmem Dosenbier. Das fehlt seit den 90ern echt kaum auf einer Party, oder? Es ist absurd. Liquido Narcotic im 90er Musikfeiertag. Okay. So. Also jetzt wird's gruselig. Für alle, die es erlebt haben, die folgende Geschichte in den 90ern. Und auch für die, die es nicht erlebt haben, zeigt's mal ein bisschen Mitgefühl. Weil wer jetzt nicht Schüttelfrost kriegt, der weiß ich auch nicht. Du sparst Monate dein Taschengeld. Ich würde sagen jeden Cent, aber es war eher jeder Groschen damals. Und endlich hast du es dir gekauft. Das neue Album von Hier einsetzen, was du gerne gehört hast in den 90ern. Alle reden drüber, alle. Und endlich hast du es und du hörst die CD. Du hörst sie rauf, du hörst sie runter, du hörst sie hin, du hörst sie her, du hörst sie einfach dauernd. Und irgendwann marschierst wieder zum Regal. Du nimmst die CD raus. Du schaust sie an. Und dann der Horror! Und dann das. Elisabeth, was machst?
1: Genau, das ist richtig, ja. Ich nehme die CD und sie ist völlig zerkratzt und ich muss mich freuen, dass überhaupt nur das ganze Lied gespielt wird.
0: Ja, man nimmt die CD, man reibt es irgendwie so am Leiberl ein bisschen in der Hoffnung.
1: Man reibt es am Leiberl, genau.
0: Das macht es ja wahrscheinlich nur noch schlimmer.
1: Genau, Staub runterblasen, ja. Abwischen am Leiberl.
0: Genau.
1: Die Sachen, genau. Und ja, das ist einfach irgendwo die Zeit. Und
0: ja.
1: Schade, dass es nicht mehr gibt irgendwie, ja.
0: Zerkratzte CDs, ja. Naja, weißt du, zerkratzte CD heißt ja auch, man hat sie sehr oft gehört.
1: Ja, das ist richtig, also ja. Auf und ab.
0: Dann hören wir uns jetzt gemeinsam an, Alanis Morissette mit?
1: Mit Ironic.
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0: Das bitteschön ist der Prototyp, die Blaupause, der OG, die Mutter aller Boygroups. Da gab es den Namen noch gar nicht eigentlich, da hieß das noch Teenie Band.
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0: Und während die Teenie Band New Kids on the Block gerade die Boygroup-Welle lostritt, im selben Jahr nehmen die Red Hot Chili Peppers eine der größten Rockballaden aller Zeiten auf. Alles im gleichen Jahr. Ja. Das waren die 90er. Und davon spielen wir heute ganz, ganz viel auf Ö3.

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4: 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Schönen Feiertag. Schönen Musikfeiertag. Heute nur 90er bei uns und gleich viel mehr davon. Und jetzt um 17 Uhr zur vollen Stunde euer Info-Update. Im Studio Julia D'Agostino.
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6: Öl in der Donau. Seit den Mittagsstunden kämpfen mehrere Feuerwehren gegen einen massiven Ölfilm auf der Donau. Betroffen ist ein Abschnitt von Oberösterreich bis Grein in Niederösterreich. Ö3-Reporter Carlos Nico.
7: Ein Spaziergänger hat am Vormittag im Bereich des Greiner Hafens einen Ölfilm entdeckt und die Feuerwehr verständigt. Daraufhin ist auf Ober- wie auf niederösterreichischer Seite mit der Errichtung von Ölsperren begonnen worden. Da sich der Ölfilm auf eine Länge von bis zu 12 Kilometer ausgedehnt hat, sind in Niederösterreich weitere Ölsperren von den Feuerwehren Kolmitzberg, Adacker und Neustadtl errichtet worden. Eine unmittelbare Umweltgefahr bestehe nicht, heißt es seitens des Bezirksfeuerwehrkommandos am Stetten. Nach wie vor fließen aber kleine Ölmengen nach, weshalb es wahrscheinlich bis Samstag dauern werde, bis das Öl aus der Donau vollständig entfernt ist. Woher das Öl stammt, ist noch unklar. Die Polizei ermittelt.
6: Kaum ist die Waffenruhe zu Ende, hat Russland die Ukraine mit einem der längsten Luftangriffe in mehr als 4 Kriegsjahren überzogen. Der ukrainische Präsident Zelensky spricht von mehr als 1.500 russischen Drohnen, die abgefeuert wurden. Auch Raketen und Marschflugkörper seien eingeschlagen. In Kiew gibt es 8 Todesopfer und Dutzende Verletzte. Mehrere Menschen gelten als vermisst. Zweites Semifinale vom Eurovision Song Contest am Abend in der Wiener Stadthalle. Ö3-Reporter Clemens Stadelbauer, wer sind denn da heute die Favoriten?
8: Ja, die Highlights liefern diesmal der Däne Søren Torpegaard-Lund, der neben Finnland und Griechenland heuer der dritte Topfavorit ist, und Delta Goodrem ab. Die australische Popgröße zieht alle Register und liefert eine unglaubliche Performance ab, die das Publikum zu Standing Ovations hinreißt. Bulgarien, Rumänien, Zypern und die Ukraine haben auch gute Chancen, sich fürs Finale zu qualifizieren. Der Rest ist ziemlich offen. Das zweite Semifinale ist alles in allem nicht so hochkarätig besetzt wie das erste. Dafür gibt es ganz viel Nebel in der Stadthalle und aus österreichischer Sicht auch zwei Highlights. Cosmo performt seinen Song Tanzschein außer Konkurrenz und Vorjahressieger JJ seinen neuen Song Unknown als Interval Act.
6: Und ORF 1 überträgt das zweite Halbfinale des Song Contest live ab 21 Uhr. Großer Jubel bei den Austria-Wien-Frauen. Nach einem 1:0 im Finale über Red Bull Salzburg gewinnen die Austrianerinnen den ersten Cup-Titel der Clubgeschichte. Ö3-Reporter Martin Lang.
9: Die Austria-Spielerinnen jubeln mit dem ÖFB-Frauenpokal nach dem 1:0-Sieg gegen die Salzburgerinnen vor ihrer violetten Fantribüne. Kathi Schichtl köpfelt nach vielen vergebenen Chancen knapp nach der Pause das Siegestor.
10: Ja, unglaublich. Ich habe Gänsehaut. Die Stimmung war gewaltig. Diese Unterstützung gibt uns hoffentlich nochmal einen extra Push und wir haben unser Herz am Platz lassen. Ich bin so stolz aufs Team und ja, jetzt haben wir Geschichte geschrieben und ja, einfach mega geil.
9: Im Frauenfußball ist es für ein Wiener Team der erste Titel seit Landhaus im Jahr 2002, also seit 24 Jahren. 4.600 Fans waren am Sportclubplatz im Wien-Dornbach beim 50. ÖFB-Frauen-Cup-Finale mit dabei.
6: Und jetzt zu Katrin Nattstädter.
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11: Kalte Luft von Norden, feuchte von Süden her ergibt bei uns einen ziemlich verregneten Feiertagabend. Und für Mai kommt der Schnee weit runter, allmählich sogar bis in die Täler auf 1000 Meter Höhe. Und in Kärnten können von Slowenien her in den nächsten Stunden auch Gewitter dabei sein. Morgen am Freitag ähnlich frisch wie heute, dazu anfangs vor allem in der Osthälfte Regen, ab Mittag dann eher im Bergland und im Süden. Ziemlich kühl und unbeständig, auch der Samstag, von Westen her langsam freundlicher wird der Sonntag. Die 20 Grad Marke, die kommt aber erst wieder nächste Woche in Reichweite.
4: Pyjama ist gemütlich.
11: Genau.
4: 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Und Sabine Tassold.
1: Ein defektes Fahrzeug. Das gibt's in Wien auf der Nordbrücke stadteinwärts. Der rechte Fahrstreifen ist blockiert und der Stau, der baut sich auf.
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4: Und ich bin so stolz. Ich bin so stolz, weil wir haben mit diesem Musikfeiertag etwas geschafft. Das hätte ich mir nicht gedacht. Die Katrin vom Wetter. Du bist kein 90er-Fan.
13: Naja, so ein bisschen so als Prinzip nicht. Ja? Wir will ja modern bleiben. Aber... genau, aber der Musikfeiertag. Ich habe eingeschaltet in der Früh und mich gefreut über jedes Lied.
4: Na schau. Da leg mal nach. Blink 182, All the Small Things. Und gleich Ronan Keating. Wir haben Zart und wir haben Hart und wir haben sonst auch noch alles im Angebot, ja, was die 90er so gehabt haben. Ich bin der Martin, grüß euch.

Ronan Keating, When You Say Nothing at All. Oh Gott, wie viel haben wir das gespielt, oder? Und schon wieder verloren gegen den Endboss. Weißt, manchmal willst du den Endboss sofort besiegen. Du willst die Belohnung gleich haben. Und momentan ist es bei Songs oft so, dass die Belohnung, der Benefit, das Stück Kuchen sofort kommt. Da zum Beispiel. Baby Rexha, New Religion. Wir spielen gerade viel auf Ö3. Zu Recht, das ist ein riesen Streaming-Hit, riesen Chart-Hit. Aber es ist natürlich ein Cover, das muss ich euch nicht erklären am Ö3 Musikfeiertag. Es ist natürlich ein 90er Cover. Und es basiert auf einem Song, da musst du für die Belohnung, für den Kuchen, fürs Besiegen des Endbosses, für den Pokal, für das tolle Keyboard-Riff einfach sehr lang warten. Und manchmal ist es auch einfach cool, wenn du dich dieser Spannung hingibst und wenn du wartest. Die 2 Minuten 20, bis das endlich losgeht, die sind's wert. Glaubt's mal. Lasst uns das gemeinsam genießen. Faithless. Insomnia. Das sind die 90er im Hitradio Ö3 am Musikfeiertag.

Ja, die 90er haben schon super angefangen, nämlich mit Pretty Woman zum Beispiel. Und das ist der Song daraus, It Must Have Been Love. Roxette im Ö3-Musikfeiertag. Hey, apropos Kino, habt ihr den Michael Jackson-Film gesehen? Ernsthaft, habt ihr ihn gesehen? Der hört 1988 auf. Einfach so. Ich habe noch nie in meinem ganzen Leben, noch nie, so viele verwirrte Gesichter nach dem Ende eines Kinofilms im Kino gesehen. Noch nie. Dabei gäbe es so viel Gutes. Ich meine, Michael Jackson in den 90ern. Das war schon was. Oder? Eh logisch. Und ein Thema, das in den 90ern genauso aktuell war wie heute, ist der Hass. Und den hat Michael Jackson verarbeitet in diesem Lied They Don't Care About Us. Michael Jackson im Ö3 Musikfeiertag 90er. Alle!

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14: Hier ist Ö3 am 14. Mai um 17.30 Uhr. Wir schauen zum schnellsten Verkehrsservice Österreichs. Wir schauen nach Kärnten. Sabine.
15: Auf der A2 Richtung Wien, auf der Nordumfahrung Klagenfurt, ist der Ehrenthaler Bergtunnel gesperrt nach einem Unfall. Der Stau baut sich auf. Ausweichen ist möglich über den Klagenfurter Südring. In Salzburg auf der Felbertauernstraße brauchen auf Salzburger Seite alle Fahrzeuge Winterreifen, haben unsere Driver gemeldet. Die Polizei kontrolliert dort auch und lässt Fahrzeuge mit Sommerreifen umdrehen. Auch auf der B99 der Katschbergstraße bleiben bei Obertauern immer wieder auf der schneeglatten Fahrbahn Fahrzeuge hängen. Es gibt Stau. Also besser auf höher gelegenen Straßen nur mit Winterreifen fahren, sonst es eher bleiben lassen.
14: Ich hab's jetzt schon gesagt, 14. Mai.
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0: das Lied riecht nach Langosch. Und nach Autodrom. Und nach Dagada. La Bouche. Be my lover. Das ist der 90er Musikfeiertag hier auf Ö3. Und es ist auch eine Chance, dass wir Sachen spielen, die wir einfach schon vergessen haben. So diese ganz speziellen, tollen Lieder. Und die hörst du und du denkst, ja, das auch noch. Das hat's auch gegeben. Martin, was nehmen wir?
1: Na, dann nehmen wir die Shakespeare Sisters mit Stay.
0: Stay. Ui, große Gefühle, großer Herzschmerz.
1: Mhm. Wenn du was Langsames brauchst.
0: Alles können wir einbauen.
1: Aber es steigert sich am Schluss jetzt ziemlich geil.
0: Oh, das steigert sich am Schluss extrem geil und es fängt aber auch geil an. Große Gefühle, wirklich.

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1: Der 90er Musikfeiertag auf Ö3. Jetzt, das waren jetzt zwei der wichtigsten Songs der 90er. Take That, Back for Good und natürlich Nirvana, Smells Like Teen Spirit. Und jetzt kommen zwei Songs, die haben miteinander überhaupt nichts zu tun. Überhaupt nichts. Und trotzdem ist beides 90er. Ist nicht großartig. Right Said Fred. Ihr wisst's. Die zwei Typen mit der sehr kurzen Frisur. I'm Too Sexy und er. Ostbahnkurti und die Chefpartie. Weil ganz ehrlich, ich finde Willi Resetaritz mit seiner Musik, das gehört genauso zu den 90ern dazu wie alles andere.

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8: Ö3 ist hier. Schönen Donnerstag, schönen Feiertag. Wir feiern die 90er heute noch eine ganze Stunde lang. Und jetzt zur vollen Stunde euer Info-Update. Im Studio Nina Walli. Es ist 18 Uhr.
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10: Mit militärischen Ehren und einer Schar jubelnder Kinder hat Chinas Staats- und Parteichef Xi Jinping seinen Gast aus den USA empfangen. Die erste Gesprächsrunde mit US-Präsident Donald Trump ist bereits über die Bühne gegangen, berichtet für Ö3 Alexandra Siebenhofer.
11: Nach 2 Stunden Gespräch zwischen dem US-Präsidenten und dem chinesischen Staats- und Parteichef, gespanntes Warten, was nach außen tritt. Dann berichtet das chinesische Fernsehen, Xi Jinping habe im Gespräch mit Donald Trump gewarnt, würde der Konflikt um den Status der Insel Taiwan schlecht gehandhabt, könnte das die Beziehungen zwischen China und den USA in eine wörtlich sehr schlechte Lage bringen. Und nach dem Austausch diverser Freundlichkeiten, wie dem Hinweis, es werde in Zukunft mehr Möglichkeiten für US-Unternehmen geben, in China Geschäfte zu machen, warnt der chinesische Staats- und Parteichef Xi Jinping die USA auch. Den Aufstieg Chinas zu behindern sei gefährlich. Die Geschichte habe gezeigt, dass so ein Verhalten oft in einem Krieg geendet habe.
10: Ein möglicher Fall von Veruntreuung in der spanischen Hofreitschule beschäftigt jetzt die Wiener Staatsanwaltschaft. 2 ehemalige Mitarbeiter sollen etwa 1 Million Euro abgezweigt haben, Ö3-Reporterin Lisa Veitz, den Großteil in bar.
12: Laut interner Prüfung wurden Beträge zwischen 30.000 und 70.000 Euro behoben. Das Geld dürfte aber nie auf den vorgesehenen Konten angekommen sein. Die Männer, scheinbar aus der Finanzabteilung, arbeiten inzwischen nicht mehr für die Hofreitschule. Die neue Geschäftsführung spricht von einer restlosen Aufarbeitung und kündigt rechtliche Schritte an. Auch mögliche Schadenersatzforderungen gegen Ex-Geschäftsführer Alfred Hudler werden geprüft. Dessen Anwalt Norbert Wess weist alle Vorwürfe zurück.
13: Er ist ratlos. Also er hat das nie wahrgenommen, er hat das nie gesehen. Also es gibt keinerlei Belege dazu.
12: Wie es zu den mutmaßlichen Geldflüssen kommen konnte, soll nun die Staatsanwaltschaft Wien klären. Für alle Beteiligten gilt die Unschuldsvermutung.
10: Die internationale Gaza-Hilfsflotte hat sich 2 Wochen nach ihrem Stopp durch die israelische Marine erneut auf den Weg gemacht. Pro-palästinensische Aktivistinnen aus 40 Ländern sind mit mehr als 50 Schiffen unterwegs, heißt es. Sie wollen erneut versuchen, die israelische Seeblockade zu durchbrechen und Hilfsgüter in den Gazastreifen zu bringen. Selbstfahrende Autos sorgen in vielen Ländern nicht nur für Aufsehen, sondern auch für Probleme. So muss der Robotaxi-Betreiber Waymo des Google-Mutterkonzerns Alphabet Tausende seiner Fahrzeuge zurückrufen. Der Grund? Bei Unwettern sind sie nicht sicher, Ödra-Rabatter Johannes Schmergalunder.
14: Ein Robotaxi soll während eines Unwetters in den USA mit hoher Geschwindigkeit auf einer überfluteten Straße gefahren sein. Als Reaktion ruft Waymo rund 3.800 seiner Fahrzeuge zurück. Die Software soll verbessert werden. Die große Rückrufaktion überrascht Christoph Knauder nicht. Er ist Geschäftsführer beim Zentrum für automatisierte Mobilität ARPLAB.
15: Es kann durchaus passieren, dass man einfach gegebene Situationen vielleicht so noch nicht vorgefunden hat. Es ist ja nicht so, dass diese Fahrzeuge jetzt in alle erdenklichen Verkehrssituationen schon gekommen sind. Das ist durchaus noch ein Entwicklungsthema.
14: Waymo startet nur noch in Europa, konkret in London, erste Fahrten. In Wien ist das laut Stadt kein Thema. Waymo hätte nicht angefragt. Rechtlich ist es mit der Zulassung in Österreich solcher autonomen Systeme aber auch schwieriger, sagt Knauder.
10: Und jetzt zu Katrin Ladstätter.
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16: Während bei uns werden die Roboterfahrzeuge vielleicht eher im Schnee stecken geblieben. Die Schneeschauer kommen nämlich zurzeit bis etwa 1000 Meter herunter. Meist ist es aber doch Regen bei uns. Fast alle der 260 Wetterstationen melden ihn. Es ist meist so mäßiger Regen. Kräftiger kann der Regen in den nächsten Stunden mit Blitz und Donner von Süden her, zum Beispiel in Kärnten, werden. Und das frische, ziemlich unbeständige Wetter, das haben wir auch morgen oder am Samstag, wieder freundlicher mit mehr Sonne, aber windig wird der Sonntag.
8: Aber die Natur. Dennoch, man muss sagen, das Wetter und dann auch noch die Straßenverhältnisse, das ist eine blöde Kombination. In Oberösterreich ist zum Beispiel gerade ein Auto umgekippt. 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
17: Auf der 25 der Welser Autobahn Richtung Linz im Baustellenbereich kurz nach Wels Ost ist der Unfall passiert. Da sind gerade Feuerwehren aus Machtrenk und Kappern und auch eine Rettung im Einsatz. Momentan kommt niemand vorbei. Wir sehen das über die Asfinag-Verkehrskameras. Es gibt einen Kilometer Stau, das wird rasch mehr. Daher unser Tipp, besser ausweichen, so noch möglich, über die A8, die Welser Westspange und die A1. Und Kärnten, A2 Südautobahn Richtung Wien auf der Nordumfahrung Klagenfurt. Der Erntaler Bergtunnel ist weiter gesperrt. Nach einem Unfall, da wird gerade ein Fahrzeug abgeschleppt. Ausweichen ist möglich über den Klagenfurter Südring.
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8: Na dann, eine Stunde haben wir noch.

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2: Ja, und da hat es so viel cooles Zeug gegeben. Ich weiß überhaupt nicht, wo wir anfangen, aber ich fange an mit Bildungsauftrag. Weißt du, man ist ja verpflichtet in gewisser Weise. Jetzt kommt wirklich extra wichtiges Wissen über die 90er. Liebe Damen, liebe Herren, liebe 90er-Freunde, es kommt jetzt der Onkel von der Ricky von Tic-Tac-Toe. Mich sehen ratlose Gesichter. Aha, zu ja. Recht, pass auf, das waren die. Deutsche Girl Group und jetzt kommt der Onkel. Und wisst ihr, wer der Onkel ist? Ich warne euch, euer Leben wird nie wieder das gleiche sein. Das ist jetzt wirklich... Der Onkel von der Tic-Tac-Toe ist Dr. Alban. Ist wirklich wahr. Das ist euer 3 Musikfeiertag. Heute nur 90er.

Bryan Adams kam in den 80ern, blieb in den 90ern und ist immer noch da. Beim Ö3 Musikfeiertag, heute nur 90er. Und heute ESC, zweites Halbfinale. Zweites Halbfinale vom Song Contest, Samstag dann das große Finale. Was tun wir? Public Viewing mit Regenschirm und Zwiebellook. Oder habt ihr Karten gekriegt für die Stadthalle? Oder gemütlich zu Hause. Ja, geht auch. Ich meine, ich kann es irgendwie nicht empfehlen, weil irgendwie, man mag ja mitreden auch, oder? Und wenn der Song Contest im Land ist, das geben wir uns natürlich. Es gibt jedenfalls so Lieder, die kamen vom Song Contest und die strahlen Jahrzehnte für sich selber. Und jetzt kommt so eines. Siegersong 1997 mit einer wichtigen Message. Katrina and the Waves mit Love, Shine a Light. 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

0: Nur 90er heute beim Ö3 Musikfeiertag. Die Band, die jetzt kommt, die ist wie die 90er, weil die hören nie auf. Nie. Die haben 13 Alben, 45 Singles. Die sind immer noch eigentlich dauernd auf Tour und sie veröffentlichen immer noch neue Musik. Die Goo Goo Dolls. Und trotzdem kennt man nur dieses eine riesengroße, wunderschöne Lied.
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3: 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Hier ist der schnellste Verkehrsservice Österreichs mit Michi Matzke. Wir haben eine Autobahnsperre in Oberösterreich.
4: Das betrifft die A25, die Welser Autobahn Richtung Linz. Im Baustellenbereich kurz nach Wels Ost ist vor über einer halben Stunde ein Auto umgekippt. Es gibt 2 Kilometer Stau. Die Aufräumarbeiten dauern auch noch voraussichtlich mindestens eine halbe Stunde. Daher besser ausweichen, soweit noch möglich, über die A8, die Welser Westspange und die A1. Kärnten, A2-Südautobahn Richtung Wien auf der Nordumfahrung. Klagenfurt, der Ehrenthaler Bergtunnel ist wieder frei und die Unfallstelle geräumt. Und noch ein Tipp, wenn ihr gerade zum 2. Song Contest Semifinale in die Wiener Stadthalle fahrt, die U-Bahnen sind verstärkt im Einsatz und euer ESC-Ticket gilt als Fahrschein für die Wiener Linien bis 5 Stunden nach Beginn der Show.
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0: Ja, die Backstreet Boys. Ich meine, Boygroups und 90er, das gehört zusammen. Und die Backstreet Boys, unpackbar erfolgreich. Unpackbar. Eine der erfolgreichsten Gesangstruppen oder eigentlich eine der erfolgreichsten Bands aller Zeiten. Unzählige Hits haben die rausgebracht. Unzählige. Die Band, die jetzt kommt, haben auch viele Lieder gemacht, aber ein Hit wurde nur ein Lied. Und das ist der Vorschlag von Josef. Josef, hablas español?
1: Ich selber spreche kein Spanisch. Nein.
0: Ja, nein, ich nämlich auch nicht. Und darum hat das gerade so furchtbar geklungen.
1: Nein, Spanisch ist nicht besser.
0: Aber du schlägst eine spanische Band vor. Heroes del Silencio mit Entre dos Tierras.
1: Ja, weil das nämlich auch ein wirklich riesen Song ist. Das ist,
0: ja, der ist so
1: einfach
0: gut.
1: Wirklich gut. So kräftig auch.
0: Und ich finde, es steht auch so für die 90er einfach, dass man so einen Zirkel von Song rausbringt und der steht einfach für sich selber.
1: Stimmt, gerade die 90er, die waren ja, also die haben ja ein sehr breites Spektrum gehabt an Musik. Also wirklich gute Sachen und...
0: Und das andere.
1: Und das andere. Also die hatten ja wirklich ein sehr, sehr breites Spektrum.
0: Wenn wir es positiv sehen wollen, für jeden was dabei. Für alle was dabei.
1: Ja, definitiv. Definitiv, ja.
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2: 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Inntalautobahn kommt im Raum Innsbruck ein Geisterfahrer entgegen. Vorsicht in beiden Richtungen und nicht überholen. Achtung, ein Geisterfahrer in Tirol auf der 12 Inntalautobahn im Raum Innsbruck. Wir geben Endwarnung, sobald der Geisterfahrer die Autobahn verlassen hat.
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1: Wir machen das jetzt so wie in den 90ern. Zurückspulen. Mit dem Kugelschreiber. Nochmal, Reinhard Fendrich. Nochmal, Reinhard Fendrich.

0: Der 90er Musikfeiertag auf Ö3. Jetzt mit der Wiederholung der Geisterfahrermeldung.
1: Achtung, in Tirol auf der A12 der Inntalautobahn kommt zwischen Innsbruck und Hall ein Geisterfahrer entgegen. Vorsicht in beiden Richtungen, nicht überholen. Wir geben Endwarnung, sobald der Geisterfahrer die Autobahn verlassen hat.
0: So, ihr Lieben, das war's mit Musikfeiertag. Komm, na komm, einmal machen wir noch.
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0: Na, war das schön? Ich finde, das war super. Ich heiße Martin Edelmann. Es war mir eine riesengroße Ehre, mit euch gemeinsam die 90er zu feiern. Danke für eure tollen Vorschläge. Danke fürs Horchen. Danke fürs Mittanzen, fürs Mitbrüllen. Schön war's. Habt noch einen schönen Feiertag mit den Foo Fighters.

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21: Hier ist Ö3. Der Tag hat sich angefühlt wie ein Tag in den 90ern. Sehr fein war das. Wir springen jetzt aber wieder ins Hier und Jetzt und gleich zur ganz aktuellen von Alex Warren. Und ein Banger von Taylor Swift ist auch mit dabei. Und jetzt Nina Walli. Es ist 19 Uhr.
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0: Nach dem Verdacht neonazistischer und rassistischer Vorfälle rund um das Zillertaler Gauderfest hat die Tiroler Polizei jetzt zwei Verdächtige ausgeforscht. Nach einem weiteren Mann werde noch im Raum Ötztal gefahndet, heißt es. Die Männer sollen in der Zillertalbahn wiederholt den Hitlergruß gezeigt und Sieg-Heil-Parolen skandiert haben. Ein entsprechendes Video hatte auf Social Media zuvor die Runde gemacht. Auf Maturantinnen und Maturanten kommen ab 2027 weitere Neuerungen zu. So wird bei der Abschlussarbeit eine bisherige Übergangsregelung künftig ins Dauerrecht übernommen, berichtet für Ö3 Tanja Malle.
1: Eine zusätzliche Prüfung ablegen, mündlich oder schriftlich, statt eine Abschlussarbeit zu verfassen. Diese Möglichkeit hatten zuletzt Maturantinnen und Maturanten der AHS. Das Angebot hat heuer rund die Hälfte von ihnen angenommen. Diese Option werde daher nun auf Dauer rechtlich verankert, heißt es aus dem Bildungsministerium. Und ab 2027 hat man auch mit 2 Fünfern im Zeugnis noch eine Chance, beim Haupttermin anzutreten. Bei der mündlichen Matura muss eine Mindestquote von 30% erreicht werden. Gänzlich unvorbereitet anzutreten und dennoch durchzukommen, soll damit der Vergangenheit angehören. Vereinfacht wird die Abwicklung der Matura. Konkret bekommen Gymnasien mehr Spielraum bei Terminen und Abläufen in den nicht standardisierten Fächern und bei der Zusammensetzung der Prüfungskommission. Die Protokolle müssen nur noch 3 statt 60 Jahre archiviert werden.
0: Der parteiinterne Druck auf den britischen Premier Keir Starmer steigt weiter. Heute ist sein Gesundheitsminister aus Protest zurückgetreten, berichtet aus London Ö3-Korrespondent Jörg Winter.
22: Gesundheitsminister Wes Streeting wirft das Handtuch, weil er das Vertrauen in seinen Chef, den Premierminister, verloren hat, wie er selbst sagt. Noch hat Streeting die Unterstützungsunterschriften von 81 Parteikollegen im Parlament nicht vorgelegt, die es formal braucht, um eine spätere Kampfabstimmung auf den Weg zu bringen. Doch dass er sie zusammenbekommt, ist wahrscheinlich. Premierminister Keir Starmer schließt seinen Rücktritt bisher aus und würde so automatisch an einer Kampfabstimmung teilnehmen. Der eigentliche Favorit für seine Nachfolge, der Bürgermeister von Manchester, Andy Burnham, kann derzeit nicht antreten, weil er dafür einen Parlamentssitz bräuchte. Es müsste ihm jemand Platz machen, samt Nachwahl, und das dauert. Bleibt Starmer stur und der zurückgetretene Gesundheitsminister bei seiner Linie, dann droht der Partei ein wochenlanges Gerangel um die Macht und eine Kampfabstimmung, deren Ausgang völlig ungewiss ist.
0: Austria-Lustenau steht seit kurzem als Aufsteiger in die Fußball-Bundesliga fest. Ö3-Reporter Daniel Kulowitz. Die Vorarlberger gewinnen am allerletzten Spieltag der zweiten Liga das Heimspiel gegen Amstetten.
23: Ja, und im ausverkauften Reichshofstadion von Lustenau brechen gerade alle Dämme. Die Fans sind voller Euphorie auf den Rasen gestürmt. Alles friedlich und voller Euphorie. Nach 2 Jahren in der zweiten Liga kehrt die Austria aus dem Ländle zurück in die Bundesliga. Ein 2:1 Heimsieg über Amstetten reicht für den Aufstieg. Der Siegtreffer fällt in der 64. Minute aus einem Foulelfmeter durch Sascha Delay. Das zweite Team, das noch mitrittern wollte, die St. Pöltner, die haben auch gewonnen, 1:0 gegen Wels, aber haben einen Punkt zu wenig auf dem Konto. Und Lustenauer Trainer Markus Mader gelingt damit etwas Besonderes. Er ist der erste Trainer Österreichs, der mit derselben Mannschaft zum zweiten Mal einen Bundesliga-Aufstieg fixiert. 12 Punkte hatten sie schon Rückstand, im Vorjahr auch nur 12. Und jetzt also die Rückkehr ins Fußballoberhaus für Lustenau.
0: Und jetzt zu Katrin Ladstätter.
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25: Ein spätes Sonnenfenster vor kurzem in Vorarlberg. Im Großteil Österreichs haben wir aber einen nassen, in manchen Alpentälern sogar weißen Abend. Es schneit teilweise bis 1000 Meter runter. Der Regen ist phasenweise auch kräftig, zum Beispiel in der nächsten Stunde in Wien, also auch im Eurovision Village vor dem Wiener Rathaus, und das bei 12 Grad. Das frische, ziemlich unbeständige Wetter haben wir dann auch morgen und am Samstag. Die meist 7 bis 16 Grad wären eher was für Anfang April als für Mitte Mai. Am Sonntag ist dann wieder mehr Sonne dabei und ab Sonntag legen die Temperaturen dann wieder langsam zu.
21: Okay, dann gleich zur Geisterfahrer Endwarnung hier für drei, Michi.
26: Für Tirol, für die A12, die Inntal-Autobahn zwischen Innsbruck und Hall. Der Geisterfahrer hat die Autobahn verlassen. Oberösterreich, A25, Welser Autobahn Richtung Linz, im Baustellenbereich kurz nach Wels Ost. Hier ist die Sperre aufgehoben, die Unfallstelle ist geräumt. Der 2 Kilometer lange Stau löst sich jetzt auf.
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21: Also ich muss sagen, so ein Feiertag zwischendurch tut schon nochmal gut, oder? Ja, so ein bisschen Schlaf nachholen, Family Time. Oder ihr habt es so gemacht wie ich und habt euch gedacht, ja passt, misten wir doch einfach mal die ganze Wohnung aus und gehen dann im Chaos unter. Traumhaft. Ich hoffe, ihr habt euren Tag auch so genossen. Fabian Kotsch war hier.

Flo Rida hier auf Ö3. Ihr könnt die Lautstärke gleich ganz oben lassen. Der Weekend kommt gleich mitten im langen Wochenende, weil das aber auch einmal ein bisschen entspannter sein darf. So easy wie bei Olivier Dietz.

0: Ö3 ist hier am Feiertag. Da ist jetzt schon recht ruhig auf Österreichs Straßen, aber es gibt eine Tunnelsperre, Michi.
1: In Tirol wird der Landeckertunnel in diesen Minuten gesperrt auf der A12 am Zubringer Fließ. Die Baustelle drinnen dauert bis 6 Uhr früh. Ihr werdet so lange durch Landeck umgeleitet und Kärnten kommt gerade rein. A2 Südautobahn im Bereich der Autobahnauffahrt Bad St. Leonhard ist ein Unfall passiert, meldet die Polizei. Da müsst ihr mit Verzögerungen rechnen.
0: Ohne Verzögerung jetzt gleich Nico Santos.
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4: Guten Abend, Österreich. Late, late.

Oh wow, das geht unter die Haut. Christina Perry hier auf Ö3 am Donnerstagabend. Und jetzt wird getrommelt. Oh yes. Könnt ihr euch noch erinnern? Seifel, du, ich möchte nicht wissen, wie viele, so wie ich im Kinderzimmer, einfach auf alles drauf getrommelt haben und wahrscheinlich Nachbarn und Eltern verrückt gemacht haben. Aber die zwei. Plus Two Colors. Starke Kombi. Cynical ist das hier.

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12: Ihr hört Ö3 am Donnerstagabend. Da gibt's gar keine halbe Stunde, die spielt einfach alle Stücke. Miley Cyrus, Rag & Bone Man, Joe kommen alle gleich. Jetzt das Wichtigste von Nina Valli. Es ist 20 Uhr.
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14: In Italien verklagt eine Gruppe Eltern TikTok und Meta, und zwar wegen mangelnden Kinderschutzes. Heute hat in Mailand die erste Anhörung stattgefunden. Ö3-Reporter Daniel Theissl, zahlreiche Familien und Wissenschaftler haben sich der Sammelklage angeschlossen.
15: Rund 3,5 Millionen italienische Kinder im Alter von 7 bis 14 sollen besser geschützt werden. Gefordert werden strengere Altersverifizierungssysteme und mehr Transparenz bei den Risiken übermäßiger Nutzung. TikTok versichert, die Richtlinien zum Schutz der psychischen Gesundheit werden strikt angewendet. Meta hat keine Stellungnahme abgegeben. Europaweit ist es die erste Sammelanklage dieser Art. In den USA ist Meta wegen mangelndem Kinderschutz vor kurzem zu $375 Millionen Schaden Ersatz verurteilt worden.
14: Die Eltern jenes 7-jährigen Mädchens, das in lebensbedrohlichem Zustand in ein Tiroler Spital eingeliefert wurde, verweigern nach wie vor die Aussage. Beide sitzen in Untersuchungshaft. Sie stehen im Verdacht, das Mädchen über längere Zeit vernachlässigt zu haben. Die 7-Jährige ist laut Klinik stabil und wird medizinisch versorgt. Im Iran könnte das Internet nach mehr als 75 Tagen Anfang Juni wieder freigeschaltet werden. Ein Sonderstab der Regierung soll in der kommenden Woche die dafür notwendigen Schritte einleiten, berichten iranische Medien. Seit Ende Februar können die fast 90 Millionen Iranerinnen und Iraner nur auf staatlich genehmigte Websites zugreifen. Und Valli Export, Österreichs Pionierin der Medien- und Performancekunst, ist tot. Die gebürtige Linzerin ist 3 Tage vor ihrem 86. Geburtstag heute in Wien gestorben. Valli Export steht für Feminismus und Provokation. Der eigene Körper war stets ihr bevorzugtes Ausdrucksmittel. Und jetzt zu Katrin Dattstetter.
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16: 25 Grad und Sonne heute auf Mallorca oder morgen auf Malta. An der Adria dagegen an diesem langen Wochenende ähnlich wie bei uns, nämlich kühl für Mai und ziemlich unbeständig. Und für alle, die morgen in die Schule und in die Arbeit müssen, der trübe, kühle Freitag lässt sich hervorragend drinnen aushalten. In der Früh regnet es, vor allem in der Osthälfte, am Nachmittag dann im Bergland und im Süden. Und ähnlich wie heute Abend schneit es morgen schon oberhalb von 1000 bis 1600 Meter Höhe. Und nach dem weiterhin frischen und unbeständigen Samstag gibt es dann am Sonntag wieder mehr Sonne.
12: Ich mag deinen Optimismus, das gefällt mir. Ö3 hier am Donnerstagabend, der schnellste Verkehrsservice Österreichs. Da ist in Tirol der Landeckertunnel gesperrt, Michi.
17: Auf der 12 am Zubringer Fließ bis 6 Uhr früh wegen Nachtarbeiten. Ihr werdet durch Landeck umgeleitet. Und in Wien gibt es gerade eine Unfallstelle am äußeren Maria-Hilfer-Gürtel vor der Sechshauser Straße und daher kurzen Stau. Das betrifft euch aber nicht. nicht, wenn ihr zum ESC-Halbfinale in die Stadthalle fahrt. Das ist in der anderen Richtung.
12: Okay.
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12: Und da habe ich den neuen David Guetta und Jennifer Lopez Song für euch. Der, ich finde, also es ist eine Kombi, die sehr viel verspricht. Aber Save Me Tonight hält auch all das, was sie verspricht. Kommt gleich gemeinsam mit Maroon 5 und jetzt kommt Joe in die Gänge.

0: geht einfach nicht anders. Da muss ich einfach sofort an 50 Shades of Grey denken. Liam Payne und Rita Ora hier auf Ö3. Apropos Verkehr. Willkommen zum schnellsten Verkehrsservice Österreichs mit Michi Matzke und einer Tunnelsperre in Tirol.
1: Der Landiger Tunnel ist über Nacht gesperrt wegen Wartungsarbeiten. Das ist auf der 12. Inntal-Autobahn am Zubringer Fließ. Ihr werdet bis 6 Uhr früh durch Landeck umgeleitet.
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0: Ö3 ist hier am Donnerstagabend. Wir unterbrechen nur, wenn es wirklich wichtig ist. Und das ist es, eine Geisterfahrerwarnung für Salzburg, Michi.
1: Achtung, auf der A1 der Westautobahn kommt im Großraum Salzburg ein Geisterfahrer entgegen. Vorsicht in beiden Richtungen und nicht überholen. Achtung, ein Geisterfahrer in Salzburg auf der A1 der Westautobahn im Großraum Salzburg. Wir geben Entwarnung, sobald der Geisterfahrer die Autobahn verlassen hat.
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0: Ö3 ist hier mit der Wiederholung der Geisterfahrerwarnung für Salzburg, Michi.
1: Achtung, auf der A1 der Westautobahn kommt im Großraum Salzburg ein Geisterfahrer entgegen. Vorsicht in beiden Richtungen und nicht überholen. Der Tunnel Liefering ist aus Sicherheitsgründen gesperrt. Wir geben Endwarnung, sobald der Geisterfahrer die Autobahn verlassen hat.
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0: Hier ist Ö3 mit der Geisterfahrer-Endwarnung für Salzburg, Michi.
1: Für die A1 die Westautobahn im Großraum Salzburg. Der Geisterfahrer hat die Autobahn verlassen. Auch der Tunnel Liefering ist wieder frei.

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9: 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Die nächste Stunde fühlt sich schon sehr nach zu Hause, nach daheim an. Deswegen heißt es auch Heimatsound hier auf Ö3. Da sind Granada und Falco jetzt dran. Davor noch Nina Valli. Es ist 21 Uhr.
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11: In diesen Minuten beginnt in der Wiener Stadthalle das zweite Halbfinale des 70. Eurovision Song Contest. Weitere 10 Länder wollen sich für das Finale am 16. Mai qualifizieren. Mit Dänemark und Australien treten heute auch zwei Länder auf, die beim Sieg ein Wörtchen mitreden wollen. Außer Konkurrenz tritt erstmals Cosmo mit Tanzschein auf. Immer mehr Menschen setzen in ihrem Garten Mähroboter ein. Was viele aber nicht wissen, für Tiere sind die Geräte eine tödliche Gefahr, berichtet Ötra-Reporterin Silvia Mises.
12: Vor allem für Igel sind die Mähroboter extrem gefährlich, warnt die Tierschutzorganisation Vier Pfoten. Denn Igel haben keinen Fluchtinstinkt. Das heißt, bei Gefahr rennen sie nicht davon, sondern rollen sich zusammen. Dadurch können sie von einem Mähroboter überfahren und schwer verletzt oder sogar getötet werden. Aber auch Hunde und Katzen werden bei Zusammenstößen mit Mährobotern immer wieder schwer verletzt. Vier Pfoten empfiehlt daher, die Geräte nur unter Aufsicht einzusetzen, am besten tagsüber, um Unfälle mit nachtaktiven Tieren zu vermeiden.
11: Der frühere Stabschef und enge Vertraute des ukrainischen Präsidenten Volodymyr Zelensky muss in Untersuchungshaft. Wegen des Vorwurfs der Geldwäsche hat ein Antikorruptionsgericht heute die Verhaftung von Andrei Yermak angeordnet. Yermak gilt als die zweitmächtigste Person in der Ukraine nach Zelensky. Es wurde eine Kaution von fast 3 Millionen Euro festgesetzt. Und die Energiekrise auf Kuba spitzt sich immer weiter zu. Laut Behörden gibt es weder Heizöl noch Diesel. Täglich fällt stundenlang der Strom aus. Hunderte Menschen haben in der Hauptstadt Havanna lautstark protestiert. Seit 4 Monaten ist Kuba wegen verschärfter US-Sanktionen von Treibstofflieferungen aus dem Ausland abgeschnitten. Und jetzt zu Katrin Ladstätter.
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13: Das sehe ich jetzt auf den Radarbildern. In Unterkärnten sind die Gewitter von Slowenien her eingetroffen. Teilweise schüttet es hier richtig. Auch sonst in vielen Regionen nass heute Nacht oder nach dem Regen auch nebelig. Morgen zieht der Regen in der Früh Richtung Nordosten ab. Es bleibt dann vom Innviertel bis ins Nordburgenland tagsüber weitgehend trocken. Im West und Süden beginnt es aber schon wieder ab dem späteren Vormittag verbreitet zu regnen. Und ich mache das im Mai ja so mittelgern, von der Schneefallgrenze reden. Aber wenn es auf 1600 bis 1000 Meter winterlich ist, bleibt mir nichts übrig. Dementsprechend zurückhaltend die Temperaturen, meist nur 7 bis 16 Grad. Und ähnlich frisch und unbeständig der Samstag, mehr Sonne am Sonntag.
9: Ja, keine einfachen Bedingungen auch fürs Autofahren. Da ist ein Unfall gleich mit 3 Autos passiert im schnellsten Verkehrsservice Österreichs hier auf Ö3 in der Steiermark, Michi.
0: Auf der S6 der Semmeringsteinstraße Richtung Wien ist der Unfall passiert zwischen Leoben-Ost und Nickersdorf im Baustellbereich. Der rechte Fahrstreifen ist gesperrt. Und Tirol, die A13, die Brenner-Autobahn, ist Richtung Innsbruck gesperrt. Im Baustellenbereich auf der Lurigbrücke steht ein defekter LKW. Bitte bei Brenner Nord zur B182 abfahren. Bei Nösslach könnt ihr wieder auffahren.
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9: In der Wiener Stadthalle geht es jetzt so richtig los, zweite Semifinale. Wir schauen jetzt aber nicht nach ganz Europa und auf die ganze Welt. Nein, wir schauen, was die heimische Musik so zu bieten hat. Und um im Fachjargon zu bleiben, alles 12-Punkt-Kandidaten. Gleich Caro Fuchs und das ist Josh.

Granada, Sommerfieber hier im Ö3 Heimatsound. Ja, das Sommerfieber momentan leicht unterdrückt, aber ist voll okay. Der Regen gerade sehr, sehr wichtig und das hält uns auch nicht auf, irgendwie den nächsten Sommerklassiker da auszupacken. Ja, Babsi Balu ist das. Oh yes, Hochsaison im Meisterlohn.

0: es dich interessiert. 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
1: Es ist 9:30. Ein kurzes Update aus der Ö3 Verkehrsredaktion. Da ist nämlich die Brennautobahn aktuell gesperrt, Michi.
2: In Tirol, die A13 Richtung Innsbruck im Baustellenbereich auf der Lurigbrücke steht immer noch ein defekter LKW. Es gibt 2 Kilometer Stau. Unser Tipp bitte bei Brenner Nord zur B182 abfahren. Bei Nößlach könnt ihr dann wieder auffahren. Und Steiermark S6 Semmering Schnellstraße Richtung Wien zwischen Leoben-Ost und Nikolsdorf. Ein Unfall in einem Baustellenbereich. Der rechte Fahrstreifen ist gesperrt.
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das Gute gewinnt oder das Ausgefallenste, so wie beim Eurovision Song Contest. Oder oft auch einfach der Schmäh. Ganz oft bei österreichischer Musik der Schmäh. Gutes Beispiel kommt gleich mit Taxi. Aber oft gewinnt auch tatsächlich die Melancholie bei einem Song oder einer ganzen Band. Ja? Macht sie einfach aus. Wander hier im Ö3 Heimatsound. Einen schönen Donnerstagabend, Österreich.

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0: Alexamenos betet Gott an, lautet die Überschrift bei einem der ältesten gefundenen Graffiti der Welt, in Rom. Es zeigt ein Kreuz und darauf einen Mann mit Eselskopf. Die Botschaft ist informierten Menschen der damaligen Zeit und auch heute noch ganz klar. Hier wird sich über einen Christen lustig gemacht, der an einen Gott glaubt, der am Kreuz gestorben ist. Dieser Mann, Alexamenos, der hier, ob seinem Glauben an Christus der Lächerlichkeit preisgegeben wird, war sicher ein mutiger Mann. Viele Christen sind es heute noch, die, obwohl sie ob ihres Glaubens verspottet, verachtet und ausgegrenzt, vielleicht sogar verfolgt werden, am Christentum festhalten, sich nicht einschüchtern lassen. In einer Zeit wie dieser, in der Christinnen die am stärksten verfolgte Religionsgruppe der Welt sind, bin ich manchmal traurig und erstaunt, wie aktuell das antike Graffiti aus Rom auch heute noch ist.
1: Ida Ronchetti ist katholische Theologin und lebt in der Steiermark.
2: Hier ist der 3 und gleich geht's wieder los hier mit dem Podcast Habidere von Paul Pizzerra, Gabi Hiller und Philipp Hanser bis um Mitternacht. Jetzt zu Nina Walli, 22 Uhr ist es.
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4: Ein rätselhafter Ölfilm auf der Donau hat heute den ganzen Tag mehrere Feuerwehren in Nieder- und Oberösterreich gefordert. Es wurden mehrere Ölsperren errichtet, berichtet für Ö3 Cabus Nico.
5: Da sich der Ölfilm auf eine Länge von bis zu 12 Kilometer ausgedehnt hat, sind in Niederösterreich Ölsperren von den Feuerwehren Kolmitzberg, Adacker und Neustadtl errichtet worden. Eine unmittelbare Umweltgefahr bestehe nicht, heißt es seitens des Bezirksfeuerwehrkommandos am Stetten. Nach wie vor fließen aber kleine Ölmengen nach, weshalb es wahrscheinlich bis Samstag dauern werde, bis das Öl aus der Donau vollständig entfernt ist. Woher das Öl stammt, ist noch unklar, die Polizei ermittelt.
4: Die USA unterstützen die Vereinten Nationen mit fast 2 Milliarden Dollar für humanitäre Zwecke. Das bestätigt heute UNO-Generalsekretär Antonio Guterres. Weitere 2 Milliarden hatten die USA bereits im Dezember den UNO-Nothilfebüro gegeben, um ein Vielfaches weniger als noch vor dem Amtsantritt von Präsident Donald Trump. Seither schulden die USA den Vereinten Nationen außerdem mehrere Milliarden an Mitgliedsbeiträgen. In Ungarn hat die neue Regierung ab heute offiziell die Geschäfte übernommen. Alle Schriften, Verträge und Protokolle sind an die Ministerinnen und Minister des neuen Kabinetts unter Peter Magyar übergeben worden. Ex-Regierungschef Viktor Orban soll zu der Übergabe laut Magyar nicht erschienen sein. Und bei einem Tauchunfall auf den Malediven dürften 5 Italienerinnen und Italiener ums Leben gekommen sein. Sie dürften versucht haben, eine Höhle in 50 Metern Tiefe zu erkunden, so das italienische Außenministerium. Eine Leiche konnte bereits geborgen werden. Nach den 4 weiteren Vermissten wird noch gesucht. Und jetzt zu Katrin Ladstätter.
3: Das Ö3-Wetter.
6: Ja, vor allem im Süden und im Osten, da geht es mit Regen durch die Nacht. In Unterkärnten sind auch Blitz und Donner dabei und es schüttet stellenweise richtig. Morgen am Freitag dann im Donauraum allmählich trocken. Sonst aber ab dem Vormittag wieder einiges an Regenschauern und Schnee fällt bis inklusive Samstag schon oberhalb von 1000 bis 1600 Meter Höhe. Der Samstag wird außerdem windig und meist nur 8 bis 16 Grad in den nächsten Tagen. Ab Sonntag wird es wieder milder und der Sonntag bringt uns dann auch wieder die Sonne zurück.
7: 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Sind einige Unfälle passiert, zum Beispiel gerade in Oberösterreich auf der 25 der Welser Autobahn Richtung Passau. Zwischen Wels Nord und dem Knoten Welser ist der rechte Fahrstreifen gesperrt. Kärnten B109 Wurzenpassstraße zwischen Hart und dem Wurzenpass. Hier wird der Verkehr wechselweise an einer Unfallstelle vorbeigeleitet. Steiermark S6 Richtung Wien zwischen Leoben-Ost und Nikersdorf. Ein Unfall im Baustellenbereich auf der rechten Fahrspur. Und Tirol A13 Richtung Innsbruck zwischen Brenner Nord und Nösslach. Hier ist die Sperre aufgehoben. Der defekte LKW hat den Baustellenbereich verlassen.
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2: Ihr süßen Mäuschen, es ist schon wieder was passiert. Ob Gabriele Hiller beim Reformer-Yoga gestorben ist, Philipp Hanser bei einer Promi-Hochzeit beim Brautstehlen das Zeitliche segnen musste und ob eure Pauli Maus beim Versuch, endlich nüchtern die Bühne zu erklimmen, gestolpert ist und sich einen Halswirbel gebrochen hat. Wir wissen es nicht. Es ist auf jeden Fall was passiert. Deshalb gibt es wieder mal eine wundervolle Notfallfolge. Diese Folge sagt nichts aus eigentlich. Wahrscheinlich ist gar nichts passiert. Wir sind einfach nur zu unfähig gewesen, einen Termin zu finden. Aber wir haben für euch fettes Entertainment vorbereitet. Wir schießen aus allen Rohren, weil ihr für uns immer wieder die besten Fragen im zweiten Teil habt, der dann exklusiv für die Havis live vor Ort ist. Und wir kommen Ihnen nie dazu, alle Fragen zu beantworten. Und jetzt kommt der dreckige Rest.
3: Na, die ganz dreckigen können wir wirklich nicht. Nein. Es war schon dreckig genug, dass du Reformer Yoga gesagt hast. Das heißt Reformer Pilates. So, erster Minuspunkt.
2: Entschuldigung, sorry.
3: Ja. Aber du hast mir ein Foto geschickt, liebe Pauli Maus, bleiben wir da noch kurz drauf, dass du in Graz bei so einem Studio vorbeigelaufen bist.
2: Germany's Next Topmodel warst.
3: Dass du
2: also was, ne? Ich war dabei.
3: Bist reingegangen, hast du ausprobiert?
2: Ich habe es nicht ausprobiert. Ich war beim Reformer Pilates, ich habe es gesehen, habe natürlich sofort an dich gedacht, habe es da schicken müssen. Mir war es zu heiß, die Kiste. Ich glaube, es gibt Sachen, mit denen fange ich nicht mehr an. Das ist gleiche Kategorie wie Eisbaden und Paragliden. Das mache ich in diesem Leben nicht mehr, habe ich beschlossen. Da bin ich zu alt.
4: Aber hast du schon mal probiert?
3: Nein. Zu alt?
2: Also was? Eisbaden, ja, aber also das ist nicht mehr was, wo ich...
4: Reformieren will.
2: Genau. Es wird kein Bungee-Jump mehr werden in meinem Leben, habe ich beschlossen.
4: Nein, das ist das Einzige. Mach ich nicht. Da habe ich Angst vor der Gehirnhautablösung.
3: Ach, das taugt mir komplett.
4: Hat schon gegeben.
3: Bungee-Jump. Finde ich super. Dieser Moment, wenn du umstehst, jetzt war ich schon dreimal, dieser Moment, wenn du da oben stehst und eigentlich scheiß dich an bis aufs Kreuz, sagt man so, oder? Bei euch in der Steiermark.
2: Ja.
3: Ich brauche ja selber ewig lang. Ich brauche dann mindestens so eine Viertelstunde und dann gehe ich vor und zurück und vor und zurück. Aber dieser Moment, wenn du es dann wagst und den Schritt nach vorne machst, ins Nichts, der ist schon Wahnsinn.
2: Sicherheitskontrolle am Flughafen hast du. Was? Nein.
3: Nein, den finde ich schon. Naja, du sollst ja nicht wirklich Anlauf nehmen und wegspringen, sondern es geht ja nur darum, dass du einen Schritt nach vorne machst, dann fällst du ja sowieso. Der irgendwie taugt mir schon. Dann dieses Herumbaumeln, das taugt mir dann wieder nimmer. Das kann man auslassen.
2: Jedes Mal wieder Angst hast, dass es reißt.
4: Genau. Das ist das große Problem. Ja, ja, und ich habe vor allem beim Bungee-Jump so Angst, dass wenn du am Weg zurück rauf bist, dass sich eine Schlinge um deinen Hals wickelt, aufgrund der Verflechtung des Seils.
2: Verstehe ich.
4: Dass du dich selber erhängst. Und das will ich nicht. Ich will mich jetzt noch nicht selber erhängen. Das ist nicht der Plan, den ich... Für den ich mich entschieden habe.
3: Themawechsel!
4: Sehr gut, wir starten rein. Gemeinsam happy podcasten. Es ist ja so, ihr schreibt uns wirklich die schönsten Fragen, interessantesten, schrägsten Fragen auch immer für diesen zweiten Teil. Und ich habe euch ja auch einmal versprochen, dass wir uns da durchackern, weil wir nicht alle schaffen immer im zweiten Teil, weil es ist wirklich sehr fleißig, was ihr da schreibt. Danke vielmals. Aber das ist heute der Moment, wo wir ein paar aufarbeiten können.
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2: Die Frage ist, seit wann ist Gabi so scharf? Und ist wurde mit 2 S geschrieben. Also kann man sich scharf essen?
3: Mhm. Ja, sie, ich glaube, die Gabi ist, also mit Doppel S isst du gar nicht so scharf. Ich glaube, du bist ja eher vorsichtig, glaube ich. Gell?
2: Ist nicht so deine Flitze.
3: Aber Gabi hat wirklich extrem zugelegt von der Qualität. Also so, sie schaut wirklich, also ich habe die wirklich das letzte Mal wieder gesehen, ob du hast nie so fesch gewesen.
4: Das ist interessant. Du warst doch, ich sag's euch, also ich finde ja in meinen Augen habe ich gar nicht so. Ich glaube, wenn man sich jetzt so, könnt sich gerne mal meinen Instagram-Account anschauen, so Fotos von mir von den letzten Jahren anschaut, ich komme immer wieder in so Wellen. Mal bin ich mehr, mal bin ich weniger, mal bin ich sportlicher, mal bin ich disziplinierter.
3: Meistens auf der Welle, ja, das stimmt.
4: Ich bin aber ich glaube, dass du. Ja.
3: Aber. Aber jetzt ganz im Ernst, gehen wir mal kurz weg von dem. Ja. Habt ihr euch, also ich habe mich wirklich als, ich sage mal so zwischen, ich glaube so bis 12 habe ich mich nicht damit beschäftigt, wie ich ausschaue, glaube ich. Aber so zwischen 12 und 17, ich meine, ich habe es oft genug gehört, aber da habe ich mich schon extrem hässlich gefunden. Wart ihr, wie war das?
2: Also,
3: wart ihr zufrieden, war es euch egal? Wie war das bei euch?
2: Es gab ja vor allem diese eine Phase mit Headgear.
4: Mit was?
2: Headgear, ja. Weißt du, dieses, naja.
3: Zahnspange, die hinterm Rücken.
2: Genau.
4: Ach so.
2: Hinterm Rücken, wie so Exoskelett.
3: Ja, also halt hinten also beim die, Hinterkopf. Im Knack halt so hinterm Hinterkopf.
2: Weißt du, wo quasi, das ja. Aus Stoff war hinten so ein Band und das hat mein Kiefer halt so nach hinten gespannt, oder konkret die Zähne, damit du halt größere Freiräume schaffst, damit alle Zähne gerade sind. Und sagt das nichts? Headgear, Zahnspange?
4: Das kenne ich nicht. Nein, das hat es vor 20 nicht gegeben.
2: Google es nachher, dann wirst du es erkennen. Und das hatte ich schon ein Jahr.
4: Aber das trägt man dauerhaft oder nur in der Nacht?
3: Untertags. Das ist gerade am Tag.
4: Ah, wirklich?
3: Untertags, in der Schule.
2: Ja.
4: Oh.
2: Genau. Und ich war eh schon Spätzünder. Ich habe vor Mädchenangst gehabt. Ich hatte, also, ich glaube, ich war wirklich ganz, ganz spät mit allem dran. Und zum Zeitpunkt habe ich noch meiner Mutter Pussy auf den Mund gegeben mit 16 und dann auch noch diesen Headgear. Also es war ein ziemliches Debakel. Ich habe mich nicht
3: für beide schmerzhaft mit dem Gestell. Ja,
2: genau, ja. Immer eingerissen die Lippe. und deswegen war da ganz, ganz eine schlimme Phase. Aber gehört dazu, weiß man in dem Moment halt nicht. Du willst halt, schwitzt aus allen Poren und pickelst aus allen Poren. In meinem Fall war das auch der Fall. Ich glaube, bei dir auch, Pauli. Du warst ja auch, ja. Und dann hörst du natürlich die Eltern sagen, das wird und alles ist für irgendwas gut und du wirst aufgehen wie ein Schwan. Das bringt mir aber jetzt nichts, ja, weil ich habe die Pubertät und die Hormone, die mir gerade einschießen und ich will mich halt jetzt schön fühlen. Aber ja, gehört dazu.
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1: Also bei uns...
2: Ich war immer fesch.
1: Nein. Ich wollte gerade sagen, das war eigentlich gar nicht so ein Thema und ich kann euch sagen, warum. Weil wir haben uns in der Gruppe schön gefühlt. Weil das war genau die Phase der Spice Girls Coverband. Und ich muss wirklich sagen, ich bin so dankbar für meine enge Freundesgruppe, die ja bis heute besteht. Die Ladies, die Girls aus dem Waldviertel, das sind doch immer die gleichen. Und die kennen...
2: Sind wir zusammen gekocht, glaube ich. Das ist die Spice Girls quasi, gell?
1: Spice Girls, ja. Nein, und wir waren so eine eingeschweißte Gruppe mit so einer guten Verbindung. Und da gab's Gott sei Dank auch keinen Hate, keinen Neid. Wir haben es einfach so lustig gehabt. Habe ich euch eh schon mal erzählt. Wir haben wir haben lauter coole Sachen zusammen gemacht. Wir waren zusammen campen oder sind einfach mit dem Rall in die Stadt gefahren nach der Schule. Oder wir haben ja auch Filme gedreht. Gell?
3: Ja, weiter.
1: Wir haben uns ausprobiert. Okay. Ich habe Musikvideos.
2: Oh, okay.
1: Wir haben Musikvideos gedreht.
2: Du kannst die Kamera aus.
1: zum Beispiel Ghetto Superstar. So blöd. Ghetto Superstar, wann ist der rauskommen? Und da haben wir, weil da hat einer von unserer Freundesgruppe hat so eine Kamera, irgendwie so eine Filmkamera geschenkt gekriegt, irgendwann einmal zu Weihnachten. Und dann,
2: ein Nerr, das hast du aber nicht bei den Girls dabei.
1: Ein Nerr. Naja, wir haben damals, okay, das war ja dann noch erweiterter Kreis, aber so der Inner Circle waren natürlich die Ladies und wir haben natürlich schon Buben reinlassen auch.
3: Wie hat der Bub geheißen mit der Kamera?
1: Severin.
2: Hagen.
1: Und der ist auch jetzt, das war Severin und Dominik, und dieser Severin ist auch jetzt Regisseur.
2: Oh, schau her.
1: Der hat diesen, der macht diese Horrorfilme.
2: Ah, Severin Fierla?
1: Ja, genau.
2: Oh, wirklich?
1: Ja,
2: oh, okay.
1: Ja.
2: Wow. Das ist
1: der war da auch dabei.
2: Der hat bei euch geprobt.
3: Der hat Gabi Hiller vor der Kamera.
1: Also
3: schlecht.
1: Ob er jetzt noch diese Kassetten hat. Also er und der Dominik waren immer die zwei, die da mit der Filmkamera herumgelaufen sind. Ja, da haben wir zum Beispiel Musikvideos nachgedreht.
2: Aber so, hat das irgendwas damit zu tun, dass er euch beim Tanzen gefilmt hat und dann nur mehr Horrorfilme gemacht hat? Oder wie kann man sich das...
1: Ja, und der Dominik ist jetzt schwul. Ist wirklich so.
2: Mhm.
1: Das sind die zwei Schicksale.
2: Das ist aber...
1: Aber, oh Gott!
2: Okay.
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0: Ohlsdorf. 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
2: Okay, das ist einfach eine Seiteinformation, die ich jetzt nicht bewerten will.
3: Ich weiß
2: nicht, warum du das jetzt sagst. Aber okay, danke auf jeden Fall.
3: Keiner es passt jetzt zu dem, was ihr gesagt habt. Nein, bitte, ich bewerte das überhaupt nicht. Ich finde das super. Nein, bitte liebt alle, wenn ihr wollt. Und er ist nicht schwul geworden, weil wir so schlecht tanzt haben. So.
2: Hat auch niemand gefragt. Danke.
4: Ist ja arg, weil dann hättest du ja, bist ja ganz Österreich homosexuell. Aber wenn sie das auswirkt, direkt.
3: Aber nur kurz, aber den kennt man vielleicht auch in der Szene. Der tritt auch immer wieder mal auf, so bei so Shows.
2: Dann kennt man
4: Dominik Heinzel. Der heißt eigentlich Kordl übrigens. Ist lustig.
2: Wirklich?
3: Echt?
2: Das heißt Karl Kordl. Dominik?
4: Nein, er heißt Kordl Heinzel. Dominik ist ein... Also wie das letzte Mal, ich weiß nicht, frag mich nicht wieso, aber irgendwie auf die Wikipedia-Seite gekommen. Er heißt Kordl.
2: Mhm. Okay.
4: Ja.
2: Künstlername
4: ja,
2: Dominik.
4: Ja, passt für mich.
2: Ja. Severin Fierler, aber Pauli, da will ich dir nur kurz helfen, weil ich bin ein Fan.
4: Geil.
2: Ich sehe... Mhm. Oder des Teufels Bad. Ich glaube, der hat den österreichischen Filmpreis
4: auch.
2: Und daher kennt man ihn. Ich glaube, die Filme kennt man großartig.
4: Ja, da hat er nicht die Anna F. mitgespielt.
2: Nein, die...
4: Nein. Clara Luzier. Fuck, warte mal. Ja, ich weiß.
2: Anja Blasch, aber sie heißt...
4: Anja Sobinskin. So. Genau. Entschuldigung.
2: Jetzt haben wir es.
4: Ja, jetzt haben wir es. Ja. Teufels Bad, Sobinskin.

0: Gott.
1: Ja.
0: Ja.
1: Ah, ja.
0: Das wäre einfacher Eselbrücke gegangen. Ja.
2: Was ich eigentlich damit sagen wollte, aufgrund dieser Freundesgruppe war das für uns, es war auch kein Thema. Wir haben auch jetzt nichts so mit Beauty-Sachen oder so gemacht. Es hat nicht stattgefunden. Also dieses Thema bei uns. Es war auch nicht, okay, die eine ist dick und die andere ist dünn und der ist das. Das war einfach nicht. Es war einfach, schauen wir, dass wir einfach immer einen lustigen Nachmittag haben.
1: Wie es sein soll. Und das war auch noch vor Social Media. Gibt es einen kausalen Zusammenhang?
2: Ja,
1: es
2: sei dahingestellt.
1: Ich finde das
0: okay.
1: Nächste Frage. Ich muss nämlich ein paar Fragen. Ihr seht ja, was ich da hier über Buch vorbereite.
0: Von euch zu sehr auf.
1: Und pass auf, die Frage, ja, die haben wir gestellt im zweiten Teil. Bald, sie wird dir bekannt vorkommen, aber ich fand deine Antwort schön, die du wahrscheinlich jetzt gar nicht mehr weißt. Oder zumindest interessant, diese Thematik. Und deswegen will ich die auch in die Folge nehmen. Ed Paul, wie oft hast du dir schon, bevor ein neuer Song rauskommt, gedacht, scheiße, ich weiß nicht, ob das was wird. Hashtag Selbstzweifel.
0: Jedes Mal. Es ist jedes Mal so, dass du nicht sagen kannst, ob etwas einschlägt oder nicht. Manchmal denkt man sich, okay, gut, das klingt verdächtig nach, das taugt den Leuten. Und ab und zu ist aber so, dass du denkst, okay, das ist richtig cool. Vielleicht ist es aber gerade nicht den Zeitgeist treffend und so. Und natürlich freut es einen dann total, wenn es über oder den Erfolg dann hat, den es dem Song zutraust, aber es sind so viele Parameter, die man nicht sagen kann. Manchmal passt es halt gerade einfach nicht in das, wie sich die Menschen fühlen oder es ist halt einfach ja, aber ich glaube trotzdem, dass man es insgeheim meistens ziemlich gut einschätzen kann, glaube ich, ob das was wird oder nicht.
1: Ein ins Leben, zwei für schon. Warst du selbst sicher oder gibt es irgendeinen Song, der echt viel mehr aufgegangen ist, als du erwartet hast?
0: Na, also es war eigentlich immer ziemlich so, wie ich mir es gedacht habe, dass es ankommt. Ja, okay. Voll. Also jetzt nicht, weil ich so ein weitsichtiger Typ bin, sondern ich glaube einfach, dass du es ein bisschen im Gefühl hast nach einer Zeit. Und dass du halt einfach da denkst, ja, das ist schon gut und das passt so und das ist halt für die Klientel genau richtig und so. Und ja, glaube ich schon, ja.
2: Cool. Schön. Na, warte mal, bis dann der Après-Ski-Song so richtig einschlägt. Lieber Harvest, der kommt nämlich.
1: Das ist das längste Intro aller Zeiten. Das ist die längste Marketing-Kampagne ever für einen neuen Song.
2: Aber du wirst kommen, du wirst sehen.
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1: Ja, darf ich auch eine Frage kurz reinhauen?
2: Also ja, tschüss.
1: Ja, weil ich habe nämlich auch hier einen Berg. Hat Gabi jemals den von euch versprochenen Föhn zum Geburtstag bekommen? Nein, hat sie nicht.
2: Ja, zufällig habe ich diese Frage ausgewählt aus dem Fragenberg.
1: Steht doch, da, also was
2: ich, wir haben es verschickt,
1: nein,
2: oder Paul? Eingeschrieben.
1: Ja, genau.
3: Wir haben es eingeschrieben. Es kann sein, ich habe gehört, dass da irgendwelche komischen Paketboten waren einmal. Mhm. Es könnte sein, dass da was untergegangen ist. Mhm. Die waren zu dritt in so einem LKW, haben da irgendwas vertauscht mit 6 Paketen. Ja. Also das könnte sein.
2: Es ist
3: aber prinzipiell, die Gabi kriegt genug von uns, ihr lieben Habis.
2: Genau.
3: Vor allem alles andere als heiße Luft.
1: Ja.
2: Ben, und Wien ist immer sehr windig, also das wurde vom Föhn verweht.
1: Ich wohne nicht in Wien.
2: Eher aber das Verteilzentrum. Dating-Apps, ja oder nein? Was wird in eurer Bio stehen?
3: Nein, noch nie benutzt. Ich war einmal in Zagreb und habe kurz damit, also ich habe einfach Städtetrip mit mir selber gemacht und habe mir kurz überlegt, so eigentlich wäre das lustig, wenn ich das einmal mache, und war dann aber zu feige. Aber da habe ich wirklich so kurz dabei. Ich weiß nicht, keine Ahnung, weil das halt nicht ich bin.
1: Mhm.
3: Einfach, das halt einfach nicht zu mir passt.
2: Geht es ja auch um. Es geht auch um Screenshots und dann irgendjemand das irgendwo hinschickt an ein Boulevardmedium.
3: Nein,
2: heißt
3: nein, ich kriege immer wieder Screenshots, wo sie Leute mit mir abrichten oder sogar so tun, als wäre ich. Also das kriege ich immer wieder zugeschickt.
2: Ja.
3: Also das wäre mir wurscht, weil da kann ich nichts dagegen tun. Aber nein, also ich war im Play Store auf dem App jetzt quasi runterladen und ich habe es
2: dann gedrückt. Ich würde mich ja freuen mittlerweile, wenn ich so ein Scam-Gesicht werden würde. Ich bin anscheinend von uns drei noch nicht berühmt genug. Gab es ja auch schon so ein Scam-Gesicht gewesen tatsächlich. In meinem Namen hat noch nie irgendjemand irgendwas verschickt. Noch gar nichts. Null. Nie.
1: Na, warte mal.
3: Ich bin mir ziemlich sicher, das war schon, dass es vielleicht nur nicht, nicht zugeteilt worden. Aber
1: da muss ich kurz eine Lanze brechen für Dating-Apps, weil niemand muss sich dafür genieren. Ist doch wurscht, auch wenn Paul Pizzerra auf so einer Dating-App ist, das ist weder muss man darüber lachen, noch ist das irgendwie, oh mein Gott, scheißegal, ist doch das Schönste auf der Welt, wenn man einen Menschen findet und wie man den sucht, scheiß der Hund aufs Feuerzeug. Und wenn du es in allen Apps probierst, ist doch wurscht. Das muss einem
3: bin ich ganz bei dir. Aber ich wollte ja nicht sagen, dass das peinlich ist. Ich sage nur, dass es nicht zu mir gepasst hätte, vom wie ich Menschen kennenlerne. Mhm. Das war alles einfach. Also das ist einfach nicht mein Habitus. Aber es war kein, ich belächle sowas. Das
1: aber es gibt ja auch viele, kenne ich auch bei uns in der Arbeit. Entschuldigung, sag von deiner Mama.
3: Hat dadurch mit dem Weidel zusammengekommen. Schau. Und das ist super schön.
1: Schau. Ja. Ja, viele bei uns in der Arbeit sagen, sie wollen da auch nicht auftauchen, weil das ist intern irgendwie vielleicht ein bisschen peinlich, wenn man weiß, ich suche gerade wen. Das ist doch nicht peinlich. Es gibt 100 Millionen Dinge, die peinlicher sind.
2: Ja,
1: oder überhaupt peinlich sind. So, aber das ist es nicht.
3: Aber ist der Tinder noch der Shit eigentlich? Oder gibt es da schon, ist es schon Facebook? Oder?
2: ich
3: weiß nicht.
2: Es gibt so ein paar. Es gibt Raya, Bumble. Ich bin auch auf keiner, deswegen.
1: Also, welche jetzt die hotteste App ist aktuell, das kann ich jetzt auch nicht sagen.
2: Weiß ich nicht.

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2: An der Stelle sei jedem der Film empfohlen, Kevin Costner und Jennifer Aniston, wo die Liebe hinfällt. Was ich aber nie verstanden habe, weil eigentlich müsste sie ja aufstehen und nicht hinfallen. Aber das nur als Gedankenexperiment. Nächste Frage. Mhm. Hi, ich bin Sportlehrer und habe ein Problem. Am Mittwoch ist Notenkonferenz und ein Schüler von mir ist A. sportlich top, B. sozial ein super Typ, C. trägt regelmäßig GRK-Dressen. Befriedigend oder durchfallen lassen?
3: Durchfallen lassen, eindeutig. Eindeutig durchfallen lassen. Aber das wär ein schöner Folgentitel, weil du das gerade vorher gesagt hast, die Liebe müsste eigentlich nicht hinfallen, sondern aufstehen.
2: Ja.
3: Amor im Schafshemd. Amor im Hemd.
2: Ah, das ist schön. Das nehmen wir. Ist schon gekauft. Super.
3: Oder?
0: Ah,
3: ist endlich dieser Scheiß.
0: Ja, jetzt check
3: ich. Dann ist dieses Scheiß Mo im Hemd endlich weg, sondern Amo im Hemd.
0: Ja, das Liebe passt.
3: Ist doch schön.
2: Oder? Voll schön.
0: Ja, finde ich auch schön. Sehr gut. Eine heiße Diskussion unter uns Freundinnen. Body.
3: Ja.
0: Mit oder ohne Unterhose?
2: Body.
3: Entschuldigung.
0: Sagen wir mal,
2: weil sonst hast du die Knöpfe.
0: Du hast über deine Dating-App so, okay, das, aber ein
3: ist das,
0: das
3: was man so auf der Vagina öffnet, oder? Quasi mit so
2: Knöpfen sind unten zwischen den Beinen.
0: Ja.
3: Na, dann finde ich ohne. Weil was? Ich finde, das ist ja dann, naja, sicher, wenn man schon das Geschenk da quasi eröffnet, dann soll das ja gleich das Geschenk da sein, weil sonst ist das ja unnötig.
2: Aber ich glaube, sie will ja nicht, dass jetzt für den Mann sich zurechtlegen. Sie will einfach für sich wissen, soll sie ein Höschen drunter anziehen oder nicht.
3: Ja, wenn es um ihr persönliches Wohlempfinden geht, dann soll sie so machen, wie sie will. Aber wenn sie fragt, fragt und ich finde, wenn du das dann quasi das Geschenk auspacken darfst, dann ist es schon spannender, wenn das dann gleich da ist, als dann das, was normal da wäre, nur mit einer Zusatz. Das ist gleich wie die Havis im Gym, die lange, dünne Hosen haben und dann eine kurze drüber. Wenn man denkt, mei Havi.
2: Ja, ich weiß, was du meinst.
0: Ich finde das schon gut aus. 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

0: Ö3 hier und jetzt gibt's noch eine Stunde lang Podcast und eure Musik gleichzeitig. 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Jetzt zu Nina Walli, 23 Uhr ist es.
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2: Der Krieg im Nahen Osten und weniger Billig-Airline-Flüge belasten zunehmend das Geschäft am Flughafen Wien in Schwechat. Das Passagieraufkommen ist zuletzt deutlich gesunken. Allein im April hat es ein Minus von 8% gegeben, berichtet für Ö3 Stefan Schwarzwald-Seiler.
3: Gut 2,5 Millionen Menschen sind im April am Flughafen Schwechat weggeflogen oder angekommen. Vor allem der Rückgang bei Reisenden in den Nahen und Mittleren Osten ist massiv gewesen. Mit minus 83% teilt der Flughafen heute mit. Aber auch die Zahl der Flüge ist im April deutlich gesunken. Die weitere Entwicklung für heuer sei schwer abzuschätzen, teilt der Flughafen weiter mit und sei vor allem davon abhängig, wie schnell sich die Lage in der Golfregion wieder beruhigt.
2: In Israel sind am heutigen Jerusalem-Tag auch heuer wieder Zehntausende Nationalisten durch die Altstadt Jerusalems gezogen unter großem Polizeiaufgebot. Der Marsch verläuft jedes Jahr auch durch muslimische Viertel. Dabei ist es laut Medien zu Zusammenstößen mit palästinensischen Anrainern und Aktivisten gekommen. Der Chef der US-Grenzschutzbehörde Michael Banks ist überraschend zurückgetreten. Einen Grund für den Schritt nennt die Behörde zunächst nicht. Auch der amtierende Direktor der Einwanderungs- und Zollbehörde ICE scheidet Ende des Monats aus. Und in Krems ist an der Karl-Landsteiner Universität ein neues Allergielabor eröffnet worden. Ein internationales Forscherteam soll hier versuchen, Allergien auf molekularer Basis zu entschlüsseln und Behandlungsmöglichkeiten zu entwickeln. Finanziert wird das Labor je zur Hälfte vom Land Niederösterreich und der Uni Wien. Und jetzt zu Katrin Ladstätter.
1: Das Ö3-Wetter.
4: Es regnet heute Nacht verbreitet und diese Regenzone zieht dann erst morgen am Vormittag nach Nordosten ab. Im Donauraum bleibt der Freitag dann meist trocken und es gibt Chancen auf Sonne. Im Bergland und im Süden bilden sich am Nachmittag aber die nächsten zum Teil kräftigen Schauer. Meist 7 bis 16 Grad die Höchstwerte morgen. Am Samstag sogar noch ein bisschen frischer und recht verbreitet Regen, Schneefall stellenweise bis 1000 Meter. Am Sonntag windig, aber langsam freundlicher mit mehr Sonne von Westen her.
0: Dann für euch unterwegs der schnellste Verkehrsservice Österreichs, Ö3 hier. Und für die Steiermark, A9 Pyrnautobahn Richtung Linz bei St. Michael, da ist der Kleinalmtunnel gesperrt wegen eines Pannenfahrzeugs. Und in Oberösterreich, A25 Welser Autobahn Richtung Passau zwischen Wels Nord und dem Knoten Wels, hier ist die Sperre nach einem Unfall aufgehoben. Gute und vor allem sichere Fahrt.
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1: Ich bin eher für mit Höschen drunter. Weil, weißt du, das reibt manchmal ein bisschen, da wo diese Druckknöpfe sind.
2: Empfinden,
1: das ist gar nicht mal so angenehm. Und es gibt ja die meisten Bodies, muss man ja mit so einem Tanga tragen, weil sonst sieht man sie ja komplett durch und so. Und meistens hat man ja dann so Outfits an. Ja, also ich bin für mit.
3: Ich habe gerade nachgeschaut, bei mir ist mit. Hi, ihr Süßen. Wie habt ihr euch bei sich? Ja, wie habt ihr euch gegenseitig eingespeichert? Das ist lustig, danke für die Frage, weil ich habe dich erst gestern umgespeichert, Paul.
4: Wirklich?
3: Mhm. Und du bist jetzt?
4: Okay. Nicht Brigittes Sohn, sondern Paul.
3: Paulinho Pizzerra. Das habe ich mir gestern gedacht.
4: Paulinho Pizzerra, schade,
3: dass du mein Favoriten ist. Du bist direkt über Michi. Aber das ist gerade zufällig, zufälligerweise.
4: Mhm. Das ist lieb. Also ich habe... Wirklich ganz klassisch, ich habe euch als Gabi Hiller und Philipp Hanser eingespeichert. Das ist fair.
1: Ja, ich auch. Ja. Paul Pizzerra, Philipp Hanser. Ganz
4: gut. Ich habe einmal eine Zeit lang gehabt, wo ich jedem einen Spitznamen gegeben habe. Da war ich aber so 17.
3: Ja.
4: Und das hat mich dann irgendwann selber voll verwirrt. Und dann habe ich auch.
3: Ja, genau. Wer war das noch? Ich schreibe mir auch manchmal bei den, wenn ich diese Notiz mache, dazu einfach, woher ich den kennengelernt habe.
4: Ja, ja.
3: Auf jeden Fall. Mail 17.04. und dann.
4: Sturm, Kronenzeitung.
3: Ja, ich habe Tirol.
4: Null Ahnung sonst.
3: So, ja. So,
4: ja. Ja, voll. Hannes Stadion.
3: Passt. Ja, genau. Manchmal
4: schreibe ich so wirklich das Datum dazu oder das Mail. Aber das Feste ist natürlich, wenn euch jemand anruft in der Nummer, die ihr nicht kennt, natürlich sofort einspeichern mit 40 Fragezeichen, dann auf WhatsApp schauen, dann siehst du das Bild, dann hast du zumindest eine geringe Chance.
1: Mhm.
3: Ja, das mache ich oft. Auch fair.
1: Mhm. Ja. Guter Kniff.
4: Und noch was, wenn ihr nicht wollt, also ich habe sowieso das nicht eingeschalten, dass man sieht, ob ihr was gelesen habt.
3: Ja, aus, weg, nicht.
4: Nein, das habe ich sowieso nicht eingeschalten. Aber falls ihr das so habt, weil es natürlich wissen wollt, habt euer Schatz das schon gelesen hat oder nicht und weil es anders nicht geht. Aber ihr kriegt zum Beispiel eine Sprachnachricht und ihr wollt nicht, dass die Person, muss ja nicht euer Freund oder eure Freundin sein, ihr wollt nicht, dass die Person das sieht, dass ihr die Sprachnachricht schon abgehört habt, dann müsst ihr es einfach kopieren, am Freund schicken und dann hört es euch in dem Chat an. Es geht.
1: Du bist mir ein bisschen zu perfide.
4: Ja.
1: Nein, man braucht den Startvorteil. Wurscht. Wieso? Aber selbst wenn ich es mal schon angehört habe, ich bin nicht dazu verpflichtet, sofort zu antworten.
4: Siehst du, das ist mein Problem.
1: Ja.
3: Ja,
4: ich fühle mich
3: dann
4: voll verpflichtet.
3: Ja, du willst gleich
1: antworten. Nur weil ich es gehört habe, ja,
3: du,
1: okay, wow.
3: Hast du offene Mails? Hast du offene WhatsApp? Hast du irgendwas?
4: Nein.
3: Okay.
4: Nein.
3: Also 1628 würde dich stören, so wie bei mir.
1: Wahnsinn.
4: Es ist schrecklich schlimm, und da würde ich mir wahrscheinlich das Leben nehmen, aber ich liebe die Unpin-Funktion. Das hilft mir voll. Das muss dann einfach erledigt werden und das geht dann so über den Tag weg. Weil man denkt, die Lara ist 14 und sie ist die beste Freundin von meiner Tochter und das wäre voll cool, wenn du ihr, und dann denkst du so, ja, okay, passt, ich bin aber gerade scheißen, das mache ich jetzt nicht am Klo, das heißt, das wird angepinnt. Weißt du, ich meine? So, und dann...
3: Also ein Mail meinst du jetzt anpinnen oder was willst du anpinnen?
4: Na, bei WhatsApp ist zum Beispiel oder so.
3: Ach so, okay, dass das dann oben ist.
4: Dass du es halt oben anpinnen kannst, dass du quasi weißt, okay, wenn du jedes Mal was reinschaust, weißt du, das ist wieder so.
1: Das würde mich
4: erlödigen.
1: So stressen, das würde mich ja, so ja, na, stressen.
3: Ich lasse einfach 2000 ungelesen.
1: Okay, wurscht.
3: Kommt aus den Haufen.
1: Wenn es so wichtig ist, wird es mich irgendwie erreichen.

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2: Deswegen schreiben die Leute, sie schreiben alle jetzt den Michi. Und dann sagt er, weil er ist da ähnlich wie du, Paul, er hat dann auch immer so ein schlechtes Gewissen, wenn er irgendwie nicht antwortet.
3: Der antwortet auch sehr schnell, der Michi.
2: Ja, und dann sagt er immer zu mir, du kannst du dem jetzt zurückschreiben, dass ich bitte stopp. Nein, ich würde es nicht. Nein, stopp. Ich mache das in meinem Tempo.
4: Weil wir gerne verlässlich sind, Gabriele.
2: Wer würde das bessere Pärchen abgeben? Gabi und Paul, Paul und Philipp.
4: Ihr zwei.
2: Oder Gabi und Philipp.
4: Na, ihr zwei natürlich.
3: Warum? Ich finde, ihr zwei,
4: Young, seid im ähnlichen Büro.
3: Pauli werden auch übrigens, wenn wir heute schon über Homosexualität geredet haben.
4: Ich glaube, wir werden auch nicht schlecht.
3: Ja,
4: finde ich auch. Absolut.
2: Wir werden schon ein fesches Breit. Stellt sich das mal vor.
4: Wir werden ein schönes Pärchen, finde ich auch.
2: Hansa und Pizzerra.
4: Ja, auf jeden Fall.
2: Auf allen Events. Dann kommt die große Hochzeit.
4: Na, das müssen der Philipp, das muss der Philipp machen, wo ist denn sobald er ist wieder daheim?
3: Da kümmert sich um den Blumenschmuck.
4: Der holt mich ab dann und dann fahren wir noch weg.
2: Wird mir schon noch gefallen, ihr beide.
4: Paul sitzt daheim mit unseren Nachbarn und spielt Karten.
2: Schneidet gerade Würstel auf.
4: Stimmt. Wir wären auch gut, Philipp.
3: Würde ich uns auch geben.
2: Ja.
4: Wir wären ein gutes Pärchen. Ja. Zum Flughafen, beide mit so einer Baseball-Cap und einer Sonnenbrille und dann so.
3: Na, geh du vor. Geh du vor durch den...
2: Ja. Matching Pyjamas würden euch auch gut stehen.
4: Die Burrata von gestern liegt mir so im Magen. Voll. Ja, auf jeden Fall.
3: voll nice. Finde ich gut. Wir kippen da überraschend stark rein. Das irritiert mich leicht, aber wir machen einfach schon weiter mit der nächsten Frage. Habt ihr ein Lieblingswort?
4: Ich fange an, ich habe die Frage schon.
3: Eindeutig, ehrlicherweise. Hast du ehrlicherweise?
4: Ehrlicherweise oder tatsächlich, ja, das sage ich oft, aber mein Lieblingswort, wenn man mich so fragt, ist ein ungarisches Wort. Putzikam heißt Liebling oder Schatz auf Ungarisch. Mhm. Und dadurch, dass meine Oma Ungarin war, ist das mein Lieblingswort.
2: Sagst du immer zu deiner Mama Putzikam?
4: Ja, zu Mama sage ich auch manchmal Mumpitz.
2: Mhm.
3: Okay, das heißt was anderes und nicht auf Ungarisch? Okay.
4: Mein Lieblingswort. Na, aber ich bin vor kurzem draufgekommen, dass die wenigsten wissen, was ein Treppenwitz ist. Und das benutzt man so gern. Das ist quasi der Treppenwitz der Geschichte und so. Und ich bin mir ziemlich sicher, dass ihr nicht wisst, was ein Treppenwitz ist. Ich habe es auch nicht gewusst. Und ich habe mir gedacht, dann schaue ich mal nach, was das so bedeutet. Weil ich benutze ja Leute immer so fahrlässig. Ein Treppenwitz hat nichts mit einem Witz zu tun, sondern es geht darum, dass man eine Situation verpasst hat, in der man eine gute oder geistreiche Anmerkung, kann auch ein Witz sein, aber es könnte auch eine Idee oder ein Konto oder in einem Gespräch sein, weil du das Gespräch schon beendet hast und dir auf der Treppe dann einfällt, was du dann hättest sagen können. Und das ist quasi ein Treppenwitz.
2: Mm-hmm.
4: Schau nicht so uninteressant.
3: Das finde ich gut. Nein, das habe ich hundertprozentig falsch benutzt schon. Ein paar Mal. Schön, danke.
2: Was ist das Wort fällt mir jetzt auch keins ein. Was ist das asozialste Verhalten im Wirtshaus? Wirtshaus ist eigentlich ein gutes Wort. Im Wirtshaus, das trotzdem jeder macht, auch ihr.
4: Auch
3: also Bier ins Ketchup einschütten.
4: Ja, auch ihr nicht. Das gilt für uns drei wirklich jetzt nicht, weil ich weiß, wie fleißig wir Trinkgeld geben. Aber es ist letztens mir erst passiert, oder ich bin neben jemandem gesessen, ich gehe gerne allein Mittagessen nach dem Weg und dann hat jemand einfach kein Trinkgeld gegeben. Vielleicht hat es ihm nicht geschmeckt, vielleicht hat er einen Grund gehabt. Ich habe nicht das Gefühl, dass irgendwas er sich beschwert hätte. Also er hat jetzt auch nicht gesagt, warum oder sonst irgendwas. Einfach kein Trinkgeld gegeben. Ja, weiß ich jetzt nicht.
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1: Ich finde es dann immer so arg, und da merke ich, bin ich voll bei dir natürlich, aber ich finde es dann immer so arg, wenn der Kellner, die Kellnerin dann quasi so selbstverständlich das hinnimmt. Und weil man denkt, jetzt würde ich so gerne deine Gedanken lesen können, so quasi, weißt du, das ist okay. Mhm. Danke. 17,50. Ja. Fertig und Dankeschön.
2: Ja, dann so voll. Okay.
1: Also und, aber vor allem, weil ich mich so halt reinfühlen kann, weil ich so denke, Alter, habe ich, also zumindest irgendwas, weißt du, einfach die Wertschätzung irgendwie.
2: Ja,
1: so.
2: Nein, das kann auch sein.
3: 18 wäre schön.
2: Nee, aber vielleicht hat er ja auch wirklich, geht sich das finanziell bei der Person auch gerade nicht aus und er hat sich je nach innen unglaublich geschämt. Das wollen wir immer auch, man kann ihm jemandem auch was Positives unterstellen und hat sich gedacht, ja, ich schaff's
1: oder
2: einfach.
1: Oder heute ist wer gestorben und denkst
2: ja, daran, das ist natürlich kann alles sein. Sein.
1: Das stimmt schon. Das
2: ist wurscht. Aber,
1: also, aber trotzdem.
2: Grundsätzlich ist das ist schwierig. Ähnlich schwierig. In Österreich wie die gute alte Kulanz gehört das zum guten Ton in Österreich dazu.
3: Auf jeden Fall.
1: Das wisst ihr. Ich möchte aber auch was anmerken, was ich eine Unart des Wirtshauses finde, ist, wenn der Salzstreuer so zusammenpickt ist und du nicht rauskriegst. Das finde ich so ekelhaft.
2: Reis.
1: Das ist so grausam.
2: Reis reingeben.
1: Ja, also das ist wirklich, das ist was, wo ich sage, okay, das macht keinen Schlanken fürs Lokal. Was, das ist wirklich grausig, finde ich.
3: Ja. Steht ganz oben auf der Liste eigentlich, in einem guten Restaurant oder wenn man gut ausgebildet ist, Menagen putzen. Menagen kontrollieren und putzen, das gehört, bevor die Gäste kommen, auf jeden Fall gemacht. Genauso wie es geht auch nicht, dass irgendein Fleck am Tischtuch ist. Ich finde, das geht nicht. Und was ich auch schwer aushalte, und ich weiß, das ist asozial, aber die Frage war ja, was ist asozial und was macht ihr auch? Mhm. Ich kann schlecht warten. Also sagen wir mal, da sitzen 7 Leute am Tisch und das Essen kommt halt so zitzelweise. Okay, es fängt mal da an und dort an. Ja, man sollte vielleicht zusammen warten, bis alle was haben, aber meistens, wenn ich essen gehe, habe ich Hunger und wenn das dann da ist und gut riecht, ich muss dann sofort, zack, einen stechen.
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0: 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Der schnellste Verkehrsservice Österreichs und für die Steiermark. An neuen Pyrenautobahn, da ist die Sperre im Kleinalmtunnel wieder aufgehoben. Das Pannenfahrzeug ist draußen. Damit eine gute Fahrt.
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0: So, guten Abend am Donnerstag und willkommen auf Ö3. 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
1: Ja, aber du musst doch mit lieben Menschen essen gehen, weil der zweitmeist getätigte Satz in Österreich noch ist beim Menü Salat dabei, ist dann, glaube ich, ja, bitte fangt's an.
2: Ja. Ja, manchmal sagt das aber niemand. Und ich kann ja dann nicht selber sagen, so bitte fang mal an.
1: Ja, das sollst du einfach nur bitte von so einem Stern.
3: Stört das gar nicht? Oder ich?
2: Hast du das gehört? Ja, der Typ hat das gesagt.
1: Ja.
2: Aber okay, ist ein guter Trick, nehme ich mit.
3: Verstehe, was du meinst. Ich bestelle in letzter Zeit aber gern, oder ich sage gern bei der Bestellung dazu, ihr könnt alles gleichzeitig.

0: bringen. Ich mag dieses Gefühl, dass man unterschiedliche Geschmäcker, wahrscheinlich ist das der spanische Tapas-Einfluss, aber gleichzeitig haben kann. Ich brauche, okay, ja, die Frittatensuppe vielleicht. Aber ansonsten, abgesehen von Suppen, brauche ich jetzt nicht einen Salat voressen. Ich will den dazu essen dann zu dem. Weißt du, was ich meine? Das ist, muss nicht so staccato daherkommen.
1: Ja.
2: Verstehe ich, ja.
0: Mhm. Ja. Darf ich noch eine Frage stellen? Warum werden neugeborene Menschen wie die... Das ist eine gute Frage. Warum werden vergebene Menschen wie Gabi ständig angeflirtet und Singles oft gar nicht?
1: Ist also, das so?
2: Also gerade vergeben und neugeboren.
0: Das ist richtig, ja.
2: Perfekt. Ja. Das liegt, glaube ich, wirklich daran, dass man eine andere Sicherheit ausstrahlt, mit der man durch die Stadt geht. Ich glaube immer, also, oder jetzt in einem Lokal ist es ja wurscht, aber ich glaube trotzdem, dass du unbewusst deine Umgebung nicht so scannst, wie du es vielleicht machst als Single. Und ich glaube, das strahlt mehr Selbstsicherheit aus als dieses Niedige wahrscheinlich. Mhm. Also so könnte ich es mir erklären. Oder?
0: Ja, es ist sicher eine gewisse Ausstrahlung, ja, und die Blicke. Gabi, siehst du das?
1: Wenn es denn so ist, ich weiß nicht, aber das ist offenbar eine persönliche, ein persönliches Empfinden von der Person, die die Frage geschrieben hat. Ich weiß gar nicht, ob das so ist, aber mag schon sein, dass wenn man vergeben ist, dann ja, strahlt man vielleicht eine andere, was du bald schon gesagt hast, Sicherheit aus und ist es nicht so suchend oder ja. Mhm. Das mag sein.
2: Nochmal das Gleiche in anderen
1: Umständen. Ja, wie hat er gesagt, das, was der Paul schon gesagt hat. Ab wie vielen Personen ist das ein Gangbang? Die Frage möchte ich nicht beantworten.
0: Perfekt. Aber du willst, du hast sie vorgelesen. Du willst auf jeden Fall darüber reden.
1: Ich gehe hier den Stapel durch.
0: Aha, und du
2: hast die Frage, die hat nicht
1: gekommen. Das ist die Frage,
2: die müsste es nicht bei Definitionen sein, wenn es keine. Also, ist das nicht dann ab dem, also über dem, größer gleich dem. Flotten Dreier, oder? Also muss ja dann quasi, weil sonst darf es ja auch einen Namen dafür geben, oder nicht?
0: Ja, ich finde Gangbang ja nicht, also das ist zu reißerisch. In Zeiten wie diesen müsste man ja eigentlich den Polygang draus machen. Weil das ist ja nicht
1: jetzt Chat
0: der Rudelbums.
2: Ja, genau, Polygang. Ja. Nicht Gangbang. Was, ja. Das ist ja kein Gang, die auf irgendwen einstürzt, ja. Sondern halt, ja, Polyamorie redet mir jetzt eh viel, aber das ist der Polygang.
0: Polybang. Mhm. Gut. Werden wir nicht klären.
1: Nein, ich frage
0: kurz ChatGPT. Polybang. Ja, mach das mal. Was sind bei euch ab...
2: Könnte aber auch mit deiner Berufsschule zu tun haben, der Polybang. Wurscht, egal, weiter.
0: Nein, das ist gut. Frage an Paul. Wenn du kein Musiker geworden wärst, was wäre der realistische Plan B gewesen und wärst du gern Radiomoderator insgeheim?
2: Insgeheim nicht, aber ich könnte es mir vorstellen, glaube ich, wenn... Also, ich glaube, es gibt wesentlich unspannendere Jobs. Hätte jetzt prinzipiell keine Aversion dagegen. Ja, also viel mit Leuten zu tun.
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1: Also sagen wir jetzt mal, wenn da hier steht, kein Musiker, du darfst träumen. Was wäre es gewesen?
2: Dann wahrscheinlich also irgendwas Kreatives, keine Ahnung, Werbung, Outdoor, so, also noch mehr in die, also irgendwas erschaffen auf jeden Fall, das wäre wichtig gewesen. Mhm. Aber jetzt da zum Beispiel mit Feuerwehrmann kann ich nicht dienen, so, also irgendwas komplett anderes, das wäre es nicht gewesen, weil es einfach nicht, da habe ich keine Begabung für sowas und bin sehr froh, dass es da Menschen gibt, die das können. Aber na, auf jeden Fall was Kreatives.
3: Also irgendwas, voll irgendwas, mit deiner Wünschelrute. Du bist so ein Esoterik. Du tust da seine eigenen Mischungen zusammen und in so Jutesackerl verkaufen. So einer bist du dann.
2: Ja. Mhm. Ja. Sehe ich auch. Das wäre Plan C.
3: Aber passend dazu, entschuldige Philipp, aber hier steht, werdet ihr drei mal gemeinsam das Ö3 Weihnachtswunder moderieren?
2: Na.
3: Warum? Was?
2: Da sehe ich mich nicht. Ja. Na, da bin ich, also na, habe ich oft genug unterstützt, sowohl mit meiner Anwesenheit musikalisch als auch finanziell. Ich glaube nicht, dass das ist, das lasse ich die Profis über. Es ist unfassbar stressig, unfassbar fordernd und na, da braucht man Leute fürs Grobe, die sowas schon ganz, ganz lang machen. Und die auch wissen, wie man so ein Pult fährt. Das ist ja auch, der glaube ich mir, die Leute, das ist ja halt nichts da. Das ist, das ist eine Kunst und die muss man erlernen, mühsam über Jahre. Mhm. Deswegen ist das.
1: Ja. Nein, will da ich, bin ich der falsche Mann. Ich würde gerne machen, aber das wird das locker hinkriegen. Ich würde übrigens gern Förster werden. Also ich will es noch. Ich will so einen absoluten Lebensbruch. Irgendwann bin ich einfach weg, von einer Sekunde auf die andere. Ich hör's gar nicht, also ihr zwei schon privat, aber sonst gibt's nichts mehr und ich bin dann irgendwo Förster.
3: Kann ich dich mal mit meinem Cousin zusammenspannen, der ist Förster.
1: Es ist klar, dass du einen Förster kennst. Ich kenn den Severin Vierla, der ist einer der besten Regisseure Österreichs. Natürlich kennst du den Förster. Ja, spann mich mit dem zusammen, aber...
3: Ja. Schon noch viel zu tun, sage ich dir. Man stellt sich das, glaube ich, auch romantischer vor, als es ist, weil du bist ja bei jedem Wind, bei jedem Wetter, du musst dich da um alles kümmern, egal ob es minus... Dings gerade hat oder heiß ist oder was halt gerade so ansteht, ja?
1: Ja.
3: Ab etwa drei weiteren Personen wird es typischerweise als Gangbang bezeichnet, also insgesamt vier Beteiligte.
2: So. Was habe ich gesagt?
1: Ja, genau.
3: Stimmt.
1: Dann hast du eigentlich
3: 100 Punkte für dich.
1: Da steht einfach nur drauf, liebe Grüße.
2: Schön, wenn man es so gönnen kann.
1: Ihr zwei. Liebe Grüße, bin schon zu betrunken zum Schreiben. Jakob.
3: Aha.
1: Danke. Keine Frage.
2: Jawohl.
1: Das ist super. Und dann drei Versuche, ein Herz zu machen.
2: Ah ja.
1: Und alle sind gescheitert. Zwar keine Frage, aber meine beiden Unimädels, Pia und Sarah, ja, übrigens, wir nehmen, das ist jetzt hier, wie ihr wisst, eine Notfallfolge, weil irgendwas passiert jetzt. Das kann alles schon ein bisschen länger her sein. Ja? Also sorry, falls das jetzt schon verjährt ist, aber vielleicht zu dem Zeitpunkt ja auch noch nicht. Zwar keine Frage, aber meine beiden Unimädels, Pia und Sarah, haben diese Woche ihre Masterprüfung gehabt und geschafft. Könntet ihr die beiden outshouten? Pia und Sarah, gratuliere. Großer Lebensabschnitt hinter euch und jetzt geht's los.
2: Stark von euch.
1: Full.
2: Ihr Mistress ist Full Throttle.
1: Matrikel Nummer 02. Dürfte schon ein bisschen her sein. Okay, gut. 24 Jahre. Okay, aber.
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1: Hast du noch eine, Gabi? Ich habe hier noch eine.
2: Liebe Gabi, meine Freundin trägt ihre Ski nicht mehr, seitdem sie gehört hat, dass sie bei dir der Michi immer trägt. Ich kann aber keine zwei Paar Ski tragen. Was soll ich tun?
3: Aha. Michi höflich fragen, ob er Zeit hat, wenn sie Skifahren gehen, dass er mithilft.
1: Ja.
3: Aber.
2: Na komm erst. Wer auch immer das geschrieben hat, das wirst du schaffen. Sie trägt ja dann eh die Stöcke. Okay.
1: Ja, das ist meistens
3: so. Aber ich das einfach nicht. Hm? Ich will Gabriele.
2: Na, also.
3: Es gibt Menschen, die haben allem, nicht so einen.
2: Na. Es gibt doch so. Na, also Ski tragen, das regt mich auf. Ich trage es ja eh selber auch, wenn der Michi nicht da ist. Aber es gibt Leute, die tragen so vertrottelt. Tut mir leid, dass ich da jetzt so ausfällig wäre. Aber dann es gibt so welche, die halten es da vorne so über den Unterarmen und tragen es halt
1: Kinder.
2: Wie so.
1: Du redest. Wie?
2: Nein, selbst
1: doch,
2: Kinder.
1: Ich habe das Bild vor Augen, wo
2: nein,
1: Kinder so balancieren.
2: Erwachsene Menschen. Dann gibt es welche, die tragen es zwar über die Schulter, aber falsch.
1: Ja, da melde ich mich an.
2: Und checken nicht, dass die müssen ja so ineinander gesteckt sein, damit dann der obere nicht runterrutscht.
1: Das passiert mir aber. Ich will sie auch so cool tragen, ja, wie die Fellas und Co's und Blackies. Ja,
2: aber ist das Leichteste auf der Schulter.
1: Ich glaube, ich wirke nicht sehr solid. Ich denke,
2: vor
1: sprich
2: der
1: mich
2: Bindung
1: nicht an.
2: Einfach. Vor der Bindung
1: hin. Die Technik habe ich raus. Ich verstehe es, aber ich habe halt nicht das Handwerk dazu. Ich glaube, es schaut immer recht blöd aus. Und ich spüre, die wackeln gerade und diese Bindung geht langsam auf und sie könnten rechts wegkippen. Ich würde sie gern vor meinem Körper tragen. Genauso wie du das gerade beschrieben hast.
3: Ja.
1: Und mich dann von A nach B wackeln. Man will halt in Österreich Ski cool tragen. Ja? Wenn du das nicht kannst, Staatsbürgerschaft weg. Und ich will sie nicht verlieren.
2: Ja.
3: So. Ja. Der Philipp ist wieder Simba-Typ quasi, der die Ski wie einen Heiland vor sich herträgt. Ja? Simba,
1: ja, das okay. Ja, absolut. Absolut.
3: So Gabi ist halt mehr der SS-Offizier, der quasi strammen Schrittes.
2: Nein, ich bin, wenn dann, der Rambo.
3: Ja, den Kolben.
2: Ich bin Rambo.
1: Der Rambock. Ja, der Rambock. Rambo. Rambock,
3: ja.
1: Okay.
3: Ja.
1: Sehr gut, finde ich fair.
0: So, gut, das war's für heute. Übrigens, Philipp Hanser distanziert sich von Gabi Hiller. Gabi Hiller distanziert sich von Paul Pizzerra. Paul Pizzerra distanziert sich von Philipp Hanser. Und Ö3 distanziert sich von allen dreien.

0: 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Gleich starten wir rein in die Hitnacht, zum Beispiel mit Kygo oder Tina Turner. Auch Felix Jähn ist dabei. Davor noch die wichtigsten Infos von Nina Valli. Es ist 0 Uhr.
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2: In der Wiener Stadthalle ist am Abend das zweite Semifinale des Eurovision Song Contest über die Bühne gegangen. 10 der 15 angetretenen Nationen sind weitergekommen. Ö3-Reporter Clemens Stadelbauer, unter anderem auch der dritte große Mitfavorit.
3: Ja, Dänemark ist weiter. Beim Auftritt von Søren Torpegaard-Lund ist in der Halle erstmals so richtig Stimmung aufgekommen, womit er seinen Anspruch auf eine Top-3-Platzierung deutlich gemacht hat. Und Delta Goodrem, Australiens großer Popstar, hat sich mit einer grandiosen Inszenierung, bei der sie sich über einem goldenen Flügel in luftige Höhen erhoben hat, auch fürs Finale qualifiziert und gilt jetzt sogar auch als Sieganwärterin. Weitergekommen sind auch Bulgarien, die Ukraine, Norwegen, Rumänien, Albanien, Tschechien und durchaus überraschend auch Malta und Zypern. Somit stehen die 25 Länder für das große Finale am Samstag fest. Die Startreihenfolge wird im Lauf der Nacht bekannt gegeben.
2: Mit den Griechisch-Klausuren geht heute die heurige Zentralmatura zu Ende. Nur 27 Schülerinnen und Schüler dürften hier antreten. Deutsch, Englisch und Mathematik sind bereits vergangene Woche bzw. am Montag abgeprüft worden. Wer auch nach Einreichung der Zeugnisnote noch auf einem Fünfer steht, kann sich den bei den Kompensationsprüfungen Anfang Juni noch ausbessern. Trotz der noch geltenden Waffenruhe greift Israel im Südlibanon weiterhin Ziele der pro-iranischen Hisbollah-Miliz an. Mehr als 20 Mitglieder der Miliz sollen getötet worden sein. Auch die Hisbollah habe erneut Raketen auf Nordisrael abgeschossen, so die israelische Armee. Es habe dabei aber keine Verletzten gegeben. Die US-Küstenwache hat vor Kolumbien nach eigenen Angaben 3 Schmuggelboote gestoppt mit Drogen im Gesamtwert von 52 Millionen Euro. Es wurden allein fast 2,8 Tonnen Kokain beschlagnahmt im Wert von 39 Millionen. Verletzt wurde bei dem Einsatz laut Küstenwache niemand. Und jetzt zu Katrin Ladstätter.
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0: Es regnet heute anfangs vor allem von Salzburg ostwärts, am Nachmittag dann häufiger im Westen und Süden. Die Sonne zeigt sich nur nördlich der Donau und auch da nur ab und zu und von den Temperaturen her recht bescheiden. 8 bis 16 Grad heute und Schnee fällt in der Früh bis 1100 Meter, am Nachmittag ab 1500. Morgen ist Samstag frisch und weiterhin einiges an Regen, außerdem windig. Am Sonntag hört der Regen dann größtenteils auf. Mit kräftigem Nordwestwind gibt es sonnige Phasen und es wird wieder ein paar Grad wärmer.
4: Hier ist Ö3 mit dem schnellsten Verkehrsservice Österreichs und wir machen es jetzt ganz schnell. Ihr kommt überall gut voran.
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4: Yes, hello, hello. Ich freue mich, dass ihr da seid.

Tausch auf Ö3. So, wir bleiben heute gemeinsam wach. Habt ihr alles, was ihr braucht? Kaffee, Snacks? Die richtige Playlist habe ich. Jetzt Lady Gaga.

Hier ist Ö3 und wir unterbrechen, wenn es wichtig ist. Zum Beispiel jetzt in der Steiermark auf der A2 der Südautobahn Richtung Klagenfurt ist zwischen der Ausfahrt Schäffern und Pingau sind 2 Unfälle passiert. Die Autobahn ist jetzt hier gesperrt. Weiter geht's.

0: Ihr hört E3 und das ist der schnellste Verkehrsservice Österreichs um 12:30 und wir sind in der Steiermark auf der A2 der Südautobahn Richtung Klagenfurt. Gibt es eine Sperre zwischen Schäfern und Pingau nach einem Unfall, sonst schaut's aber gut aus.
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Na, seid ihr auch gerade noch am Heimweg von der ESC Watch Party? Heute war ja zweites Halbfinale und Cosmo hat mit Tanzschein schon wieder komplett abgeliefert. Und ehrlich, ich war am Anfang bei dem Song echt ein bisschen skeptisch, aber mittlerweile feiere ich ihn schon komplett eigentlich. Wir tanzen jetzt in der Hitnacht auch weiter. Das ist Sean Paul auf Ö3.

Religion, die neue von Bebe Rexha auf Ö3. Kurze Geschichte zum Musikvideo von nächsten Song. Da hat sich U2 nämlich einfach für den Dreh für I Still Haven't Found What I'm Looking For Doppelgänger von sich geschnappt, die in eine Limousine gesetzt und vorgeschickt. Die Fans sind dann halt der falschen Band hinterhergelaufen und die echten konnten ganz entspannt Video filmen. Geniale Idee. Und Ergebnis ist natürlich auch ein Traum.

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1: Am Mikrofon ist Sophie Mooseder. Es ist 1 Uhr. Wenige Wochen vor den Sommerferien warnt der ÖAMTC vor teuren Verkehrsstrafen im Ausland. Worauf Autoreisende da achten sollten, berichtet Silvia Mieses.
2: Wer mit dem Auto oder dem Motorrad ins Ausland reist, dem drohen bei Verstößen oft deutlich höhere Strafen als in Österreich. Zum Beispiel bei Alkohol am Steuer sind viele Länder viel strenger als bei uns. In Italien kann das Auto beschlagnahmt werden, wenn der Lenker oder die Lenkerin mit mehr als 1,5 Promille unterwegs ist. In Spanien droht ab 1,2 Promille sogar eine Freiheitsstrafe von bis zu 3 Monaten. Aber auch Falschparken kann in einigen Ländern sehr teuer kommen. In Spanien können bis zu 200 Euro fällig werden, in Ungarn bis zu 400 Euro. Und der ÖAMTC warnt davor, die Strafen zu ignorieren. Zum einen können Strafen aus EU-Ländern auch in Österreich eingetrieben werden. Zum anderen können sie bei einer Wiedereinreise erneut eingefordert werden.
1: Nach dem Verdacht nationalsozialistischer Vorfälle rund um das Zillertaler Gaudafest hat die Tiroler Polizei alle Verdächtigen ausgeforscht. Die Männer sollen den Hitlergruß gezeigt und Sieg Heil Parolen gerufen haben. Ein Video davon hat sich auf Social Media verbreitet. Gute Nachrichten für alle Italien-Urlauber. An den Stränden gibt's eine immer bessere Wasserqualität. Insgesamt 525 Strände sind mit der blauen Flagge ausgezeichnet worden, 14 mehr als im Vorjahr. Die saubersten Strände gibt's in Ligurien. Und Austria Lustenau kehrt in die Fußball-Bundesliga zurück. Vor wenigen Monaten noch war damit nicht zu rechnen. Am letzten Spieltag haben die Vorarlberger den Meistertitel in der zweiten Liga fixiert. Daniel Kulowitz und das mit einem 2:1-Sieg über Amstetten.
3: Nach 2 Jahren in der zweiten Liga gibt's jetzt die Rückkehr der Lustenauer Austria ins Fußballoberhaus. Der Siegtreffer fällt in der 64. Minute durch ein Foul-Elfmeter-Tor von Delay. Riesenjubel bei den beiden Kapitänen Matthias Mark und Pius Grabherr. Beide sind einst mit der Mannschaft abgestiegen und sind jetzt zurück.
4: Hätten uns wahrscheinlich die wenigsten zutraut. Also nein, ich glaube es eigentlich nicht.
5: Das ist die Belohnung dafür, dass wir dranbleiben sind, dass wir das ein zweites Mal zum Schaffen. Ja, ganz was Besonderes.
3: St. Pölten hat bis zum Schluss gehofft, ein 1:0-Sieg über Wels, war aber zu wenig, es fehlt ein Punkt für den Aufstieg. Lustenau-Trainer Markus Mader hingegen schafft Historisches. Der erste Trainer Österreichs, der mit der gleichen Mannschaft zum zweiten Mal den Aufstieg schafft.
6: Wir haben ja das schon mal erleben dürfen, Bundesliga. Das ist ganz eine andere Geschichte. Und wir freuen uns einfach riesig.
3: 12 Punkte hat das Team von Markus Mader aufgeholt. Und jetzt also die Rückkehr in die Bundesliga der Lustenau Austria.
1: Und jetzt zum Wetter und zu Katrin Ladstätter.
7: Ein kühler, ziemlich unbeständiger Freitag heute. Regen anfangs, vor allem im Norden und Osten. Ab Mittag gibt es dann die meisten Schauer im Süden und im Bergland. Und fürs Mittelgebirge gibt es weiterhin Neuschnee. Es schneit heute und auch morgen am Samstag schon oberhalb von 1000 bis 1700 Meter Höhe. Zurückhaltende 6 bis 15 Grad. Erst am Sonntag wird es langsam wieder milder. Dazu wird der Sonntag windig, aber wieder häufiger sonnig.
8: Ö3 hier, wir haben die Straßen für euch im Blick. Das ist der schnellste Verkehrsservice Österreichs und wir schauen in die Steiermark auf die A2, die Südautobahn Richtung Klagenfurt. Hier gibt es eine Sperre nach einem Unfall zwischen Schäfern und Pingau. Sonst schaut's gut aus.
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8: Heute mit mir, Stella hier. Hi.

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1: So ein guter Laune-Song, Blink Twice auf Ö3. Ich bringe euch jetzt gleich von der Nachtschicht auf die Tanzfläche. Ich verspreche es, der erinnert nämlich voll ans Fortgehen. Und wir machen einfach unsere eigene Party heute. Hier ist I Like.

Yes, verlängertes Wochenende, here we go. Zumindest halt alle, die dran gedacht haben, sich den Freitag freizunehmen. Aber gönnt's euch, ihr habt die Entspannung echt verdient. Und alle anderen, wir machen uns einfach einen entspannten Nachtdienst zusammen. Zum Beispiel mit diesem Klassiker Philip Bailey und Phil Collins, Easy Lover. 40 Jahre alt, aber einfach so gut. Das ist die Petra Hitnacht. Hi.

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4: Das ist Ö3 mit dem schnellsten Verkehrsservice Österreichs um 13:30 und wir sind in der Steiermark auf der A2 der Südautobahn Richtung Klagenfurt. Ist zwischen Schäfern und Pegengau ein Unfall passiert, die Sperre ist jetzt aber teilweise aufgehoben und die Überholspur ist frei, ihr könnt also vorbeifahren. Sonst schaut's gut aus.
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Sophia. Der kann einfach gut so sommerliche Lieder schreiben, der Alvaro Soler. Gefällt mir eigentlich ganz gut. Und apropos Sommer, ich dachte ja, der kommt schon. Aber es ist ja wirklich im Mai wirklich jedes Jahr das Gleiche. Es ist voll frühlingshaft, eigentlich eben schon sommerlich. Und dann kommen im Mai immer diese paar Tage, wo die Temperaturen voll zurückgehen und es einmal irgendwie extrem kalt wird. Aber ich habe das Gefühl, wenn wir das hinter uns haben, dann ist endlich Sommer.

ich liebe diesen Song. Olivia Dean, die legt ja gerade voll die steile Karriere hin, hat sogar dieses Jahr den Grammy als Best New Artist gewonnen. Wer kann da nur lachen? Rihanna, die hat nämlich schon 9 Grammys, zum Beispiel für den Song, den besten Song mit Rap und Gesang. Und aha, den gibt's jetzt aha. bei uns.

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1: Am Mikrofon ist Sophie Mooseder. Es ist 2 Uhr. Online-Shopping gehört für viele von uns dazu. 9 von 10 kaufen online ein. Das zeigt eine aktuelle Untersuchung des Zahlungsdienstleisters Nexi und des Handelsverbands. Silvia Mieses, was bestellen die Menschen denn da vor allem?
2: Mit 45% klar an der Spitze der Online-Einkäufe liegt nach wie vor Bekleidung, aber auch Schuhe und Beauty-Produkte werden oft online bestellt. Und auf dem Vormarsch sind auch Apothekenartikel sowie Lebensmittel. Über 20% der Befragten geben an, Produkte wie Mineralwasser, Nudeln oder Snacks online zu bestellen. Interessant ist auch, dass schon 65% der Österreicher und Österreicherinnen ausschließlich über Smartphone einkaufen.
1: Apropos Smartphone, die Untersuchung zeigt auch, dass damit immer öfter in den Geschäften bezahlt wird.
2: Inzwischen sind es schon 40%, die im Geschäft mit dem Smartphone bezahlen. Vor allem die jungen Leute nutzen diese Möglichkeit. So sind es bei den 18- bis 29-Jährigen schon über 70%, die regelmäßig im Geschäft oder im Supermarkt mit dem Handy bezahlen.
1: In der Wiener Stadthalle ist am Abend das zweite Halbfinale des Song Contests über die Bühne gegangen. 15 Nationen sind angetreten, 10 sind weitergekommen. Clemens Stadelbauer, darunter auch eine neue Top-Favoritin.
3: Ja, Delta Goodrem, Australiens großer Popstar, hat sich mit einer grandiosen und glanzvollen Inszenierung nicht nur fürs Finale qualifiziert, sondern gilt dort jetzt auch als Sieganwärterin. Sie hat sich bei den Wettbüros auf Platz 2 hinter Finnland vorgeschoben. Dänemark ist natürlich auch weiter. Beim Auftritt von Søren Thorbjørger Lund ist in der Halle erstmals so richtig Stimmung aufgekommen. Auch er mischt weiterhin ganz vorne mit. Ebenfalls weitergekommen sind Bulgarien, die Ukraine, Norwegen, Rumänien, Albanien, Tschechien und durchaus überraschend auch Malta und Zypern. Somit stehen die 25 Länder für das große Finale am Samstag fest. Cosmo wird für Österreich als Letzter ins Rennen gehen.
1: In Tirol haben sich 4 mutmaßliche Tierquäler der Polizei gestellt. Sie sollen eine Katze misshandelt und getötet haben und das Ganze auch noch mitgefilmt haben. Das Video hat sich auf Social Media verbreitet. Die 4 Männer sind angezeigt worden. Und Internetsurfen könnte im Iran bald wieder gehen. Nach mehr als 75 Tagen will es die Regierung wieder freischalten. Seit